ganz viele Mega-Hits für alle von euch, die im Büro arbeiten. Im Homeoffice durchziehen. Oder an der frischen Luft.

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2: Ich bin Zoe Tassovali. Der Bund will im kommenden Jahr deutlich mehr Schulden machen. Bundesfinanzminister Klingbeil hat diesen Kurs jetzt verteidigt. Im ARD-Sommerinterview sagte Klingbeil dazu:
3: Dass man Rücklagen angeht, ist völlig normal. Mal tut man das nicht. Und wir sind gerade in einer Zeit, muss man ja auch sagen, wo dieser Iran-Krieg, den Donald Trump angefangen hat, Wachstumshoffnung abgebremst haben. Das schlägt voll rein, das sehen wir in den Zahlen. Dass wir Schulden machen, hat damit zu tun, dass wir unsere Bundeswehr aufrüsten, dass wir modernisieren. Ich meine, man kann sich gegenüber Putin nicht mit der schwarzen Null verteidigen. Wir wollen, dass unser Land 20 Jahre lang wenig Ausgaben in Rüstung aufholt. Und das tun wir und dafür nehmen wir Geld in die Hand.
2: Das Kabinett will heute den Regierungsentwurf des Haushalts für das kommende Jahr beschließen. Insgesamt soll die Neuverschuldung bei gut 200 Milliarden Euro liegen. Im Ukraine-Krieg richten sich die Blicke jetzt auf den NATO-Gipfel in Ankara. Dort wollen sich US-Präsident Trump und der ukrainische Präsident Zelensky am Rande des Treffens persönlich austauschen. Aus dem Weißen Haus heißt es, Trump wolle die Bemühungen für ein Ende des Kriegs mit Nachdruck vorantreiben. Der zweitägige Gipfel beginnt morgen. Am Mittwoch wollen Trump und Zelensky dann miteinander sprechen. Jürgen Kloppe soll dem DFB für das Amt als Bundestrainer zugesagt haben. Das berichtet zumindest Transferexperte Fabrizio Romano. Aber was ist da dran?
4: Ein Vollzug ist das Ganze nicht, denn selbst der Transferexperte schreibt ja, Details zu Klopps Vertrag und auch zu seinem Ausstieg bei Red Bull müssten noch besprochen werden. Seine grundsätzliche Bereitschaft, Bundestrainer sein zu wollen, hatte Klopp ja schon in der Nacht auf Samstag bei Magenta TV deutlich gemacht.
5: Also ich bin bereit.
4: Auch da erklärte Klopp aber schon, dass zunächst noch Details mit dem DFB und Red Bull geklärt werden müssten. Insofern kein neuer offizieller Stand, aber dass Jürgen Klopp beim DFB der Wunschnachfolger für Julian Nagelsmann ist und die Chancen gut stehen, das stimmt weiter. René Thorau, Nachrichtenredaktion.
2: Und wir bleiben direkt beim Sport. Bei der Fußball-WM hat Norwegen den Einzug ins Viertelfinale geschafft. Eine absolute Überraschung. Die norwegische Mannschaft besiegte Brasilien mit 2:1. Die beiden Treffer für Norwegen erzielte Stürmer Haaland in der 79. und 90. Minute. Das brasilianische Tor erzielte Neymar in der Nachspielzeit per Foulelfmeter.
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6: Das Radio Hamburg Regenradar zeigt aktuell Regen und auch der Start in den Tag fällt unbeständig aus. Im weiteren Verlauf bleibt es meist grau. Ab und zu blitzt noch mal ein bisschen Sonne durch. Das Ganze bei einer Tagestop-Temperatur von entspannten 18 Grad.
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9: Zurzeit gibt es keine größeren Staus oder Verkehrsbehinderungen. Die Straßen sind frei.
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1: Ich bin Zoe Tessovali. Der Bundeshaushalt für das kommende Jahr ist praktisch fertig. Heute soll das Kabinett den Entwurf beschließen. Die Milliardenlücke ist laut Finanzministerium geschlossen, unter anderem mit einem strikten Sparkurs sowie höheren Steuern und Abgaben.
2: Alle Ressorts sollen 1% ihrer geplanten Ausgaben einsparen. Das bringt 4 Milliarden Euro. Auch sollen Bundeszuschüsse an die Sozialversicherungen zurückgefahren werden. Außerdem sollen eine höhere Tabaksteuer und eine Abgabe auf Plastik weitere Einnahmen bringen. Reichen tut es nach Koalitionskreisen dennoch nicht. Bundesfinanzminister Klingbeil muss demnach Rücklagen in Höhe von rund 10 Milliarden Euro heranziehen, um die Finanzlücke zu schließen. Geld, was in Zeiten schwächelnder Wirtschaft fehlen wird. Der Bundestag soll den Haushalt dann im Herbst beschließen. Tanja Wagner, Nachrichtenredaktion.
1: Im Ukraine-Krieg reißt die Gewalt nicht ab. Die Ukraine griff nach eigenen Angaben einen Militärflughafen auf der besetzten Krim an. Russland nahm später erneut Ziele in Kharkiv unter Beschuss.
3: Die genauen Schäden auf der Krim sind noch unklar, aber der Militärflughafen dort gilt als der wichtigste Stützpunkt der Russen auf der besetzten Halbinsel. Außerdem haben ukrainische Militärs wichtige Verkehrswege für russischen Nachschub angegriffen. Unter anderem wurden 2 Straßenbrücken im Donbass zerstört. Russland wiederum attackierte unter anderem die Großstadt Kharkiv. Es gab Tote und Verletzte. Der ukrainische Präsident Selenskyj warnt vor besonders massiven russischen Angriffen vor dem NATO-Gipfel ab Dienstag in der Türkei. Selenskyj will von seinen Verbündeten vor allem mehr Flugabwehr. Onni Torau, Berlin.
1: Und wir bleiben bei der Ukraine. US-Präsident Trump will nämlich beim NATO-Gipfel in Ankara darüber persönlich mit dem ukrainischen Präsidenten Selenskyj sprechen. Das hat das Weiße Haus bestätigt. Trump wolle die Bemühungen für ein Ende des Kriegs mit Nachdruck vorantreiben, heißt es. Der 2-tägige Gipfel beginnt morgen. Am Mittwoch will Trump dann mit Selenskyj sprechen. Zum Sport. Es ist eine völlige Überraschung. Norwegen steht zum ersten Mal überhaupt im Viertelfinale einer Fußball-WM. Die Mannschaft hat Rekordweltmeister Brasilien mit 2:1 rausgeworfen, dank 2er später Tore von Haaland. Brasilien gelang in der Nachspielzeit nur noch der Anschlusstreffer. Im Viertelfinale wartet nun entweder Mexiko oder England.
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4: Aktuell zieht Regen durch Hamburg. Der Start in euren Montag wird eher nass und auch später bleibt es wechselhaft. Ab und zu guckt mal die Sonne raus. Das Ganze dann bei einer Tagestop-Temperatur von 18 Grad.
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7: Zurzeit gibt es keine größeren Staus oder Verkehrsbehinderung. Die Straßen sind frei.
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2: Ich bin Zoe Tessovali. Der Bundeshaushalt für das kommende Jahr ist praktisch fertig. Heute soll das Kabinett den Entwurf beschließen. Die Milliardenlücke ist laut Finanzministerium geschlossen, unter anderem mit einem strikten Sparkurs sowie höheren Steuern und Abgaben.
3: Alle Ressorts sollen 1% ihrer geplanten Ausgaben einsparen. Das bringt 4 Milliarden Euro. Auch sollen Bundeszuschüsse an die Sozialversicherungen zurückgefahren werden. Außerdem sollen eine höhere Tabaksteuer und eine Abgabe auf Plastik weitere Einnahmen bringen. Reichen tut es nach Koalitionskreisen dennoch nicht. Bundesfinanzminister Klingbeil muss demnach Rücklagen in Höhe von rund 10 Milliarden Euro heranziehen, um die Finanzlücke zu schließen. Geld, was in Zeiten schwächelnder Wirtschaft fehlen wird. Der Bundestag soll den Haushalt dann im Herbst beschließen. Tanja Wagner, Nachrichtenredaktion.
2: Im Ukraine-Krieg reißt die Gewalt nicht ab. Die Ukraine griff nach eigenen Angaben einen Militärflughafen auf der besetzten Krim an. Russland nahm später erneut Ziele in Kharkiv unter Beschuss.
4: Die genauen Schäden auf der Krim sind noch unklar, aber der Militärflughafen dort gilt als der wichtigste Stützpunkt der Russen auf der besetzten Halbinsel. Außerdem haben ukrainische Militärs wichtige Verkehrswege für russischen Nachschub angegriffen. Unter anderem wurden 2 Straßenbrücken im Donbass zerstört. Russland wiederum attackierte unter anderem die Großstadt Kharkiv. Es gab Tote und Verletzte. Der ukrainische Präsident Zelensky warnt vor besonders massiven russischen Angriffen vor dem NATO-Gipfel ab Dienstag in der Türkei. Zelensky will von seinen Verbündeten vor allem mehr Flugabwehr. Onni Torau, Berlin.
2: Und wir bleiben bei der Ukraine. US-Präsident Trump will nämlich beim NATO-Gipfel in Ankara darüber persönlich mit dem ukrainischen Präsidenten Zelensky sprechen. Das hat das Weiße Haus bestätigt. Trump wolle die Bemühungen für ein Ende des Kriegs mit Nachdruck vorantreiben, heißt es. Der 2-tägige Gipfel beginnt morgen. Am Mittwoch will Trump dann mit Zelensky sprechen. Zum Sport. Es ist eine völlige Überraschung. Norwegen steht zum ersten Mal überhaupt im Viertelfinale einer Fußball-WM. Die Mannschaft hat Rekordweltmeister Brasilien mit 2:1 rausgeworfen, dank 2er später Tore von Haaland. Brasilien gelang in der Nachspielzeit nur noch der Anschlusstreffer. Im Viertelfinale wartet nun entweder Mexiko oder England.
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5: Das Radio Hamburg Regenradar zeigt aktuell Regen und auch der Start in den Tag fällt unbeständig aus. Im weiteren Verlauf bleibt es meist grau. Ab und zu blitzt nochmal ein bisschen Sonne durch. Das Ganze bei einer Tagestoptemperatur von entspannten 18 Grad.
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8: Zurzeit gibt es keine größeren Staus oder Verkehrsbehinderungen. Die Straßen sind frei.
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1: Ich bin Zoe Tassovali. Der Bund will im kommenden Jahr deutlich mehr Schulden machen. Bundesfinanzminister Klingbeil hat diesen Kurs jetzt verteidigt. Im ARD-Sommerinterview sagte Klingbeil dazu:
2: Dass man Rücklagen angeht, ist völlig normal. Mal tut man das nicht. Und wir sind gerade in einer Zeit, muss man ja auch sagen, wo dieser Iran-Krieg, den Donald Trump angefangen hat, Wachstumshoffnung abgebremst haben. Das schlägt voll rein, das sehen wir in den Zahlen. Dass wir Schulden machen, hat damit zu tun, dass wir unsere Bundeswehr aufrüsten, dass wir modernisieren. Ich meine, man kann sich gegenüber Putin nicht mit der schwarzen Null verteidigen. Wir wollen, dass unser Land 20 Jahre lang wenig Ausgaben in Rüstung aufholt. Und das tun wir und dafür nehmen wir Geld in die Hand.
1: Das Kabinett will heute den Regierungsentwurf des Haushalts für das kommende Jahr beschließen. Insgesamt soll die Neuverschuldung bei gut 200 Milliarden Euro liegen. Im Ukraine-Krieg richten sich die Blicke jetzt auf den NATO-Gipfel in Ankara. Dort wollen sich US-Präsident Trump und der ukrainische Präsident Zelensky am Rande des Treffens persönlich austauschen. Aus dem Weißen Haus heißt es, Trump wolle die Bemühungen für ein Ende des Kriegs mit Nachdruck vorantreiben. Der zweitägige Gipfel beginnt morgen. Am Mittwoch wollen Trump und Zelensky dann miteinander sprechen. Jürgen Klopp soll dem DFB für das Amt als Bundestrainer zugesagt haben. Das berichtet zumindest Transferexperte Fabrizio Romano. Aber was ist da dran?
3: Ein Vollzug ist das Ganze nicht, denn selbst der Transferexperte schreibt ja, Details zu Klopps Vertrag und auch zu seinem Ausstieg bei Red Bull müssten noch besprochen werden. Seine grundsätzliche Bereitschaft, Bundestrainer sein zu wollen, hatte Klopp ja schon in der Nacht auf Samstag bei Magenta TV deutlich gemacht.
4: Also ich bin bereit.
3: Auch da erklärte Klopp aber schon, dass zunächst noch Details mit dem DFB und Red Bull geklärt werden müssten. Insofern kein neuer offizieller Stand, aber dass Jürgen Klopp beim DFB der Wunschnachfolger für Julian Nagelsmann ist und die Chancen gut stehen, das stimmt weiter. René Thorau, Nachrichtenredaktion.
1: Und wir bleiben direkt beim Sport. Bei der Fußball-WM hat Norwegen den Einzug ins Viertelfinale geschafft. Eine absolute Überraschung. Die norwegische Mannschaft besiegte Brasilien mit 2:1. Die beiden Treffer für Norwegen erzielte Stürmer Haaland in der 79. und 90. Minute. Das brasilianische Tor erzielte Neymar in der Nachspielzeit per Foul-Elfmeter.
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5: Aktuell zieht Regen durch Hamburg. Der Start in euren Montag wird eher nass und auch später bleibt es wechselhaft. Ab und zu guckt mal die Sonne raus. Das Ganze dann bei einer Tagestop-Temperatur von 18 Grad.
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8: Zurzeit gibt es keine größeren Staus oder Verkehrsbehinderung. Die Straßen sind frei.
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4: Ich bin Zoe Tassovali. Der Bund will im kommenden Jahr deutlich mehr Schulden machen. Bundesfinanzminister Klingbeil hat diesen Kurs jetzt verteidigt. Im ARD-Sommerinterview sagte Klingbeil dazu:
5: Dass man Rücklagen angeht, ist völlig normal. Mal tut man das nicht. Und wir sind gerade in einer Zeit, muss man ja auch sagen, wo dieser Iran-Krieg, den Donald Trump angefangen hat, Wachstumshoffnung abgebremst haben. Das schlägt voll rein, das sehen wir in den Zahlen. Dass wir Schulden machen, hat damit zu tun, dass wir unsere Bundeswehr aufrüsten, dass wir modernisieren. Ich meine, man kann sich gegenüber Putin nicht mit der schwarzen Null verteidigen. Wir wollen, dass unser Land 20 Jahre lang wenig Ausgaben in Rüstung aufholt. Und das tun wir und dafür nehmen wir Geld in die Hand.
4: Das Kabinett will heute den Regierungsentwurf des Haushalts für das kommende Jahr beschließen. Insgesamt soll die Neuverschuldung bei gut 200 Milliarden Euro liegen. Im Ukraine-Krieg richten sich die Blicke jetzt auf den NATO-Gipfel in Ankara. Dort wollen sich US-Präsident Trump und der ukrainische Präsident Zelensky am Rande des Treffens persönlich austauschen. Aus dem Weißen Haus heißt es, Trump wolle die Bemühungen für ein Ende des Kriegs mit Nachdruck vorantreiben. Der zweitägige Gipfel beginnt morgen. Am Mittwoch wollen Trump und Zelensky dann miteinander sprechen. Jürgen Klopp soll dem DFB für das Amt als Bundestrainer zugesagt haben. Das berichtet zumindest Transferexperte Fabrizio Romano. Aber was ist da dran?
6: Ein Vollzug ist das Ganze nicht, denn selbst der Transferexperte schreibt ja, Details zu Klopps Vertrag und auch zu seinem Ausstieg bei Red Bull müssten noch besprochen werden. Seine grundsätzliche Bereitschaft, Bundestrainer sein zu wollen, hatte Klopp ja schon in der Nacht auf Samstag bei Magenta TV deutlich gemacht.
7: Also ich bin bereit.
6: Auch da erklärte Klopp aber schon, dass zunächst noch Details mit dem DFB und Red Bull geklärt werden müssten. Insofern kein neuer offizieller Stand, aber dass Jürgen Klopp beim DFB der Wunschnachfolger für Julian Nagelsmann ist und die Chancen gut stehen, das stimmt weiter. René Thorau, Nachrichtenredaktion.
4: Und wir bleiben direkt beim Sport. Bei der Fußball-WM hat Norwegen den Einzug ins Viertelfinale geschafft. Eine absolute Überraschung. Die norwegische Mannschaft besiegte Brasilien mit 2:1. Die beiden Treffer für Norwegen erzielte Stürmer Haaland in der 79. und 90. Minute. Das brasilianische Tor erzielte Neymar in der Nachspielzeit per Foulelfmeter.
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8: Das Radio Hamburg Regenradar zeigt aktuell Regen und auch der Start in den Tag fällt unbeständig aus. Im weiteren Verlauf bleibt es meist grau. Ab und zu blitzt nochmal ein bisschen Sonne durch. Das Ganze bei einer Tagestop-Temperatur von entspannten 18 Grad.
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10: 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Die Straßen sind frei.
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0: Wetter-Update und das schon so früh an eurem Montagmorgen. Ganz viele Megahits Offenbach mit dabei. Und ihr startet mit eurem Musiksender Nummer 1 und dem Besten von heute, Teddy Swims und Mr. Know-It-All. Kann gerne kommen. Es ist 5 Uhr.
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2: Ich bin Zoe Tassovali. Der Bundeshaushalt für das kommende Jahr ist praktisch fertig. Heute soll das Kabinett den Entwurf beschließen. Die Milliardenlücke ist laut Finanzministerium geschlossen, unter anderem mit einem strikten Sparkurs sowie höheren Steuern und Abgaben.
3: Alle Ressorts sollen 1% ihrer geplanten Ausgaben einsparen. Das bringt 4 Milliarden Euro. Auch sollen Bundeszuschüsse an die Sozialversicherungen zurückgefahren werden. Außerdem sollen eine höhere Tabaksteuer und eine Abgabe auf Plastik weitere Einnahmen bringen. Reichen tut es nach Koalitionskreisen dennoch nicht. Bundesfinanzminister Klingbeil muss demnach Rücklagen in Höhe von rund 10 Milliarden Euro heranziehen, um die Finanzlücke zu schließen. Geld, was in Zeiten schwächelnder Wirtschaft fehlen wird. Der Bundestag soll den Haushalt dann im Herbst beschließen. Tanja Wagner, Nachrichtenredaktion.
2: Im Ukraine-Krieg reißt die Gewalt nicht ab. Die Ukraine griff nach eigenen Angaben einen Militärflughafen auf der besetzten Krim an. Russland nahm später erneut Ziele in Kharkiv unter Beschuss.
4: Die genauen Schäden auf der Krim sind noch unklar, aber der Militärflughafen dort gilt als der wichtigste Stützpunkt der Russen auf der besetzten Halbinsel. Außerdem haben ukrainische Militärs wichtige Verkehrswege für russischen Nachschub angegriffen. Unter anderem wurden 2 Straßenbrücken im Donbass zerstört. Russland wiederum attackierte unter anderem die Großstadt Kharkiv. Es gab Tote und Verletzte. Der ukrainische Präsident Selenskyj warnt vor besonders massiven russischen Angriffen vor dem NATO-Gipfel ab Dienstag in der Türkei. Selenskyj will von seinen Verbündeten vor allem mehr Flugabwehr. Onni Torau, Berlin.
2: Und wir bleiben bei der Ukraine. US-Präsident Trump will nämlich beim NATO-Gipfel in Ankara darüber persönlich mit dem ukrainischen Präsidenten Selenskyj sprechen. Das hat das Weiße Haus bestätigt. Trump wolle die Bemühungen für ein Ende des Kriegs mit Nachdruck vorantreiben, heißt es. Der 2-tägige Gipfel beginnt morgen. Am Mittwoch will Trump dann mit Selenskyj sprechen. Zum Sport. Es ist eine völlige Überraschung. Norwegen steht zum ersten Mal überhaupt im Viertelfinale einer Fußball-WM. Die Mannschaft hat Rekordweltmeister Brasilien mit 2:1 rausgeworfen, dank 2er später Tore von Haaland. Brasilien gelang in der Nachspielzeit nur noch der Anschlusstreffer. Im Viertelfinale wartet nun entweder Mexiko oder England.
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0: Ja, und Mexiko-England ist immer noch nicht abgepfiffen. Die sind schon in der 9. Minute der Nachspielzeit. Aktuell steht es 2:3, Mexiko 2, England 3. Allerdings England in Unterzahl, da gab es eine rote Karte. Es bleibt also noch spannend. 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Wetter heute Morgen für Lea, die hat diese Woche Urlaub mit Niklas Suter.
5: Und jetzt gehen die letzten Laternen am Straßenrand dann auch langsam aus und es enthüllt sich ein hamburgerisches Grau. Damit können wir alle aber gut umgehen. Bisschen Regen immer mal wieder heute über den Tag. Aber dafür ganz entspannte 14 Grad aktuell in Sasel, 13 in Jesteburg und auch in Wedel. Und heute sind immerhin 19 Grad drin. Morgen wird der Regen dann ein bisschen weniger bei 20 Grad.
0: Graumetallic ist die offizielle Bezeichnung.
5: Okay, dann schreibe ich mir mal schnell auf.
0: Klingt gleich alles viel besser. Für eure Sicherheit, der Radio Hamburg Verkehr mit der Edeka-App. Es sind aktuell um 5.03 Uhr keine Staus und keine Blitzer von euch gemeldet. Der Radio Hamburg Verkehr für Hamburg, Niedersachsen und Schleswig-Holstein.
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0: Guten Morgen! Guten Morgen! Ihr kennt das von uns, ganz viele Megahits bringe ich euch ja auch in diesen Montagmorgen. James Young mit dabei für euch zum Mitsingen im Bad mit Infinity Offenbach zusammen mit der wunderbaren Stimme von Ella Henderson. Sorgen für gute Laune bei euch zum Ende der Nachtschicht mit Hurricane. Und das Beste von heute, freuen wir uns alle zusammen auf Teddy Swims. Singen mal mit bei Mr. Know-It-All.

0: Guten Morgen.
1: Moin.
0: Ihr hört Radio Hamburg, wacht auf mit einem 3:2 Sieg der Engländer über Mexiko bei der WM 2026. Lea noch im Urlaub, dafür mit eurem Radio Hamburg Wetter-Update. Niklas Huter.
2: Wolkenbedeckter Himmel, dazu auch immer mal wieder regnerisch heute bei 19 Grad. Aktuell haben wir 14 Grad.
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0: 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Und während ihr das macht, und zwar jetzt am besten, während ihr noch frühstückt, freuen wir uns über Leonie. Die singt für euch ganz persönlich einen ihrer größten Hits. Spaß. So.

0: Guten Morgen.
1: Moin, hier ist Radio Hamburg für euch, euer Musiksender Nummer 1 um 5.25 Uhr. Wir freuen uns alle zusammen auf Aschermontag. Ascha für euch dabei in der nächsten halben Stunde mit einem seiner größten Hits. More Olivia Dean für euch mit dem Besten von heute. Jetzt schon auf Miles Smith, garantiert noch vor 5.30 Uhr mit Stay If You Wanna Dance.
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0: Guten Morgen.
1: Moin, Radio Hamburg hier für euch und ihr liebt auch ihre Mega-Hits. Tiffany Harris. Neuer Radio Hamburg Megastar, ihr, unsere Hörerinnen und Hörer, habt sie mitentdeckt. Jetzt feiert sie an ihre allererste Tour und ihr steht quasi schon direkt vor der Bühne und feiert sie. In 10 Minuten, jetzt ist es 5.30 Uhr.
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1: Partystadt Hamburg an Schlagermove und Helene Fischer kamt ihr an diesem Wochenende einfach nicht vorbei. Freitag und Samstag haben insgesamt 115.000 Helene Fischer-Fans im Volkspark gefeiert. Absoluter Wahnsinn. Die nächsten Nachrichten haben wir für euch um 6 und das Radio Hamburg Wetter kommt diese Woche für Lea mit Niklas Suter.
3: Und wie du, John, so schön sagst, der Himmel ist grau-metallic heute mit einem leichten Blaustich noch dazu. Die Sonne versteckt sich heute mal, die kommt ab Mittwoch wieder richtig viel raus. Dafür kommt heute immer mal wieder der Regen runter über den Tag. Jetzt ist es aber noch trocken bei 11 Grad in Bad Oldesloe, 13 in Ammelinghausen in Billstedt sind es 14 Grad. Heute sind auch immerhin 19 Grad drin und morgen so ein bisschen weniger Regen als heute bei 20 Grad.
1: Und jetzt für eure Sicherheit der Radio Hamburg Verkehr mit der Edeka-App. Aktuell keine Staus und Blitzer gemeldet um 5.31 Uhr. Das ist der Radio Hamburg Verkehr für Hamburg, Niedersachsen und Schleswig-Holstein.
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1: Guten Morgen.
3: Moin.
1: Ascha freut sich schon auf euch mit einem seiner größten Mega-Hits. More und das Beste von heute. Lässiger geht es nicht. 10 von 10 für Olivia Dean und So Easy to Fall in Love.

0: Guten Morgen.
1: Moin.
0: Radio Hamburg hier für euch um 5.37 Uhr und ihr habt euch doch spontan in ihre Musik verliebt. Vor ziemlich genau einem Jahr haben wir dieses junge Talent für euch entdeckt. Tiffany Harris, euer Musiksender Nummer 1, präsentiert ja dein nächstes Konzert im Nordspeicher. Dein Plan, Tiffany, wird aufgehen.
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0: Ach, so herrlich. Das wird ein legendärer Sonntag für euch. 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November, der erste Advent. 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Jetzt bei euch im Bad. Tiffany Harris und Breathe.

0: Guten Morgen.
1: Moin.
0: Radio Mucki für euch um 5.41 Uhr, euer Wetterupdate. Lea diese Woche noch im Urlaub. Dafür im Studio. Niklas Uter.
2: Ja, wir starten richtig hamburgerisch rein. Graumeliert ist es alles noch ein bisschen. Bisschen Regen kommt auch noch heute runter bei aktuell 14 Grad. Heute bekommen wir maximal 19 Grad.
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0: Guten Morgen.
1: Moin.
0: Radio Hamburg ist hier für euch an eurem Montagmorgen. Gute Fahrt jetzt von der Nachtschicht nach Hause oder zur Arbeit. Und beim nächsten Calvin Harris zusammen mit Dua Lipa. One Kiss wird's für euch 5:48 Uhr.

an Madcon an dieser Stelle für diesen Wahnsinns-Mega-Hit. Ihr hört Radio Hamburg, eure Morningshow, euer Musiksender Nummer 1. Erinnert ihr euch noch an die letzte CD, die ihr euch in eurem Leben gekauft habt? Bei mir war es tatsächlich Rihanna mit Only Girl in the World 2010. Bis gleich. Haben wir gleich für euch. Wir haben für euch das Beste von heute. Eure Nummer 1 der Radio Hamburg Charts. Alex Warren für die ganz großen Gefühle direkt nach 6 mit Fever Dream. Und jetzt noch vor 6 hat Kamrad gerade noch Zeit gehabt für viele Live.

0: Radio Mucki für euch, eure Morning Show. Und ihr habt es natürlich mitbekommen. Taylor Swift und Travis Kelce haben geheiratet. Flitterwochen gibt es offenbar über 4 Kontinente verteilt. Man munkelt Norderney,
1: ja.
0: Kühlungsborn, Friedrichskoog, Seehundstation oder halt Bahamas. Ne?
1: Ja.
0: Aber ein Song auf ihrer Hochzeit hat alle Promis auf der Hochzeitsparty in Madison Square Garden umgehauen. Hört ihr bei eurem Musiksender Nummer 1 in 10 Minuten. Jetzt ist es 6 Uhr.
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3: Guten Morgen. Blitzeinbruch in Harburg. U3 fährt wieder durch. Bewölkt und regnerisch bei 19 Grad maximal. Einsatz für die Polizei in Harburg. In der Moorstraße hat es einen Blitzeinbruch gegeben. Mark Elvers.
4: Gegen 3:15 in der Nacht sind 3 maskierte Männer mit einem Fahrzeug in ein Juweliergeschäft gerast. Sie haben dann die Auslagen ausgeräumt und Schmuck in noch unbekannter Höhe geklaut. Das Auto haben die Täter im Juwelier stehen lassen. Dann sind sie mit einem anderen Auto geflüchtet, das später mit laufendem Motor in der Nähe gefunden wurde. Von den Tätern selbst fehlt jede Spur. Die Fahndung läuft nach wie vor. Jetzt ermittelt das Landeskriminalamt.
3: Der wochenlange Schienenersatzverkehr ist vorbei. Die U3 fährt jetzt auch wieder zwischen Munsburg und Barmbek. Daniela Reinicke.
5: 8 Stahlbrücken und 4 Steinviadukte sind saniert worden. Parallel wurden rund 5.800 Schwellen erneuert, Weichen ausgetauscht und auch noch Arbeiten an den Haltestellen Munzburg, Hamburger Straße und den Heide durchgeführt.
3: Kurz bevor der Bundestag diese Woche über das Gesundheitssparpaket abstimmen soll, hat Gesundheitsministerin Warken ihren Gesetzesentwurf dazu nochmal geändert. Demnach sollen zum Beispiel die Zuzahlungen geringer ausfallen. Zoe Tasovali, was ist noch geplant?
6: Bei der Familienversicherung kommt die Koalition den Betroffenen offenbar doch noch etwas entgegen. Wer Kinder unter 12 Jahren hatte, soll den Ehepartner weiter kostenlos mitversichern können. Bisher war nur eine Grenze bis zum 7. Geburtstag des Kindes geplant. Außerdem könnte der Bund die Krankenkassen stärker unterstützen.
2: Die Fußball-WM.
3: Und zuletzt haben gespielt Brasilien-Norwegen 1:2, Mexiko-England 2:3. Das waren die Nachrichten aus Hamburg, Deutschland und der Welt.
0: Euer Radio Hamburg Wetterlea diese Woche noch im Urlaub. Dafür für euch im Studio Niklas Huter.
1: Und bevor wir uns ab Mittwoch wieder mit ganz viel Sonne beglücken können selber, begnügen wir uns jetzt erstmal mit einem schönen Grau-Blau-Schleier am Himmel, den Van Gogh nicht besser hätte zeichnen können, glaube ich. Ein paar Wolken, bisschen Regen bei 19 Grad heute. Jetzt haben wir 14 in Jenfeld, in Bagdeheide 13 und in Hasefeld 14 Grad auch. Morgen weniger Regen als heute auf jeden Fall bei 20 Grad.
0: Und jetzt für eure Sicherheit um 6.03 Uhr der Radio Hamburg Verkehr mit der Edeka-App. Gute Nachrichten, aktuell keine Staus oder Blitzer gemeldet. Das ist der Radio Hamburg Verkehr für Hamburg, Niedersachsen und Schleswig-Holstein.
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0: Guten Morgen!
1: Moin.
0: Aus gutem Grund gleich für euch Taylor Swift mit Oper Live. Bei euch direkt rein in euer Badezimmer. Rihanna performt Only Girl in the World. Und für die ganz großen Gefühle gibt es doch diesen Mann. Es wird episch. Eure Nummer 1 der Radio Hamburg Charts. Das Beste von heute. Alex Warren für euch mit Fever Dream.

0: So viel Power für euren Montagmorgen mit Radio Hamburg um 6.10 Uhr, euer Musiksender Nummer 1. Und wenn ihr heiratet und Sir Paul McCartney von den Beatles tritt auf, dann seid ihr Taylor Swift und Travis Kelce. Wahnsinn, oder? Paul McCartney ist aufgetreten und hat für die zwei und ihre Gäste auf der Bühne im Madison Square Garden performt, was er zuletzt, Achtung, 1964, boah, da war es zuletzt, mit den Beatles live performt hat. 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Das ist so großartig. Was für ein Gänsehautaugenblick.
1: Richtig was Besonderes, ja.
0: Richtig wirklich toll. Es gab eine Tombola übrigens für die Gäste mit Hauptpreisen. Also so Luxushandtaschen von
1: natürlich
0: Dior, Uhren von Cartier, ein Auto, ein echt geiler Chevy aus dem Jahr 1970. Eine Original-Autogrammkarte von dir, Niklas Uta, so Schlüsselanhänger von Radio Hamburg, was man so braucht. Absolut spannend. Ein Hochzeitsgast, eine Frau namens Ashley Smith, hat dann den Brautstrauß gefangen. Und extrem stolz bei Insta präsentiert. Habt ihr vielleicht auch schon gesehen. So ein dünner wilder Strauß, der so ein bisschen wie frisch gepflückt wird. Wirkt Gräser, Blüten so in Puderrosa, Creme und Salbeigrün. Alles so ganz lose zusammengebunden. Ich sag mal Blume 2019.
1: Ja, wenn überhaupt.
0: Ja, wenn überhaupt. Klingt nach Trocknen und Aufhängen. Wünschen wir ganz viel Spaß dabei, wenn Taylor Swift auch noch dazu singt. Das Beste von heute für euch jetzt mit Opalite.

0: Morgen.
1: Moin.
0: Radio Hamburg hier für euch um 6.15 Uhr das Wetter-Update. Lea im Urlaub, Niklas Uther für euch da.
1: Und das ist eine wolkige Angelegenheit heute. Die Sonne, die versteckt sich noch ein bisschen. Dafür eher regnerisch bei 19 Grad und jetzt sind es 14.
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0: 100 Euro stehen für euch auf dem Spiel. Nördlich der Elbe morgens, südlich der Elbe nachmittags. Guten Morgen, Jana.
4: Guten Morgen.
0: Jana Binnemann aus Tondorf, du bist Buchhalterin und zockst am liebsten Call of Duty.
4: Korrekt.
0: Und würdest mit 100 Euro, um die es ja geht, deinen Freund zum Sushi-Essen einladen. Welches Sushi bevorzugt ihr denn, auch wenn es jetzt eher Frühstückszeit ist?
4: Oh, unterschiedlich. Kann gut gemischt sein. Viel frisch mit Avocado ist schon ganz lecker.
0: Du trittst an für euer gemeinsames Sushi essen und die schnellsten 33 Sekunden deines Lebens starten jetzt. Ein Stadtteil in Hamburg mit B wie Bertha.
4: Bambi.
0: Märchenfigur mit R wie Richard.
4: Weiter.
0: Musikinstrument mit V wie Viktor.
4: Violine.
0: Kosmetikartikel mit W wie Wilhelm.
4: Weiter.
0: Cocktail mit P wie Paula.
4: Pina Colada.
0: Jo, Fernsehsender mit D wie Dora.
4: D-Max.
0: Ein Land mit A wie Anton.
4: Australien.
0: Eine Sportart mit F wie Friedrich.
4: Fußball.
0: Einen Beruf mit M wie Martha.
4: Maler.
0: Eine Pflanze mit O wie Otto.
4: Na,
0: da war auch schon vorbei.
4: Nee, für er hat es doch gereicht.
0: Ich glaube, die Orchidee wäre es vielleicht gewesen oder so. Ne?
4: Ja, ich bin auf den Namen nicht gekommen. Ich habe die Pflanze vor meinem Gesicht.
0: Ja, ich habe jetzt auch klugschwätzen, ne? Ich musste ja nicht ran, so wie du. Gültige sind es geworden 7, Jana.
4: Besser als nichts.
0: Ja, besser als 6. Und wir sind mal gespannt, ob das getoppt wird. 17.17 Uhr einfach einschalten und zuhören im Radio Hamburg Nachmittag der Stöbi-Show, Jana.
4: Ja, super. Ich freue mich. Dann bin ich mal gespannt.
0: Ja, wir auch. 7 wollen geschlagen werden und ihr werdet Janas direkter Gegner und tretet für den Süden an. Meldet euch an unter

0: Radio Hamburg, guten Morgen.
1: Moin.
0: 6.24 Uhr an eurem Montagmorgen. Und ihr spielt vielleicht oder kickt eventuell in einem Verein in Hamburg. Und wenn ihr das nächste Mal ein Spiel verliert wegen einer roten Karte, immer Trump anrufen. Nummer hab ich. Ja, ist doch wirklich unfassbar. Vielleicht habt ihr schon gehört, die USA hat ja letzte Woche eine rote Karte bekommen bei der WM. Dann hat Trump bei FIFA-Chef Infantino angerufen und er nimmt die klare rote Karte einfach zurück.
1: Ja.
0: So einfach ist das.
1: Die tun nicht mal mehr so.
0: Nö.
1: Als wäre
0: so absurd. Ja, vielleicht könnte Trump auch mal bei unserem Musikchef anrufen, dass wir bitteschön mal Pink spielen. Ich sehe gerade, läuft schon.
1: Ah ja,
0: genau. Das Beste von heute garantiert noch vor 6.30 Uhr eine Allianz, die absolut für sofort Spaß sorgt. Jennifer Lopez zusammen mit David Guetta für euch und Save Me Tonight.
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0: Morgen.
1: Moin. Radio Hamburg hier, eure Morningshow. Und vor wenigen Stunden erst zu Ende gegangen im Stadtpark bei bestem Wetter. Das Konzert von Radio Hamburg Megastar Charlie Puth. Charlie hat super performt, bis auf den Schluss. Da hat er reingeschissen. Prüft mal, wie ihr das findet, was er sich da geleistet hat. Hört ihr in 10 Minuten. Jetzt ist es 6.30 Uhr.
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3: Guten Morgen, ich bin Rainer Hirsch. In Harburg hat es am frühen Morgen einen sogenannten Blitzeinbruch gegeben. Drei Täter sind mit einem Auto in ein Juweliergeschäft gefahren, haben Schmuck gestohlen und sind dann geflüchtet. Der Schienenersatzverkehr auf der U3-Trasse zwischen Munzburg und Barmbek ist vorbei. Wochenlang hatten U-Bahn-Kunden dort auf Busse ausweichen müssen, weil Brücken, Viadukte und Weichen erneuert wurden. Am Vortag des NATO-Gipfels in der Türkei hat Russland die nächste schwere Angriffswelle auf ukrainische Städte gestartet. Kurz nach Mitternacht löste die Flugabwehr in fast allen Landesregionen Luftalarm aus. Aus Kiew wurden heftige Explosionen gemeldet. Und die jüngsten Spielergebnisse bei der Fußball-WM lauten Brasilien-Norwegen 1:2, Mexiko-England 2:3.
1: Die nächsten Nachrichten haben wir für euch um 7 und das Radio Hamburg-Wetter. Lea diese Woche im Urlaub, im Studio für euch Niklas Uta.
4: Und der Himmel sieht aus wie eure Wandfarbe zu Hause. Skandigrau, oder wie das heißt, Skandigrau oder skandinavisch-nordisch, so ist das ganze Wetter diesig. Jetzt kommt der erste Regen auch langsam runter. Damit rechnen wir heute besser den ganzen Tag immer mal wieder. Aber bei immerhin 14 Grad, wir gerade umgesprungen hier in Seevetal, 13 in Trittau und in Eidelstedt 15 von 19 Grad heute. Morgen gibt es ein bisschen weniger Regen als heute bei 20 Grad.
1: Und hier ist für eure Sicherheit der Radio Hamburg Verkehr mit der Edeka-App. Jetzt um 6.31 Uhr sind aktuell keine Staus und noch keine Blitzer gemeldet. Der Radio Hamburg Verkehr für Hamburg, Niedersachsen und Schleswig-Holstein.
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1: Guten Morgen.
4: Moin.
1: Ja, schön, dass ihr dabei seid. Bibi Rexha mit Faithless. Es ist auch das Beste von heute für euren Start in eure neue Woche mit New Religion. Und Pink geht immer eine sichere Bank für euch. Macht euch richtig Spaß jetzt bei euch im Bad zum Fertigmachen. 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

0: Guten Morgen.
1: Ja, moin.
0: Hier ist Radio Hamburg, eure Morningshow um 6.39 Uhr. Und das, was ihr jetzt hört, findet ihr auch online gleich. Also alles nochmal zum Nachschauen. Jetzt erstmal zum Vorhören. Radio Hamburg Megastar Charlie Puth beim Stadtpark Open Air. Traumhaftes Wetter mit blauem Himmel, Sonne gestern Abend. Radio Hamburg Musikexperte Tim Gaffron. Du natürlich für die Radio Hamburg Hörerinnen und Hörer dabei.
2: Und ich war natürlich nicht alleine. Viele von euch waren ja bei dem Konzert, aber auch Radio Hamburg Newcomerin Tiffany Harris.
3: Moin, Radio Hamburg, was geht?
2: Ja, gemeinsam haben wir uns das Konzert gegeben. Es war ja grundsätzlich ein großer Spaß. Wie hat es dir gefallen?
3: Es war krass, es war krass. Es war nicht nur musikalisch krass, sondern auch so, die Leute haben so krass mitgemacht und die Energie war geil. War geil.
2: Und was toll war, er hat den Stadtpark selber sehr abgefeiert. Also er meint die Akustik. Hier ist irgendwie
3: es war unvergesslich, hat er gesagt. Es war unvergesslich.
2: Ja, er hat viele Mega-Hits gespielt und wir hatten eigentlich die ganze Zeit richtig viel Spaß.
1: Ja, und Tiffany und Tim, es gab noch etwas, das wäre anders wohl besser gewesen.
2: Tatsächlich habe ich mit der Zugabe gerechnet. Mhm. Es kam plötzlich einfach nur der Abspann, also wie auf so einer Kinoleinwand quasi. Und dann war es das. Das fand ich ein bisschen schade, weil kurz vor 9:30 war das Konzert zu Ende und man darf hier bis 22 Uhr spielen. Also da hat ein bisschen das durchgespielt, muss man sagen.
3: Ja, und ich muss auch sagen, mir war es ein bisschen zu perfekt. Also ich mag ja, wenn es ein bisschen Ecken und Kanten hat. Deswegen, ja.
2: Also von uns, die Benotung würde ich sagen, mit diesen kleinen Abzügen, 8 von 10.
3: Solide 8 von 10, Leute.
2: Oder?
3: Ja. War krass. Ja.
2: Und Attention war krass.
3: Attention war krass.
2: Haben wir total gefallen. Macht ihr jetzt auch nochmal. Gibt's hier bei Radio Hamburg Charlie Puth.

0: Moin. Ihr hört Radio Hamburg, eure Morningshow um 6.45 Uhr und eine gute Nachricht für euch, für euren Weg von der Nachtschicht nach Hause oder zur Arbeit von der U3. Seit Mai war die Strecke zwischen Mundsburg und Barmbek gesperrt. Seit heute ist die Sperrung aufgehoben.
1: Herrlich.
0: Boah. Wahnsinn. Und auf dem Weg zur U3 ist so die leichte Jacke angesagt. Ja. Euer Radio Hamburg Wetterupdate für Lea, die ist noch im Urlaub mit Niklas Suter.
1: Absolut. Diesiger Montag heute. Die Sonne, die bleibt heute hinter den Wolken versteckt. Dazu regnerisch bei 19 Grad und jetzt haben wir 14.
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0: Morgen.
1: Moin.
0: Mit Geut. Habt ihr doch auch gerade bei euch im Bad. Ihr hört Radio Hamburg, euren Musiksender Nummer 1 um 6.54 Uhr. Und habt ihr euch auch schon mal beim Laufen gewundert über die Leute, die euch so entgegenkommen?
1: Immer.
0: Ja, bei mir war es so wirklich ganz oft. Gestern im Wohldorfer Wald kam mir auf dem Rad ein 90-Jähriger entgegen. Er war wirklich sehr, sehr alt. Ich sagte, moin. Und er so, hey!
2: Wie so ein Move.
0: Das war so richtig cool. Ich bin so gefreut. Und das ist genau der richtige Move, so wie jetzt. Mabel!
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0: Für euch in der nächsten halben Stunde dabei natürlich auch das Beste von heute mit Miles Smith und Niall Horan. Und noch vor 7 gründet ihr garantiert einen Michael Patrick Kelly Fanclub, denn der kommt noch zu euch mit Run Free.
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0: Morgen.
1: Moin.
2: Hier ist eure Radiobook Morning Show. Schön, dass ihr dabei seid zum Wochenstart. Und habt ihr vielleicht auch schon durch? Seit kurzem suchten wir Blacklist bei Netflix. Mhm. Extrem geniale Serie. Und ist euch auch mal aufgefallen, dieser eine Satz, der in so vielen Filmen und Serien vorkommt, es ist... Sie haben keine Ahnung, mit wem sie es zu tun haben.
1: Ja, hast du recht.
2: Oder?
1: Das höre ich aber auch jeden Morgen von dir.
2: Natürlich. Kommt ja auch im Serientipp von Christian Austro. Für euch oder von Niklas Uther. Lasst euch eine tolle Serie empfehlen um 7.17 Uhr. Jetzt ist es 7 Uhr.
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4: Schönen guten Morgen. Blitzeinbruch in Harburg. Nächste Sperrung bei der S-Bahn. Wolken, Regen bis zu 19 Grad. In der Moorstraße in Harburg hat es heute Morgen einen Blitzeinbruch gegeben. Marc Elvers.
5: Gegen 3:15 in der Nacht sind drei maskierte Männer mit einem Fahrzeug in ein Juweliergeschäft gerast. Sie haben dann die Auslagen ausgeräumt und Schmuck in noch unbekannter Höhe geklaut. Das Auto haben die Täter im Juwelier stehen lassen. Dann sind sie mit einem anderen Auto geflüchtet, das später mit laufendem Motor in der Nähe gefunden wurde. Von den Tätern selbst fehlt jede Spur. Die Fahndung läuft nach wie vor. Jetzt ermittelt das Landeskriminalamt.
4: Nach wochenlangem Schienenersatzverkehr fährt die U3 jetzt auch wieder zwischen Mundsburg und Barmbek durch. Seit Mai waren auf der Trasse ersatzweise Busse unterwegs, weil Stahlbrücken, Viadukte, Weichen und Schwellen erneuert werden mussten. Außerdem wurden noch Arbeiten an den Haltestellen durchgeführt. Dafür müssen sich nun Kunden der S-Bahn auf neue Behinderungen einstellen. Ab Donnerstag fahren eine Woche lang keine S-Bahn zwischen Wilhelmsburg und Hammerbrook. Die Strecke soll fit gemacht werden für eine engere Taktung, wenn die S6 ab Ende des Jahrzehnts eingeführt wird. Der Personalmangel wird sich im öffentlichen Nahverkehr und im Güterverkehr in den nächsten Jahren deutlich verschärfen. Darauf weist eine Studie des Kompetenzzentrums Fachkräftesicherung hin. Thomas Bleskin.
6: Bis 2041 scheiden laut der Studie rund 200.000 Brummifahrer und mehr als 60.000 Busfahrer altersbedingt aus dem Berufsleben aus. Experten warnen, dass sich die Engpässe weiter verschärfen könnten. Sie empfehlen deshalb unter anderem, für ältere Beschäftigte die Jobs attraktiver zu machen, damit sie länger im Beruf bleiben, zum Beispiel mit flexibleren Arbeitsbedingungen.
3: Die Fußball-WM.
4: Die jüngsten Spielergebnisse lauten Brasilien-Norwegen 1:2, Mexiko-England 2:3. Soweit die Nachrichten aus Hamburg, Deutschland und der Welt.
2: Euer Radio Hamburger Wetter, Lea diese Woche noch im Urlaub für euch im Studio. Niklas Uther.
1: Ja, und der Himmel sieht aus, als hätte jemand heute einfach mal den Bleistift angesetzt und so lang schraffiert. Richtig schön. Leichtes Grau-Blau. Die Wolken lassen auch ein bisschen Regen runter. Zum Beispiel in Wandsbek zeigt das Radio Hamburg Regenradar gerade bei aktuell 15 Grad. 15 auch in Stade, 15 auch in Norderstedt. Heute sind 19 Grad drin. Morgen dann weniger Regen, aber als heute bei 20 Grad.
2: Und jetzt für eure Sicherheit der Radiamok-Verkehr mit der Edeka-App. Stop and Go auf der A23 Heide Richtung Hamburg. 4 Kilometer zwischen Tornesch und Pinneberg-Mitte. Hier braucht ihr gerade 10 Minuten Geduld. Der Radio Hamburg-Verkehr für Hamburg, Niedersachsen und Schleswig-Holstein.
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2: Guten Morgen.
1: Moin.
2: Das Beste von heute wartet schon auf euren Start in euren Montagmorgen hier mit Miles Smith und Niall Horan gemeinsam Drive Safe. Und das hier macht richtig gute Laune. Sofort mit Mabel und Don't Call Me Up.

0: Ach, so gut. Radio Monk hier, euer Musiksender Nummer 1 um 7.10 Uhr. Guten Morgen.
1: Ja, moin.
0: Ja, und ihr seid bereit bei euch in der Küche und eurem Auto. Wer von euch buzzert zuerst mit seinem Namen?
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0: Quizmaster diese Woche für Lea, Niklas Huter.
3: Und heute ist sie hier, Lena Skudladek aus Neu-Wulmsdorf. Hallo.
4: Hallo, Morgen.
3: Und du hast richtig Verstärkung mitgebracht. Einmal dein Sohn Max, hallo.
4: Hallo.
3: Und natürlich auch noch dein Freund Kevin. Hi. Sitzt auch hinten. Hallo, hallo. Wow. Also, richtig Verstärkung. John, hast du schon Angst? Zitterst du schon?
0: Wie immer.
3: 100 Euro, darum geht's. Und wir starten direkt mal mit der Joker-Kategorie.
2: Unsere Erde.
3: Von welchem südamerikanischen Land, das bei der Fußball-WM schon ausgeschieden ist, ist Asunción schon? Die Hauptstadt? Ja.
0: Ach, Asunción. Ausgeschieden, ja. Jetzt habe ich keine Ahnung. Das ist ja super. Ja gut, Paraguay.
3: Ja, hast du richtig geraten, John. 1-0 für dich.
0: Echt?
3: Ist richtig. 1-0 für John und wir machen weiter.
2: Kunst und Literatur.
3: Ihr alle kennt natürlich diese kleine süße Biene.
5: Und diese Biene, die ich meine, nennt sich Maya.
3: Natürlich Biene Maya. Wie heißt aber in den Kinderbüchern der Biene Maya deren Lehrerin?
0: Die Lehrerin? Gibt's da eine?
3: Ja, da gibt's eine.
0: Also die Kinderbücher sind ja ganz anders als die Serie, ne? Das ist echt hart, was da passiert.
3: Deswegen ist das hier
0: noch härter
3: Kunst
0: ist das,
3: und Literatur.
0: Keine Ahnung, wie die Lehrerin halt.
3: Du auch nicht, Lena?
4: Auch nicht.
3: Dann schließe ich die Frage und es ist Fräulein Cassandra. Noch nie gehört? Du auch nicht? Okay. Naja gut, aber ihr wusstet es beide nicht. Immer noch 1-0 für John. Dann gehen wir in die dritte und letzte Frage.
2: Natur.
3: Welcher Vogel im schwarz-weißen Federkleid wird sowohl mit dem Attribut diebisch als auch mit...
4: Ja.
3: John war schneller.
0: Das müsste die Elster sein.
4: Ja.
3: Als auch mit einer Steuererklärungsplattform in Verbindung gebracht. Das ist die Elster. Und ja, damit steht es 2-0 für dich, John.
0: Ja. Es tut mir leid, wirklich.
4: Alles gut.
0: Jetzt seid ihr komplett angereist. Ihr müsst einfach wiederkommen.
3: Ja, ganz genau. Ihr registriert euch nochmal online, so wie ihr auch draußen natürlich alle. Und morgen geht's wieder um 7.10 Uhr um 150 Euro hier bei Wer schlägt John?
0: Wir freuen uns auf euch.

0: guten Morgen. Moin. Schön, dass ihr dabei seid um 7.15 Uhr. Achtung, Autofahrer, ganz kurz. Da sind Fußgänger auf der A23 Hamburg-Heide zwischen Halstenbek-Kruppunder und Halstenbek-Rellingen in beiden Richtungen und A7 Hannover Richtung Hamburg zwischen Marmsdorf und Heimfeld. Da liegen Gegenstände auf der linken Seite. 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
1: Diesiges Hamburger Wetter heute. Der Regen kommt jetzt auch langsam mal runter bei aktuell 15 Grad und heute sind 19 drin.
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3: Und diese Woche nehme ich euch mit in die Welt von Sherlock Holmes, England 1884, aber ganz anders, als ihr sie kennt. Es geht hier nämlich um eine junge Frau, die das Sherlock-Universum auf den Kopf stellt. Enola Holmes läuft bei Netflix, die dritte Staffel ist gerade gestartet. Und ja, Enola Holmes ist die kleine Schwester von Sherlock Holmes.
4: Sherlock Holmes, der berühmte Detektiv, mein genialer Bruder. Er hat auf alles eine Antwort.
0: Ja, und die Hauptdarstellerin kennt ihr natürlich auf jeden Fall. Das ist Millie Bobby Brown aus Stranger Things.
3: Ja, und den Sherlock-Darsteller kennen wir auch. Henry Cavill, auch bekannt als Superman. Und Enola Holmes ist eine britische Serie in Topform. Jede Rolle richtig gut besetzt. Und Enola spricht ständig mit uns, also kommentiert die Geschichte manchmal auch nur mit einem Augenrollen. Und allein das ist wirklich witzig.
4: Ich habe eine Detektei gegründet.
5: Was, wie alt?
6: Du bist ein Mädchen. Eine Frage.
4: Ja?
7: Hat ihr Bruder vielleicht Zeit?
0: So, es geht aber nicht nur um Kriminalfälle, Christian.
3: Nein, es geht auch darum, wie sich eine junge, selbstständige Frau in der Männerwelt des 19. Jahrhunderts durchkämpft. Denn ihre wunderliche Mutter hat ihr so gar nichts beigebracht, was von Damen erwartet wird. Stattdessen ist sie sehr fit in Kampfsport, Wissenschaft, Literatur oder Schach. Und Millie Bobby Brown ist einfach grandios und urkomisch in der Hauptrolle, unwiderstehlich, gerade weil sie eben nicht die perfekte Heldin ist. Und ich bin mir ganz sicher, Enola Holmes rettet auch euch, liebe Radio Hamburg-Hörerinnen und Hörer, garantiert durch diese Woche. Von mir gibt es 10 von 10 karierten Sherlock-Mützen.
0: Ja, oder eine Riesenlupe, ne, wo das Auge so größer ist als die Lupe. Da freuen wir uns drauf. Also viel Spaß und dazu gibt es natürlich die Megahits von eurem Musiksender Nummer 1. Ganz viele davon jetzt mit Eric Prydz und

0: Radio Hamburg ist hier für euch, es ist 7.23 Uhr und nur, dass ihr es mal gehört habt, in Hamm riecht es da neben der Chibo-Rösterei zu sehr nach Kaffee und deswegen können da keine Wohnungen gebaut werden.
1: Oh Gott.
0: Also für mich wäre es ein Grund, da hinzuziehen.
1: Ja, das habe ich mir schon gedacht.
0: Ich würde da sofort einziehen, auch zu Wucherpreisen.
1: Das riecht aber auch wirklich geil.
0: Ja, und bei euch riecht es auch geil nach Kaffee und dazu performt Harry Styles. In der nächsten halben Stunde für euch dabei Michael Schulte mit dem Besten von heute, Love Sick. Und zu eurem ersten Kaffee eures Montagmorgens passt garantiert noch Alex Warren, garantiert vor 7.30 Uhr für ganz viele Megahits mit Ordinary.
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0: Episch, Alex Warren bei eurem Musiksender Nummer 1, Radio Hamburg. Hier ist eure Morning Show. Jetzt Donnerstag startet endlich auch ihr in eure Sommerferien hier in Hamburg. Yes, Koffer, Hut, Schachteln, alles liegt schon parat. 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Und damit die Stimmung nicht kippt, haben wir gleich noch einen zweiten ganz wunderbaren Tipp für euch in 10 Minuten. Jetzt ist es 7.30 Uhr.
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2: Guten Morgen, ich bin Rainer Hirsch. In Harburg hat es am frühen Morgen einen sogenannten Blitzeinbruch gegeben. Drei Täter sind mit einem Auto in ein Juweliergeschäft gefahren, haben Schmuck gestohlen und sind dann geflüchtet. Der Schienenersatzverkehr auf der U3-Trasse zwischen Munzburg und Barmbek ist vorbei. Wochenlang hatten U-Bahn-Kunden dort auf Busse ausweichen müssen, weil Brücken, Viadukte und Weichen erneuert wurden. Am Vortag des NATO-Gipfels in der Türkei hat Russland die nächste schwere Angriffswelle auf ukrainische Städte gestartet. Kurz nach Mitternacht löste die Flugabwehr in fast allen Landesregionen Luftalarm aus. Aus Kiew wurden heftige Explosionen gemeldet. Und die jüngsten Spielergebnisse bei der Fußball-WM lauten Brasilien-Norwegen 1:2, Mexiko-England 2:3.
0: Die nächsten Nachrichten haben wir für euch um 8 und das Radio Hamburg-Wetter diese Woche für Lea, die ist noch im Urlaub bis Freitag mit Niklas Uther.
3: Und schon übermorgen am Mittwoch haben wir wieder richtig Sonne. Ab Freitag wird es dann auch länger wieder sehr heiß mit über 32 Grad. Ui. Ja, bis dahin freuen wir uns. Bis dahin freuen wir uns jetzt nochmal über das Hamburger Schiedwetter heute. Regen und Bewölkung. Bei 15 Grad in Fuhlsbüttel, in Itzehoe 14 Grad und in Tostedt 15. 19 Grad sind heute drin und morgen 20 Grad und auch ein bisschen weniger Regen als heute.
0: Das ist doch Ska bei König der Löwen, ne? Für eure Sicherheit. Der Radio-Hamburg-Verkehr mit der Edeka-App. Achtung, Autofahrer, es sind aber noch Fußgänger auf der A23 Hamburg-Heide zwischen Halsenbeck-Kruppunder und Eidelstedt in beiden Richtungen. Deswegen staut es sich auf der A23 Heide Richtung Hamburg 4 Kilometer zwischen Pinneberg-Mitte und Eidelstedt. Hier braucht ihr gerade 10 Minuten Geduld. Der Radio-Hamburg-Verkehr für Hamburg, Niedersachsen und Schleswig-Holstein.
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0: Guten Morgen. Moin. Harry Styles für euch da. Wir fahren wirklich das Beste auf alles oberstes Regal. Sign of the Times für eure Musiksender Nummer 1 und für ganz viele Mega-Hits. Niklas Uther, jetzt als Michael Schulte ganz kurz mit der offiziellen Begrüßung.
3: Moin Leute, hier ist Michael Schulte bei eurem Musiksender Nummer 1 hier bei Radio Hamburg.
0: Und was hören wir jetzt?
3: Love Sick.

0: So gut, Harry Styles. Radio, aber guten Morgen.
1: Moin.
0: 7:39 Uhr und ihr fragt euch doch bestimmt schon lange, wie klingt eigentlich der berühmte Schuss in den Ofen? Kann man, ist ein Schuss in den Ofen. Der klingt so. Mal gehört haben. Und das hier wird garantiert keiner. Ab heute gibt es für euch im Laufe eures Montages den ersten von dann ganz vielen Radio Hamburg Newslettern mit den wichtigsten Infos für euch aus Hamburg, Niedersachsen und Schleswig-Holstein, den Highlights aus eurer Radio Hamburg Morning Show.
1: Haben wir Highlights? Ja, wir müssen da noch ein bisschen dran arbeiten.
0: Ja, ja. Noch gucken, den 5 Stunden
1: kriegen wir heute noch.
0: Ja, dazu exklusiv natürlich alles über Aktionen bei eurem Musiksender Nummer 1. 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

0: Morgen.
1: Ja, moin.
0: Es ist ja wohl 7.45 Uhr.
1: Ja, sowas von.
0: Zeit fürs Radio Hamburg Wetterupdate. Lea diese Woche noch im Urlaub. Montag wieder für euch da, dafür im Studio Niklas Huter.
2: Viele Wolken heute und auch immer mal wieder Regen bei 19 Grad. Jetzt liegen wir bei 15 Grad.
0: Ja, und ihr habt es gehört, bei uns in Hamm riecht es neben der Chibo-Rösterei zu sehr nach Kaffee. Daher werden da keine Wohnungen gebaut. Und da kommst du ins Spiel, Radio-Hamburg-Hörerin Nicole aus Horneburg.
3: Musste doch echt ein bisschen schmunzeln, weil wenn Hamm da die Auflage ist, dass da keine Wohnungen neben eine Kaffeerösterei gebaut werden dürfen. Das ist echt ein Witz. Wir wohnen neben einem Feld und wenn da Gülle Günther da manchmal Sachen rausschmeißt, die nicht so gut riechen, da fragt kein Mensch nach. Ne? Würde gerne tauschen.

0: guten Morgen.
1: Moin.
0: Radio Morgen ist hier an eurem Montagmorgen, 7.55 Uhr und passend zur WM für euch. Bei eurem Musiksender Nummer 1, Kygo, Khalid und Griffin bilden gleich so eine musikalische Dreierkette mit dem Besten von heute für euch kurz nach 8 mit Save My Love. Und wenn ihr Paolo Pellegrini googelt, dann findet ihr einen Fotografen. Und der würde jetzt gar nichts bringen, so kurz vor 8. Aber Paolo Pellegrino, schaut mal nach, was für ein großartiger Mann. Singt gleich für euch für ganz viele Mega-Hits. I don't wanna know.
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0: großartige Stimme. Paolo Pellegrino bei eurem Musiksender Nummer 1. Radio Hamburg ist eure Morningshow. Riesenärger in eurer Lieblingscomedy-Schule. Nach dem Grillfest auf dem Schulgelände Beef für Lehrerin Ulrike Schaffmann.
1: Ich habe jetzt einen Riesenärger mit Phoebe Pingel.
2: Die Mutter von Sky und Flora.
1: Die will uns verklagen wegen Körperverletzung.
0: Ja, gab's Kloppe, hört ihr doch gleich um 8.18 Uhr.
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0: Es ist 8 Uhr.
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6: Guten Morgen. Hochzeitstermine in Hamburg online. Einzelhändler wollen sonntags öffnen. Wolken, Regen, maximal 19 Grad. Heiraten wird einfacher hier in Hamburg. Ab sofort können Termine für Eheschließung in Standesämtern online gebucht werden. Marc Elvers.
7: Seit Mai gibt es den Service schon in Altona und Wandsbek. Jetzt geht es auch in den anderen 5 Bezirken. So können Heiratswillige schnell sehen, in welchem Hamburger Standesamt noch Termine verfügbar sind. Wer seinen Termin gefunden hat, kann ihn direkt reservieren. Und die Chancen stehen gut. Nach wie vor ist das Terminangebot der Standesämter größer als die Nachfrage.
6: In Harburg hat es am frühen Morgen einen sogenannten Blitzeinbruch gegeben. 3 Täter sind mit einem Auto in ein Juweliergeschäft in der Moorstraße gefahren, haben Schmuck gestohlen und sind dann geflüchtet. Der Deutsche Einzelhandelsverband fordert eine Freigabe der Ladenöffnungszeiten an Sonntagen. In der Bild-Zeitung sagt HDE-Chef Gent, Einkaufen sei auch ein Freizeiterlebnis. Offene Geschäfte an Sonntagen würden Innenstädte attraktiv und lebendig halten. Die Bundesregierung hatte angekündigt, die Öffnungszeiten für Bäckereien an Sonntagen verlängern zu wollen. Außerdem sollten perspektivisch auch Bücherhallen mit Fachpersonal öffnen dürfen. Nach wochenlangem Schienenersatzverkehr fährt die U3 jetzt auch zwischen Munzburg und Barmbek wieder durch. Seit Mai waren auf der Trasse ersatzweise Busse unterwegs wegen Bauarbeiten. Dafür müssen sich nun aber Kunden der S-Bahn auf neue Behinderung einstellen. Ab Donnerstag fahren eine Woche lang keine S-Bahn zwischen Wilhelmsburg und Hammerbrook. Die Strecke soll fit gemacht werden für eine engere Taktung.
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6: Und die jüngsten Spielergebnisse lauten Brasilien-Norwegen 1:2, Mexiko-England 2:3. Und große Verwirrung und Verwunderung hat die Rücknahme der Rotsperre für den US-Stürmer Balogun ausgelöst. Er wäre für das Achtelfinale gegen Belgien kommende Nacht eigentlich gesperrt gewesen. Die FIFA hat die Strafe aber zur Bewährung ausgesetzt. Offenbar hat US-Präsident Trump interveniert, wie Medien Übereinstimmung berichten. Und das sorgt jetzt für einige Wut. Das waren die Nachrichten aus Hamburg, Deutschland und der Welt.
0: Das ist unglaublich, ne, mit diesem Infantino.
8: Das sorgt bei John Mendt richtig für Wut hier.
0: Richtig, John Mentino. Ich habe mich sowas dann aufgeregt gerade schon. Unfassbar. Ja, weil wenn ich mit meiner Mannschaft gespielt habe, wir haben eine rote Karte bekommen, dann war das eine Tatsachenentscheidung. Ja. Da kannst du nicht mal eben bei Trump anrufen und sagen, können wir das wieder zurücknehmen oder was?
9: Hast du dein Herzmedikament genommen?
0: Runterkommen, John. Es tut mir total leid. Ich lege mich gleich wieder hin. Das Radio Hamburg-Wetter für Lea mit Niklas Uther.
8: Ab Freitag, da wird es wieder richtig heiß mit über 30 Grad. Da ist das Wetter jetzt ganz erfrischend eigentlich. Der Start in den Tag, so ein leichter Nieselregen, immer mal wieder ganz, ganz leicht, aber auch wirklich, wenn überhaupt nur. Und es sind milde 19 Grad heute drin und dazu 15 Grad in Wedel, in Kaltenkirchen auch 15 und 14 in Soltau. Morgen 20 Grad, wir steigern uns dann langsam bis zu den 30 zum Wochenende und dazu morgen auch weniger Regen als heute.
0: Und hier ist für eure Sicherheit der Radio Hamburg-Verkehr mit der Edeka-App. Achtung Autofahrer. Da ist eine Entenfamilie unterwegs auf der A1 Hamburg-Bremen zwischen Maschnerkreuz und Harburg in beiden Richtungen. Ein Liegenbleiber auf der A1 Hamburg Richtung Scharbeutz zwischen Rathekau und Pansdorf. Und eine Nachricht, und zwar eine gute Nachricht, keine Fußgänger mehr auf der A23 Hamburg-Heide zwischen Halzenbeck-Kruppunder und Eidelstedt. Zweimal Stop-and-Go gemeldet, A24 Berlin Richtung Hamburg, 4 Kilometer zwischen Kreuz Ost und Horn. Hier braucht ihr 10 Minuten mehr. Und Bergedorfer Straße B5 stadteinwärts, 2 Kilometer zwischen Lohburger Landstraße und Boberg, auch hier 10 Minuten mehr. Das Blitzer-Update. Radio Hamburg-Hörer Kengis meldet im Blitzer Mainweg stadtauswärts Höhe Sengelmannstraße. Und Murat hat eingesehen, Eifelstraße stadtauswärts Höhe der Shell-Tankstelle. Danke euch für die vielen Infos. Das ist der Radio Hamburg-Verkehr für Hamburg, Niedersachsen und Schleswig-Holstein.
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0: Guten Morgen! Ich sag doch immer, der Infantino und Trump in den Sack und mit dem Knüppel drauf, triffst immer richtig. Ganz viele Megahits dazu bei eurem Musiksender Nummer 1 werden ihr das garantiert auch an eurem Frühstückstisch diskutiert. St. John mit dabei, Ellie Goulding, Love Me Like You Do, so richtig schön, und das ist das Beste von heute für ganz viele Megahits. Kygo zusammen mit Khalid und Griffin und Save My Love.

0: Party Hamburg ist hier, eure Morningshow. Es ist 8.12 Uhr und Donnerstag auch. Hamburg im Glück, Sommerferien starten. Und fast jeder von euch hat es doch schon gemacht in den Ferien. Einen Mietwagen, aber was, wenn die Karre einen Kratzer kriegt? Auf Malle hoch zum Leuchtturm Cap de Formentor haben wir zum Beispiel schon auch einen Außenspiegel abgefahren. Es war so schmal, der flog dann so gefühlt in Zeitlupe an unserem Auto.
1: Recht unterhaltsam. Radio Hamburg Rechtsexperte Vincent klärt auf.
2: Wenn der Mietwagen am Ende des Urlaubs plötzlich einen Kratzer hat, dann liegt das natürlich nahe, dass die Vermietung sagt, pass mal auf, der Kratzer war vorher nicht da, also müsst ihr diesbezüglich bezahlen. Aber rein rechtlich gesehen müssen die das natürlich beweisen, dass der Kratzer durch euch entstanden ist. Am besten ist es immer, wenn man vorher einmal alles detailliert festhält und ein Protokoll fertigt, dass man dann danach auf der sicheren Seite ist und sagen kann, pass mal auf hier, der war vorher schon drin, den haben wir nicht verursacht, diesen Kratzer. Denn ansonsten kann es, wie gesagt, Probleme geben. Auch wenn es nicht bewiesen werden kann, Recht haben und Recht bekommen sind halt immer ein paar unterschiedliche Dinge.
0: Jo, guter Tipp. Danke.

0: Morgen. Moin. Radio Muck hier für euch um 8.16 Uhr, euer Wetterupdate. Lea im Urlaub, noch bis Freitag, ab Montag wieder für euch da im Studio Niklas Uther.
1: Und die Sonne, die versteckt sich ein bisschen heute, aber die ist am Mittwoch wieder da. Richtig viel dann vor allem auch. Heute ist es eher diesig und regnerisch bei 19 Grad. Aktuell haben wir 15 Grad.
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3: Guten Morgen, ihr Mäuse.
4: Oha, sind Sie genervt?
3: Ich finde, dass das mit dem Grillfest nicht gut gelaufen ist.
5: Warum?
3: Ihr wusstet, dass es nicht einfach war, den Direktor zu überzeugen, das Grillverbot auf dem Schulhof für diesen Tag aufzuheben.
6: Safe, dafür haben wir Sie ja auch gefeiert, Frau Schaffmann.
4: Meinen Sie jetzt wegen Dings, wegen Schilder an den Essenssachen? Kartoffelsalat von Kartoffel zubereitet?
5: Ich fand's lustig, ich bin doch Kartoffel, kein Ding.
3: Nein, das ging ja noch.
6: Okay, das angeblich vegane Köfte, Sie waren mit Lammhack, ich hab mich dafür entschuldigt.
4: Ja, aber deswegen kamen die ja auch so gut an bei den Ökos.
3: Ich hab jetzt einen Riesenärger mit Phoebe Pingel.
7: Die Mutter von Sky und Flora.
3: Die will uns verklagen wegen Körperverletzung.
4: Ja, ernst?
3: Ja, weil ihre Kinder Fleisch gegessen haben, obwohl vegan dran stand. Aber das überstehen wir auch. Allerdings...
4: Ich weiß, das mit dem Grillen im Pavillon, als es angefangen hat zu regnen.
3: Drin zu grillen ist nicht nur verboten, sondern lebensgefährlich.
5: Hat die Feuerwehr uns ja erklärt, als sie Pavillon gelöscht haben.
3: Der muss jetzt abgerissen werden.
5: Aber der war doch sowieso schon kaputt, richtig so bodenlos. Haben sie auch gesagt.
4: Aber ganz ehrlich, bisschen eskaliertes Grillfest schon, geben wir zu.
6: Leute, wir müssen jetzt Verantwortung übernehmen. Kollege von mir, er hat Abrissfirma. Er macht Spezialpreis, 30.000 mit Entsorgung von Asbest.
3: Asbest? Das darf Phoebe Pingel nie erfahren.
7: Never, aber Frau Schaffmann.
3: Ja, Lena?
7: Ganz ehrlich, ohne die Action mit dem Feuerwehr und sein Insta-Account zu Grillfest nie so krass viel geliked worden. Ja, war's, ist so.
0: Ja, und für ganz viele Mega-Hits bei eurem Musiksender Nummer 1 gleich Elton John und Britney Spears. Beide für sich mega, zusammen absolut unschlagbar für euch mit Hold Me Closer. Und achtet doch mal drauf, in den nächsten 3 Minuten, wir hier im Studio waren uns einig, dass Sapphire von Ed Sheeran klingt wie Senfeier. Ja, guten Abend.

0: Radio Hamburg hier, euer Musiksender Nummer 1 mit ganz vielen Mega-Hits. 8.24 Uhr für euren Start in euren Montagmorgen, kurz nach 8:30. Freuen wir uns alle zusammen auf Fastball und Ruff zum Mitsingen mit The Wave. In den 80ern hieß das mal Self-Control von Laura Branigan. Ja. Ruff war auch schon dabei mit seiner Version. Das Ganze feiern wir jetzt quasi in unserem neuen Gewand um 8.30 Uhr direkt nach den News. Und das Beste von heute, erinnert euch doch mal dran, was habt ihr so gemacht, als ihr 18 Jahre alt war? Vielleicht noch zur Schule gegangen. Ich bin immer mit so einem Puschen auf dem Mofa zum Gymnasium Ohlstedt gefahren.
1: Mit Puschen?
0: Ja, mit Puschen tatsächlich. Werde ich heute noch mit aufgezogen. Er ist auch erst 18 und jetzt schon auf dem Weg, ein absoluter Radio Hamburg Megastar zu werden. Mark Atlas, 18 Jahre jung, gleich noch mit dem Besten von heute. Vor 8.30 Uhr ein richtig schöner Popsong. You Against My Love.
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0: Gretel ist gerade mal 18 Jahre jung mit dem Besten von heute bei eurem Musiksender Nummer 1 Radio Hamburg. Und ihr kennt natürlich auch diesen Spruch. Ah, der Film war super, das Buch besser. Ja. Kommt direkt nach, musst du im englischen Original sehen.
1: Oh Gott, ja, boah, stimmt. Oh.
0: Ab Donnerstag seid ihr in Hamburg in euren Sommerferien. Und auch du hast zum Lesen einen super Tipp mit einer sehr guten Idee dahinter. Moin.
2: Moin, mein Name ist Saria und ich würde empfehlen, wenn man in den Urlaub fliegt, zum Beispiel in ein anderes Land, dass man übersetzte Literatur aus dem Land liest, um zum Beispiel neue AutorInnen, SchriftstellerInnen und so weiter kennenzulernen.
0: Super.
2: Mein Buchtipp ist Oceano Mare von Alessandro Barrico, ein italienischer Schriftsteller.
0: Ist so gut wie gekauft. Was empfiehlt ihr? WhatsApp doch mal, gerne ein Hörbuch, also eine Sprachnachricht. 040 333 10.000 und eure besten Tipps hört ihr in weniger als 10 Minuten. Es ist 8.30 Uhr.
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4: Guten Morgen, ich bin Rainer Hirsch. Heiratswillige können jetzt in ganz Hamburg ihren Standesamtstermin online buchen. Nach einer Pilotphase in Altona und Wandsbek wird der Service nun auf alle Standesämter ausgerollt. Terminengpässe dürfte es nicht geben, das Angebot ist derzeit größer als die Nachfrage. SPD-Sozialpolitiker plädieren für mehrjährige Übergangsfristen bei der geplanten Abschaffung der abschlagsfreien Frührente nach 45 Beitragsjahren. Die sozialpolitische Sprecherin der Bundestagsfraktion der SPD, Klose, sagte dem Redaktionsnetzwerk Deutschland, sie halte eine Übergangsfrist von 5 Jahren für sinnvoll. Das Konzept für den Bundeshaushalt des kommenden Jahres steht. Die Regierung will den Entwurf heute im Kabinett beschließen. Unterm Strich steigt die Neuverschuldung dann auf gut 200 Milliarden Euro. Und die jüngsten Spielergebnisse bei der Fußball-WM lauten Brasilien-Norwegen 1:2, Mexiko-England 2:3.
0: Die nächsten Nachrichten gibt's um 9 und das Radio Hamburg-Wetter. Lea, diese Woche im Urlaub für euch im Studio Niklas Huter.
1: Und perfekt zum Ferienstart für alle Hamburger auch. Am Donnerstag wird's dann wieder richtig sommerlich und sogar auch heiß. Die Sonne macht gerade nur eine kleine Pause, bevor es dann richtig losgeht ab übermorgen. Ab Mittwoch dann ist sie nämlich wieder da. Heute noch milde 19 Grad zum Krafttanken so ein bisschen. Dazu auch relativ regnerisch. Ja, 15 Grad in Schwarzenbek, in York auch 15 und in Bay steht 14. Und morgen, so wie heute, ein letztes Mal, aber weniger regnerisch bei 20 Grad.
0: Ich glaube, die Sonne ist krankgeschrieben bis Mittwoch, ne?
1: Stimmt, die hat ja 3 Tage gemacht.
0: Natürlich. Für eure Sicherheit, der Radio Hamburg Verkehr mit der Edeka-App um 8.32 Uhr. Achtung, Autofahrer, liegenbleiben auf der A1 Hamburg Richtung Scharbeutz zwischen Ratekau und Pansdorf. Stop and Go A1 Lübeck Richtung Hamburg, 5 Kilometer zwischen Billstedt und dem Dreieck Norderelbe, da braucht ihr gerade 15 Minuten mehr. Und A7 Hannover Richtung Hamburg, 10 Kilometer zwischen Hausbruch und Othmarschen, hier sind es 10 Minuten mehr. Das Blitze-Update mit dir, Radio Hamburg Hörerin Christiane.
5: Das ist Schwarzmeck auf der B404. Kommen von Schwarzmilk Richtung Autobahn. Die sind ja gerade schön reingerasselt.
0: Oh, trotzdem danke für die Info. Und es blitzt Eifelstraße statt auswärts Höhe Shell-Tankstelle. Der Radio Hamburg Verkehr für Hamburg, Niedersachsen und Schleswig-Holstein.
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0: Guten Morgen!
1: Moin!
0: Ja, wir freuen uns, dass ihr dabei seid. Aus dem Hause ganz viele Mega-Hits. Das Beste von heute für euch. Gleich mit Tiffany Harris, kennt ihr vom Mitsingen mit Vertigo. Und gemeinsam starten wir mit Fastboy und Rough und Wave.

0: in Hamburg. Hier ist eure Radio Hamburg Morning Show 8:39. Uns gibt's demnächst auch als Buch. Freuen wir uns drauf. Ihr habt Urlaub in Hamburg. Die Sommerferien starten. Am Donnerstag geht's für euch an den Strand. Und ihr habt so tolle Ideen, welche Bücher ihr da mitnimmt. Moin, André.
1: Moin, John. Moin, Niklas.
2: Moin.
1: Mein Urlaubslesetipp für dieses Jahr wäre American Gods. Ist Richtung Fantasy, ist so ein bisschen nicht durchgeknallt, aber ist auf jeden Fall mega lustig und Neil Gaiman ist ein verdammt guter Autor.
0: Ja, sehr guter Tipp, danke dafür. Okay. Und auch das hier klingt sehr vielversprechend.
3: Moin John, moin Niklas. Mein Name ist Patrick.
4: Mein Name ist Anna.
3: Und unser Tipp für den Strand wären Mangas und momentan lese ich Gachi Akuta.
4: Und ich liebe Blue Lock.
0: Ja, und ganz wichtig, auch so ein richtiges Buch, ne? Also haptisch, so mit Seiten.
2: Ja,
0: und so.
2: Das ist das Allerwichtigste.
0: Also nicht so ein Lesebuch oder so, sondern richtig sowas, ne, was man so einen Strand, auf den Strand legen kann. Insel der Ratten kann ich empfehlen. Ist ganz neu eingestiegen in die Spiegel-Bestsellerliste von Joe Nesbø. Mhm. Absoluter Thriller-Experte, ganz wunderbar. Und wenn ihr jetzt sagt, hey, Moment mal, da fehlt doch mein Lieblingsbuch, der beste Tipp für euren Urlaub, schickt uns gerne mal eine WhatsApp-Sprachnachricht an die 040 333 10.000 und während ihr genau das macht, singt für euch Dermot Kennedy bei eurem Musiksender Nummer 1. Mhm.

0: 8:42 Uhr, euer Radiomucke Wetterupdate kommt von dir, Niklas.
1: Jo, die Sonne, die ist noch hinter den Wolken, die kommt ab Mittwoch dann wieder richtig schön raus und bleibt dann auch. Und jetzt ist es regnerisch bei 15 Grad, heute sind 19 Grad drin.
0: Und ihr habt euch doch spontan in ihre Musik, in ihre Mega-Hits verliebt. Vor ziemlich genau einem Jahr haben wir dieses junge Talent für euch und mit euch zusammen entdeckt. Tiffany Harris, euer Musiksender Nummer 1, präsentiert dein nächstes Konzert im Nordspeicher. Dein Plan, Tiffany, wird aufgehen.
2: Wir werden lachen, wir werden weinen, wir werden singen, wir werden tanzen. Und wir dürfen einfach diesen besonderen Moment miteinander teilen. 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
0: 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Und dann viel Spaß, denn das hier gibt es garantiert live für euch zum Abgehen. Vor der Bühne, jetzt bei euch im Auto, Tiffany Harris mit dem Besten von heute und Vertigo.
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0: Guten Morgen.
1: Moin.
0: Hier ist Radio Hamburg um 8:55 Uhr und herzlichen Glückwunsch bei der Messe World of Coffee in Brüssel wurden die Top 100 Coffeeshops verkündet. Auf Platz 35 das Elbgold in der City in der Altstadt und auf Platz 46 Playground Coffee. Das ist auch schwierig, warum nennen Sie es nicht einfach Kaffeeladen? Egal. Also wir freuen uns, das Elbgold in der City und auf Platz 46 Playground Coffee auf St. Pauli. Herzlichen Glückwunsch und während ihr euren Kaffee nehmt, gibt es ganz viele Megahits bei eurem Musiksender Nummer 1 Pink dabei. Das Beste von heute mit Teddy Swims. Und Bruno Mars, das ist so ein Ding, wenn gar nichts läuft auf irgendeiner Fete, den anmachen und dann geht's sofort rund. Bruno Mars garantiert noch vor 9 mit I Just Might.
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0: Bruno Mars, vielen Dank für I Just Mind. Radio Hamburg hier, euer Musiksender Nummer 1. Und hört doch mal, so klingt es, wenn jemand ganz viele kleine Schritte macht.
1: Euer...
0: Oh. Genau. Niklas Uther beim Kaffee holen. Da ist so eine Spur aus Snickers zur Kaffeemaschine gelegt. Ne?
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0: Ja, sehr gut. Und wie jemand Riesenschritte macht, das hört ihr mal gleich um 9:19 Uhr.
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0: Es ist 9 Uhr.
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6: Schönen guten Morgen. Hochzeitstermine online buchen. Polizei Großeinsatz in Stade. Regnerisch heute bei maximal 19 Grad. Heiraten wird hier in Hamburg einfacher. Ab sofort können Termine für Eheschließungen in Standesämtern nämlich online gebucht werden. Marc Elvers.
7: Seit Mai gibt es den Service schon in Altona und Wandsbek. Jetzt geht es auch in den anderen 5 Bezirken. So können Heiratswillige schnell sehen, in welchem Hamburger Standesamt noch Termine verfügbar sind. Wer seinen Termin gefunden hat, kann ihn direkt reservieren. Und die Chancen stehen gut. Nach wie vor ist das Terminangebot der Standesämter größer als die Nachfrage.
6: Der Deutsche Einzelhandelsverband fordert eine Freigabe der Ladenöffnungszeiten an Sonntagen. In der Bild-Zeitung sagt HDE-Chef Gent, Einkaufen sei auch ein Freizeiterlebnis. Offene Geschäfte an Sonntagen würden Innenstädte attraktiv und lebendig halten. Die Bundesregierung hatte angekündigt, die Öffnungszeiten für Bäckereien an Sonntagen verlängern zu wollen. Außerdem sollen perspektivisch auch Bücherhallen mit Fachpersonal sonntags öffnen dürfen. Großeinsatz gestern Abend in Stade. Eine 43-Jährige hatte sich nach häuslicher Gewalt durch ihren Mann zu Nachbarn geflüchtet. Als die Polizei eintraf, wollte der Angetrunkene zunächst auf die Beamten losgehen, konnte aber abgewehrt werden, stürzte und verletzte sich leicht. Im weiteren Einsatzverlauf versammelten sich dann rund 150 Menschen vor dem Haus, überwiegend Nachbarn und Verwandte des Paares, und behinderten sowohl polizeiliche als auch Rettungsmaßnahmen. Mehrere Streifenwagenbesatzungen mussten alarmiert werden. Der Personalmangel wird sich im öffentlichen Nahverkehr und im Güterverkehr in den nächsten Jahren deutlich verschärfen. Das besagt eine Studie des Kompetenzzentrums Fachkräftesicherung. Thomas Pleskin.
8: Bis 2041 scheiden laut der Studie rund 200.000 Brummifahrer und mehr als 60.000 Busfahrer altersbedingt aus dem Berufsleben aus. Experten warnen, dass sich die Engpässe weiter verschärfen könnten. Sie empfehlen deshalb unter anderem, für ältere Beschäftigte die Jobs attraktiver zu machen, damit sie länger im Beruf bleiben, zum Beispiel mit flexibleren Arbeitsbedingungen.
6: Das waren die Nachrichten aus Hamburg, Deutschland und der Welt.
0: Euer Radio Hamburg Wetter diese Woche nochmal für Lea mit dir, Niklas Uther.
2: Und ihr freut euch auf euren Ferienbeginn ab Donnerstag hier in Hamburg. Und genau ab dann, wie abgesprochen, ist auch der Sommer wieder da. Bis dahin genießen wir noch die frischen 19 Grad heute. Jetzt liegen wir bei 16 in Otterndorf, 15 in Uetersen und in Sasel 15 Grad auch. Und es kommt auch immer wieder ein bisschen Regen heute runter. Morgen dann ein bisschen weniger Regen als heute bei 20 Grad.
0: Und hier ist für eure Sicherheit um 9.03 Uhr der Radio Hamburg Verkehr mit der Edeka-App. Achtung Autofahrer, eine ungesicherte Unfallstelle in der einspurigen Baustelle A25 Geestach Richtung Hamburg zwischen Allermühe und Dreieck Südost. Stop and Go bei euch auf der A1 Lübeck Richtung Hamburg. Die Strecke ist zwischen Ahrensburg und Stapelfeld nach einem Unfall voll gesperrt. Die Umleitung ist die U18. Auf der anderen Seite braucht ihr deswegen auch etwa 50 Minuten mehr. Und A1 Lübeck Richtung Hamburg 5 Kilometer zwischen Billstedt und Dreieck Norderelbe, hier braucht ihr 20 Minuten mehr. Dann Achtung Autofahrer, es sind Gegenstände auf der A21 Bargteheide Richtung Kiel zwischen Dahldorf und Trappenkamp. Das Blitzer-Update mit dir, Radio Hamburg-Hörer Helge.
9: Auf den Maienweg statt einwärts, kurz nach der ehemaligen Tankstelle.
0: Helge, vielen Dank. Und Radio Hamburg-Hörerin Katrin meldet einen Blitzer Fabriziusstraße beidseitig Höhe der Esso-Tankstelle. Das ist der Radio Hamburg Verkehr für Hamburg, Niedersachsen und Schleswig-Holstein.
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0: Guten Morgen.
2: Moin.
0: Die Black Eyed Peas gleich für euch. Was für ein Brett mit Shut Up, Pink featuring Cash Cash. Sorgt für einen gelungenen Start in euren Montagmorgen mit Can We Pretend. Und das Beste von heute macht euch gleich richtig gute Laune zum Start eures Homeoffice mit Teddy Swims und Mr. Know-It-All.

0: So gut, guten Morgen.
1: Moin.
0: Radio Hamburg ist hier für euch. Um 9.16 Uhr euer Wetterupdate. Lea diese Woche noch im Urlaub. Montag wieder für euch da, dafür im Studio Niklas Huter.
2: Und jetzt schon ab Mittwoch wird es richtig sonnig. Da haben wir aber jetzt bis dahin noch typisches Hamburger Wetter am Start und Umgebung. Die sich vor allem, aber auch immer wieder leichter Regen bei 19 Grad. Jetzt haben wir 15.
0: Überprüft doch mal, ist das was für euch? Argentiniens Megafußballer Messi hat Thomas Müller umarmt. Oh. Habt ihr vielleicht auch gesehen im Fernsehen. Und Thomas Müller versteigert jetzt bis zum 24. Juli genau das T-Shirt. Marco Polo, Größe L. Ich habe mitgeboten, 4 Euro.
2: Ja, da muss noch ein paar Nullen, glaube ich, dranhängen.
0: Gespannt, ob das klappt. Ich gucke gerade mal eben. Tatsächlich, 322 Euro.
2: Ah ja, okay.
0: Er ist so ein bisschen der Lionel Messi unter den Musikexperten, Tim Gaffron. Tim, bei den Radio Mock Charts jetzt am Samstag hat in den Top 10 jemand Riesenschritte gemacht.
3: Ja, und ganz davon hat es leider noch nicht gereicht, aber von der 10.

0: wenn wir bei der Fußball-Weltmeisterschaft raus sind, musikalisch, passt die Nummer ja auch einfach zum Sommer.
1: Ja, und wir bleiben bei der WM im Grunde. Die Top 1 rührt Beton an.
0: Ja, wie letzte Woche. Die Woche davor und davor zum

0: an ihm kommt einfach niemand vorbei. Vielleicht ja diese Woche. Also wenn Shakira jetzt nochmal so einen Riesensatz macht, ne, dann schon. Bleibt spannend. Kommenden Samstag dann ab 17 Uhr hier bei Radio Hamburg.
1: Jo, schaltet unbedingt ein. Und wo wir schon bei ihm sind.
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0: Guten Morgen.
1: Moin.
0: Radio Amok hier, euer Musiksender Nummer 1 um 9.23 Uhr für ganz viele Megahits. Katy Perry macht euch hier richtig Spaß. That Got Away ist dabei in der nächsten halben Stunde, genau wie Somber. Vor 39 wird es noch richtig schön versprochen mit Moss Kenner und dem Besten von heute, Rhythm Unknown.
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0: Moskenner bei Radio Hamburg, das Beste von heute. So gut mit Rhythm Unknown. Ihr hört euren Musiksender Nummer 1. Habt ihr vielleicht auch schon durch? Seit kurzem suchten wir Blacklist bei Netflix. Geniale Serie. Und ist euch auch mal aufgefallen, vielleicht dieser eine Satz, der in so vielen Filmen und Serien vorkommt. Es ist... Sie haben keine Ahnung, mit wem sie es zu tun haben. Wird gerne ergänzt durch... Es ist nicht so, wie es aussieht. Du hast auch noch einen, Niklas?
1: Ja, ganz krass, auch etwas, was wirklich nur in Filmen passiert. Lassen Sie mich durch, ich bin Arzt. Ja. Das ist dann echt noch, das hat dann echt noch niemand gesagt.
0: Das stimmt. Findet ihr garantiert auch einen perfekten Serientipp für euch in weniger als 10 Minuten. Jetzt ist es 9.30 Uhr.
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3: Guten Morgen, ich bin Rainer Hirsch. Heiratswillige können jetzt in ganz Hamburg ihren Standesamtstermin online buchen. Nach einer Pilotphase in Altona und Wandsbek wird der Service nun auf alle Standesämter ausgerollt. Terminengpässe dürfte es nicht geben, das Angebot ist derzeit größer als die Nachfrage. SPD-Sozialpolitiker plädieren für mehrjährige Übergangsfristen bei der geplanten Abschaffung der abschlagsfreien Frührente nach 45 Beitragsjahren. Die sozialpolitische Sprecherin der Bundestagsfraktion der SPD, Klose, sagte dem Redaktionsnetzwerk Deutschland, sie halte eine Übergangsfrist von 5 Jahren für sinnvoll. Das Konzept für den Bundeshaushalt des kommenden Jahres steht. Die Regierung will den Entwurf heute im Kabinett beschließen. Unterm Strich steigt die Neuverschuldung dann auf gut 200 Milliarden Euro.
0: Die nächsten Nachrichten haben wir für euch um 10 und das Radio Hamburg Wetter diese Woche für Lea mit dir, Niklas Huter.
1: Und vielen von euch geht's wie Radio Hamburg Hörerin Jessica. Für die geht's Sonntag nach Frankreich, hat sie uns geschrieben, mit einem Foto bei WhatsApp. Jetzt genießt sie nämlich noch. Wie bitte?
4: Zum
1: wahrscheinlich Weltmeister. Jetzt genießt sie noch in Mecklenburg das Wetter, da ist der Himmel auch schon richtig aufgezogen. Sieht voll idyllisch aus auf einem schönen Hof, alles schön grün. Und das kommt hier auch noch, es zieht hier auch noch auf. Noch regnet es, aber jetzt nicht die ganze Zeit durch. Und wenn, heute auch eher ganz leicht bei 19 Grad. Jetzt haben wir 15 in Ostdorf, genauso wie in Lübeck und in Maschen. Und morgen auch eher regnerisch und bedeckt bei 20 Grad.
0: Und jetzt für eure Sicherheit um 9.32 Uhr der Radio Hamburg Verkehr mit der Edeka-App. Stop and Go A1 Hamburg Richtung Lübeck, 3 Kilometer, ist zwischen Stapelfeld und Ahrensburg nach einem Unfall voll gesperrt. Umleitung über die U3, hier braucht ihr gerade 30 Minuten mehr. Und A25 Geesthacht Richtung Hamburg, hier sind es 5 Kilometer zwischen Nettelnburg und dem Dreieck Südost. Da gab es auch einen Unfall in der einspurigen Baustelle. Da ist gerade viel Stillstand angesagt. Wir sind bei euch aktuelle Mehrzeit, 1 Stunde und 30 Minuten. Das Blitzer-Update, Alzer Kruppchaussee statt auswärts, Höhe Kleingartenverein und Tankstädter Landstraße beidseitig, Höhe Freiwillige Feuerwehr, wissen wir von Radio Hamburg-Hörer Rico. Danke für die Info. Das ist der Radio Hamburg Verkehr für Hamburg, Niedersachsen und Schleswig-Holstein.
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0: Guten Morgen!
1: Ja, moin!
0: Ja, wir freuen uns alle zusammen mit euch auf Topic. Robin Schulz, Nico Santos und ein Haufen anderer Leute, die alle irgendwie dagegen zu tun hatten, haben für euch In Your Arms eingesungen und das ist einfach so großartig geworden. Das gibt's gleich innerhalb der nächsten Viertelstunde. Summer dabei mit den Besten von heute und Katy Perry veredelt jetzt euren Start in eure neue Woche mit The One That Got Away.

0: Morgen.
1: Moin.
0: Um 9.40 Uhr plant auch euren Abend mal mit uns.
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3: Und diese Woche nehme ich euch mit in die Welt von Sherlock Holmes, England 1884, aber ganz anders als ihr sie kennt. Es geht hier nämlich um eine junge Frau, die das Sherlock-Universum auf den Kopf stellt. Enola Holmes läuft bei Netflix, die dritte Staffel ist gerade gestartet. Und ja, Enola Holmes ist die kleine Schwester von Sherlock Holmes.
4: Sherlock Holmes, der berühmte Detektiv, mein genialer Bruder. Er hat auf alles eine Antwort.
0: Ja, so gut. Die Hauptdarstellerin kennt ihr auf jeden Fall, Millie Bobby Brown aus Stranger Things.
3: Ja, und den Sherlock-Darsteller kennen wir auch, Henry Cavill, auch bekannt als Superman. Und Enola Holmes ist eine britische Serie in Topform, jede Rolle richtig gut besetzt. Und Enola spricht ständig mit uns, also kommentiert die Geschichte manchmal auch nur mit einem Augenrollen. Und allein das ist wirklich witzig.
4: Ich habe eine Detektei gegründet.
5: Was, wie alt?
6: Du bist ein Mädchen. Eine Frage.
4: Ja?
7: Hat ihr Bruder vielleicht Zeit?
0: Es geht aber nicht nur um Kriminalfälle, Christian.
3: Nein, es geht auch darum, wie sich eine junge, selbstständige Frau in der Männerwelt des 19. Jahrhunderts durchkämpft. Denn ihre wunderliche Mutter hat ihr so gar nichts beigebracht, was von Damen erwartet wird. Stattdessen ist sie sehr fit in Kampfsport, Wissenschaft, Literatur oder Schach. Und Millie Bobby Brown ist einfach grandios und urkomisch in der Hauptrolle, unwiderstehlich, gerade weil sie eben nicht die perfekte Heldin ist. Und ich bin mir ganz sicher, Enola Holmes rettet auch euch, liebe Radio Hamburg-Hörerinnen und Hörer, garantiert durch diese Woche. Von mir gibt es 10 von 10 karierten Sherlock-Mützen.

0: Guten Morgen, ja, moin. Hier ist Radio Hamburg für euch um 9.45 Uhr und ihr braucht auf jeden Fall unabhängig vom Wetter gleich eure Sonnenbrille, weil das Beste von heute gleich so cool ist. Olivia Dean und So Easy to Fall in Love. Vorher das Wetterupdate mit Niklas.
1: Der Himmel ist heute graumeliert. Da kann man doch die Sonnenbrille vielleicht sogar, weil der so hell ist einfach. Dazu immer mal wieder so ein bisschen Regen, aber eher Nieselregen bei 19 Grad. Aktuell haben wir 15.
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0: Hi, es ist 10 Uhr.
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2: Hallo. Hamburgs Beamte sind sauer. Polizeigroßeinsatz in Stade. Regnerisch heute, maximal 19 Grad. Die vom Senat geplanten Verschlechterungen bei der Beamtenbesoldung in Hamburg stoßen auf Widerstand. Vom Richterverein und dem Beamtenbund kommt scharfe Kritik. Mark Elvers.
3: Aus Sicht des Richtervereins verpufft die geplante Tariferhöhung durch die geplante Erhöhung der Wochenarbeitszeit. Außerdem ignoriere der Senat die Bewerberkrise bei der Hamburger Staatsanwaltschaft und stelle Haushaltsinteressen über verfassungsrechtliche Vorgaben. Der Beamtenbund kritisiert Finanzsenator Dressels Aussagen zum Ruhegehalt und wertet das als Angriff auf den verfassungsrechtlichen Schutz der Pension als Ausgleich für das Streikverbot für Beamte. Außerdem wertet der Beamtenbund Dressels Aussagen als Beamtenbashing und Populismus. Beide Verbände fordern eine spürbare Erhöhung der Grundgehälter statt unzureichender Sonderzahlungen, Verhandlungen mit den Gewerkschaften und eine verfassungskonforme Gesamtlösung wie etwa in Brandenburg.
2: Großeinsatz gestern Abend in Stade. Eine 43-Jährige hatte sich nach häuslicher Gewalt durch ihren Mann zu Nachbarn geflüchtet. Als die Polizei eintraf, wollte der Angetrunkene zunächst auf die Beamten losgehen, konnte aber abgewehrt werden, woraufhin er stürzte und sich leicht verletzte. Im weiteren Einsatzverlauf versammelten sich dann rund 150 Menschen vor dem Haus, überwiegend Nachbarn und Verwandte des Paares, und sie behinderten sowohl polizeiliche als auch Rettungsmaßnahmen. Mehrere Streifenwagenbesatzungen mussten alarmiert werden. Zum Start einer erneuten Hitzewelle spitzt sich in Frankreich die Waldbrandgefahr zu. Im Süden des Landes kämpfen Feuerwehren gegen einen riesigen Brand. Die Behörden haben die Evakuierung von rund 10.000 Menschen aus mehreren Ortschaften angeordnet. Aus Paris, Michael Evers.
4: In dem betroffenen Gebirgsmassiv westlich von Perpignan hat das Feuer sich bereits durch 4.600 Hektar Fläche gefressen und die Feuerwehrleute sind in dem schwer zugänglichen Gelände weiter im Einsatz. Der ausufernde Brand führte auch zu einer Anpassung der dritten Etappe der Tour de France, die heute durch die betroffene Region führt. Auch an anderen Orten in Frankreich brachen Brände aus.
2: Soweit die Nachrichten aus Hamburg, Deutschland und der Welt.
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0: Es ist regnerisch. Bei einer Tagestemperatur von 19 Grad. Immer mal Nieselregen, der aber gut tut, der Boden. Und wir saugen uns jetzt nochmal richtig schön voll mit allem, was da auch die kommenden Tage noch an Regen runterkommt. Pünktlich zum Sommerferienstart in Hamburg wieder ganz anderes Wetter. Der Sommer ist dann wieder zurück mit knapp 30 Grad. Und das hält dann auch erstmal länger genauso an mit den schönen und warmen Tagen, auf die wir uns dann auch wieder freuen. 16 Grad im Moment in Finkenwerder, in Bremervörde und in Kaltenkirchen.
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0: Für eure Sicherheit. Der Radio Hamburg Verkehr mit der Edeka-App. A1 Hamburg Richtung Lübeck. Hier sind 3 Kilometer Stau zwischen Stapelfeld und Ahrensburg. Nach dem Unfall ist voll gesperrt. Halbe Stunde braucht ihr da länger. Und A25 Geesthacht Richtung Hamburg. 5 Kilometer zwischen Nettelnburg und im Dreieck Südost. Nach einem Unfall im Baustellenbereich auch hier gesperrt. Ist ein Plus von 45 Minuten im Moment. In allen anderen Staus seid ihr in unter 30 Minuten aber durch. Das Radio Hamburg Blitzer-Update. Alster-Krugschlusssee, Stadtauswärtshöhe, Kleingartenverein. Und Tankstädter Landstraße, beidseitig Höhe der Freiwilligen Feuerwehr. Der Radio Hamburg Verkehr. Für Hamburg, Niedersachsen und Schleswig-Holstein.
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0: Moin! Habt ihr den Countdown schon angeworfen? Für eure letzten Arbeitstage möglicherweise. Hamburg ist ab Donnerstag auch in den Sommerferien. Und bis dahin lassen wir sie einfach, wir lassen sie so richtig schön ausplätschern, diese letzten Arbeitstage. Mit euren Lieblings-Mega-Hits, mit ganz vielen Mega-Hits jetzt. Bei eurem Lieblingssender Jean-Paul haben wir gleich. Und Niall Horan mit dem Besten von heute, Dinner Party.

Das ist sehr, sehr gut zu wissen, dass es diese ungefähr 1000 Möglichkeiten gibt, Radio Hamburg immer bei euch zu haben, immer und überall zu hören, über DAB Plus zum Beispiel, über unsere kostenlose App, unseren Stream, und so hört ihr uns zum Beispiel auch in Stellingen beim TÜV Nord. Heiko hört uns hier sehr gerne. TÜV habe ich mit meinem Auto nächstes Jahr im April. Ich habe jetzt schon sehr, sehr Angst, weil die Werkstatt beim letzten Mal gesagt hat, vorher müssen wir auf jeden Fall diese Stoßdämpfer bei Ihnen da erneuern. Für ungefähr, ich habe nur mal vorsichtig nachgefragt, für ungefähr 600 Euro oder so. Ich verdränge das sehr erfolgreich, aber jedes Mal auf so einem Kopfsteinpflaster kommt die Erinnerung. Bei jedem Kopfsteinpflaster denke ich an euch beim TÜV und dass ich bald da bin. Wo ihr jetzt Michael Schulte mit einem Lieblings-Mega-Hit von euch hört. In Stellingen und bei der Arbeit. Michael Schulte bei eurem Musiksender Nummer 1. Das ist für immer Radio Hamburg. 5 a.m.

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0: Lieben wir, auch bei Radio Hamburg natürlich, wenn uns so ein Sternekoch mal eins seiner Geheimnisse verrät. Steffen Hensler zum Beispiel, der hat jetzt verraten, wie der perfekte Pizzateig geht. Der braucht wenig Hefe, dafür viel mehr Zeit. So 24 Stunden zum Aufgehen mit nur ein, maximal 2 Gramm Hefe. Nur habt ihr gerade keine 24 Stunden Zeit. Ne? Ihr habt ja, also ich meine mal so spätestens in 2-3 Stunden Hunger, oder?
1: Lecker Pizza! Pizza!
0: Schöne Pizzalieferung für euch mit Radio Hamburg und von den Smileys Pizza-Profis nachher. 10 mega Mittagspizzen, sobald ihr das Pizzamonster in den nächsten 30 Minuten wieder hört, dann schickt ihr uns das passende Emoji einfach an die 040 333 10.000. Alle Infos gerne auch nochmal online. Und vor dem Pizzamonster hören wir auf jeden Fall noch Bibi Rexha mit den ganz, ganz dicken Beats. Erster von gleich ganz vielen Mega-Hits nach halb mit New Religion.
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6: 10:31.
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7: Mit Rainer Hirsch. Guten Tag. Der Hamburger Senat bekommt ordentlich Gegenwind für seine Sparpläne, die Hamburgs Beamte treffen. Berufsverbände kritisieren unter anderem, dass die Kürzung bei der Besoldung den Bewerbermangel ausblenden und Beamte für ihre Vorteile ja aufs Streiken verzichten würden. Ein Streit zwischen Eheleuten hat für einen größeren Polizeieinsatz in Stade gesorgt. Als die ersten Beamten gestern Abend eintrafen, wollte der betrunkene Ehemann sie angreifen, konnte aber abgewehrt werden. Im weiteren Verlauf des Einsatzes versammelten sich bis zu 150 Angehörige und Nachbarn vor dem Haus. Bei der ersten Pyrenäen-Etappe beim Radrennen Tour de France sollen die Fans in Frankreich wegen der heftigen Waldbrände zu Hause bleiben. In den kommenden Tagen könnte die extreme Hitze im Süden des Landes zu weiteren Einschränkungen führen, heißt es.
8: Die nächsten Nachrichten, die hören wir um 11, 19 Grad. Ich sag jetzt warm, weil kalt ist das ja nicht, ne? 19 Grad warm wird's heute. Durch den Regen natürlich fühlt sich das alles ein bisschen frisch an. Okay, ich habe heute auch den Hoodie an. Okay, aber nicht mehr lange, weil Ende der Woche ja der Sommer wiederkommt, ne? Heute nochmal ein Tag, der auf jeden Fall insgesamt eher regnerisch ist. So ungefähr das Ganze jetzt nochmal bis Freitag und dann wird's wieder richtig schön Sommer. Für eure Sicherheit, der Radio Hamburg Verkehr mit der Edeka-App. Auf der A1 braucht ihr ein bisschen. Hamburg Richtung Lübeck, 3 Kilometer Stau zwischen Stapelfeld und Ahrensburg nach einem Unfall. Immer noch voll gesperrt. Braucht ihr 40 Minuten länger. Und wild ist es auch mit der A25, Geesthacht Richtung Hamburg, 5 Kilometer. Zwischen Nettelnburg und dem Dreieck Südost nach einem Unfall. Ihr werdet da in Nettelnburg abgeleitet. Und von Radio Hamburg-Hörer Chris wissen wir aber, dass sich der Stau zumindest langsam mal auflöst. Die Sperrung wird aber noch ein bisschen dauern. Im Moment sind es 50 Minuten, die ihr euch dafür extra mal einplant. In allen anderen Staus seid ihr in entspannten 20 Minuten oder sogar weniger durch. Ein richtig schöner Wake-up-Call ist dieser Mega-Hit hier. Also der, wenn euch nicht wach macht, dann macht's auch nichts anderes heute mehr. Ganz viele Mega-Hits in der nächsten halben Stunde. Bebe Rexha und das Beste von heute mit Faithless. New Religion.

0: Mittag macht ihr heute mit dieser Einladung von Radio Hamburg und mit den Smileys Pizza Profis. Angelique.
1: Guten Morgen.
0: Wonach ist dir heute, wenn du an dein Mittagessen denkst?
1: Auf jeden Fall nicht nach Regenwetter, sondern eher nach Pizzen, würde ich sagen.
0: Mhm.
1: Brokkoli auf jeden Fall und Hollandaise.
0: Und die Salami-Freunde sagen, wo ist die Salami? Brauchst du nicht.
1: Nee, auf gar keinen Fall.
0: Können sich die anderen ja bestellen. Du lädst auf jeden Fall die Kollegen gleich mit ein. Für euch gibt's heute 10 Mittagspizzen von den Smileys Pizza-Profis, Angelique.
1: Mega, vielen lieben Dank.
0: Und zwischen 10 und 11 morgen hört ihr bei Radio Hamburg das Pizzamonster dann das nächste Mal. Jetzt seid ihr ziemlich sicher gedanklich schon wieder beim nächsten Essen, beim nächsten Grillabend, wenn das Wetter zum Wochenende wieder passt dafür und nebenbei Fußball läuft mit der, da gibt's ein paar, aber das ist die WM-Hymne 2026 von Shakira mit Burna Boy. Das Beste von heute noch.

Schon leicht komisch, ne? Wenn ihr den Herbst fühlt, obwohl wir Sommer haben. Das ist aber einfach so. Was braucht ihr dann in diesem Augenblick? Und von uns hier bei Radio Hamburg, ihr braucht auf jeden Fall Ablenkung von im Moment diesem Blick nach draußen und dem Regenwetter, oder? Kein Problem. Aussies hören wir gleich. Super gerne, super laut. Angel Eyes und Alex Warren mit dem besten Film.

0: immer noch die Eins. Dieser Mega-Hit hier seit 10 Wochen schon in den Radio Hamburg Charts.
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0: 11 Uhr.
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0: Rainer Hirsch.
1: Schönen guten Tag. Hamburgs Beamte sind sauer. Schwere Brände in Frankreich. Regnerisch heute bei bis zu 19 Grad. Die vom Senat geplanten Verschlechterungen bei der Besoldung der Hamburger Beamten stoßen auf Widerstand. Vom Richterverein und dem Beamtenbund kommt scharfe Kritik. Mark Elvers.
2: Aus Sicht des Richtervereins verpufft die geplante Tariferhöhung durch die geplante Erhöhung der Wochenarbeitszeit. Außerdem ignoriere der Senat die Bewerberkrise bei der Hamburger Staatsanwaltschaft und stelle Haushaltsinteressen über verfassungsrechtliche Vorgaben. Der Beamtenbund kritisiert Finanzsenator Dressels Aussagen zum Ruhegehalt und wertet das als Angriff auf den verfassungsrechtlichen Schutz der Pension als Ausgleich für das Streikverbot für Beamte. Außerdem wertet der Beamtenbund Dressels Aussagen als Beamtenbashing und Populismus. Beide Verbände fordern eine spürbare Erhöhung der Grundgehälter statt unzureichender Sonderzahlungen, Verhandlungen mit den Gewerkschaften und eine verfassungskonforme Gesamtlösung wie etwa in Brandenburg.
1: Nach Schüssen in der baden-württembergischen Stadt Offenburg hat die Polizei dort einen toten Mann und eine verwundete Frau gefunden. Annike Riedkerken.
3: Auch die Frau starb später im Krankenhaus. Die Polizei geht davon aus, dass für die Bevölkerung keine Gefahr besteht. Details zu den Toten und zur Frage, in welchem Verhältnis sie zueinander standen, sind noch nicht bekannt. Auch mögliche Hintergründe der Morde gilt es noch zu ermitteln. Hinweise auf eine Beteiligung Dritter sieht die Polizei bislang nicht.
1: Zum Start einer erneuten Hitzewelle spitzt sich in Frankreich die Waldbrandgefahr zu. Im Süden des Landes kämpfen Feuerwehren gegen einen riesigen Brand. Die Behörden haben die Evakuierung von rund 10.000 Menschen aus mehreren Orten angeordnet. Aus Paris, Michael Evers.
4: In dem betroffenen Gebirgsmassiv westlich von Perpignan hat das Feuer sich bereits durch 4.600 Hektar Fläche gefressen und die Feuerwehrleute sind in dem schwer zugänglichen Gelände weiter im Einsatz. Der ausufernde Brand führte auch zu einer Anpassung der dritten Etappe der Tour de France, die heute durch die betroffene Region führt. Auch an anderen Orten in Frankreich brachen Brände aus.
1: Das waren die Nachrichten aus Hamburg, Deutschland und der Welt.
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5: 19 Grad, das ist unsere Tagestop-Temperatur und dazu gibt's Regen, der verteilt sich über den ganzen Tag und auch über ganz Hamburg, Niedersachsen und Schleswig-Holstein. Es sind die letzten Regentage, bevor dann ab Freitag wieder Sommerwetter angesagt ist mit 30 Grad oder auch knapp mehr. Mit Freibad und Sommerferienwetter auf jeden Fall, wie wir uns das dann schöner gar nicht wünschen können. Und mit der Aussicht lässt sich das doch sehr gut aushalten oder auch ertragen im Moment. 17 Grad sind es in Volksdorf, jetzt in Maschen und in Garstedt sind wir im Moment bei 16.
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5: Für eure Sicherheit der Radio Hamburg Verkehr mit der Edeka-App. A1 Hamburg Richtung Lübeck. 3 Kilometer Stau zwischen Stapelfeld und Ahrensburg. Nach einem Unfall immer noch voll gesperrt. Braucht ihr 40 Minuten länger. Und noch wilder ist das auf der A1 gerade. Das ist der Baustellenstau Scharbeutz Richtung Hamburg. 7 Kilometer zwischen Scharbeutz und Ratekau, da ist die Baustelle, ist ein Plus von 50 Minuten. In allen anderen Staus seid ihr in 30 Minuten oder sogar weniger durch. Der Radio Hamburg Verkehr für Hamburg, Niedersachsen und Schleswig-Holstein.
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5: Einen ganz, ganz tollen Tag wünschen wir euch da. Und ihr werdet durch diesen Tag getragen sogar von eurer Musik, von euren Lieblings-Mega-Hits bei Radio Hamburg. Ausdies, Angel Eyes und Alex Warren. Das Beste von heute. Die Nummer 1 der Radio Hamburg Charts. Seit 10 Wochen. 10 Wochen. Fever Dream. Da hört ihr auch direkt, warum 10 Wochen.

0: Ist die eigentlich inzwischen schon wieder getrocknet, eure bunte Perücke vom Schlager-Move-Wochenende? Es ist schon irre, ne? Wie tapfer über 200.000 da im Dauerregen gefeiert haben zum Teil. Schon toll, ne? Und ganz viele Radio Hamburg-Hörer haben uns gefragt, was ist denn eigentlich dran an diesem seltsamen Gerücht, es würde nächstes Jahr keinen Schlager-Move geben? Nichts, genau nichts ist daran, sagt der Pressesprecher selbst, Axel Anning.
1: Wir feiern ganz normal auch nächstes Jahr den Schlager-Move. Erstes Juli-Wochenende wie immer.
0: Ja, danke. Nichts anderes wollten wir hören. Und ihr verlängert euch dieses tolle Wochenende, was ihr da hattet. Mit heute nochmal die ganzen Bilder und Videos vom Schlager-Move auf eurem Handy durchgucken, den Kollegen zeigen, wie schön das war und nachträglich einfach weiter schwimmen auf dieser Glücksgefühlewelle, oder? Da passt die Musik bei Radio Hamburg auch so gut jetzt. Dieser Mega-Hit macht irgendwie auch einfach nur sehr, sehr glücklich, wenn man ihn hört. Ganz toll. Ganz neu bei uns. Martin Garrix mit Ed Sheeran. Repeated.
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0: Tiffany Harris bei Radio Hamburg, die ja gestern selbst auch mal auf einem Konzert war in unserem Stadtpark und bei Charlie Puth. Einige von euch auch da gewesen. Da hat sie auch unseren Radio Hamburg Musikexperten Tim Gaffron getroffen.
1: Es war krass. Es war krass. Es war nicht nur musikalisch krass, sondern auch so, die Leute haben so krass mitgemacht und die Energie war geil.
2: Und was toll war, er hat den Stadtpark selber sehr abgefeiert. Also er meint die Akustik. Hier ist
1: es war unvergesslich, hat er gesagt. Es war unvergesslich.
0: Sind das die Stadtparkkonzerte nicht irgendwie immer? Weil es da auch einfach immer besonders schön ist, oder? Bei Radio Hamburg holen wir uns jetzt die Sommer-Vibes, wenn bei euch gleich über den ganzen Flur durch alle Büros mitgesungen wird, an jeder Maschine in dieser Werkstatt.
3: Despacito.
0: Yay, Luis Fonsi mit Daddy Yankee, Despacito und von Robin Schulz das Beste von heute, Better Times. Unglaublich gut klingt Radio Hamburg mit ganz vielen Mega-Hits gleich für euch nach halb.
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8: Mit Rainer Hirsch. Guten Tag. Der Hamburger Senat bekommt ordentlich Gegenwind für seine Sparpläne, die Hamburgs Beamte treffen. Berufsverbände kritisieren unter anderem, dass die Kürzung bei der Besoldung den Bewerbermangel ausblenden und Beamte für ihre Vorteile ja aufs Streiken verzichten würden. Ein Streit zwischen Eheleuten hat für einen größeren Polizeieinsatz in Stade gesorgt. Als die ersten Beamten gestern Abend eintrafen, wollte der betrunkene Ehemann sie angreifen, konnte aber abgewehrt werden. Im weiteren Verlauf des Einsatzes versammelten sich bis zu 150 Angehörige und Nachbarn vor dem Haus. Bei der ersten Pyrenäen-Etappe beim Radrennen Tour de France sollen die Fans in Frankreich wegen der heftigen Waldbrände zu Hause bleiben. In den kommenden Tagen könnte die extreme Hitze im Süden des Landes zu weiteren Einschränkungen führen, heißt es.
9: 12 Uhr. Die nächsten Nachrichten für euch. 19 Grad sind das heute maximal und der Tag insgesamt eher nasser. Und wenn es Regenpausen gibt, dann sind die auch eher kurz. Ab Mittwoch geht's bergauf. So langsam. Tag für Tag, Stück für Stück und wieder Richtung Sommerprogramm. Für eure Sicherheit, der Radio Hamburg Verkehr mit der EDK-App. Achtung Autofahrer, Gegenstände auf der A1. Hamburg Richtung Lübeck, zwischen Lübeck-Mäusling und Lübeck-Zentrum. Und im Stau steht ihr gerade noch. Auf der A1 zum Beispiel, voll gesperrt. Hamburg Richtung Lübeck, zwischen Stapelfeld und Ahrensburg nach einem Unfall. Die U3 ist die Umleitung, braucht eine halbe Stunde gerade länger. Und auf der A25 Geesthacht Richtung Hamburg nochmal 5 Kilometer, die ihr hier nach einem Unfall im Baustellenbereich steht. Ist auch gesperrt zwischen Nettelnburg und Dreieck Südost. Braucht ihr eine halbe Stunde gerade länger. Ihr seid dabei in allen anderen Staus in weniger als dieser halben Stunde durch. Ganz viele Mega-Hits hört ihr jetzt, bis es 12 ist bei Radio Hamburg. Und an diesem Mann hier, an diesem DJ ist einfach alles mega. Vor allem die Beats, die so dick sind, dass man ihn auch daran immer erkennt. Direkt. Das Beste von heute. Robin Schulz mit Barbs. Better Times.

Nee, hat sich ein Shoppingtag so sehr gelohnt. Doppelt, vor allem gleich. 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Ja, na doch, wenn es euch glücklich macht, dann braucht ihr es. Und wenn das alles schon bezahlt ist, was ihr einkauft, dann vor allem, dann ist es doch das schönste Shopping überhaupt. Euer Montagmittag mit der richtigen Musik bei Radio Hamburg. JC Stewart, I need you to help.

0: Wer bitte ist Taylor Swift? Wer sind Coldplay? Sagt ihm alles nichts, glaube ich. Fragt er sich auf jeden Fall, wer das alles sein soll. Das fragt sich Radio Hamburg Megastar Harry Styles, weil er beide, Coldplay wie auch Taylor Swift, getoppt hat jetzt mit einem mit eigentlich zwei neuen Rekorden sogar gleichzeitig. Hören wir gleich zusammen mit dem Besten von heute von Harry Styles, American Girls, bei Radio Hamburg, euer Musiksender Nummer 1.
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0: 12 Uhr.
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7: Guten Tag. Kita wird für viele teurer. Hochbahn stellt auf Sommerplan um. Bewölkt und regnerisch und 19 Grad. Wie Finanzsenator Dressel ja schon angekündigt hat, will der Hamburger Senat die Kita-Gebühren anpassen.

0: Ines Wiese, jetzt wird's konkret.
1: Ja, die Bildungs- und Familienbehörde hat jetzt Einzelheiten bekannt gegeben. Sie spricht von einer Anpassung an die Veränderungen von Einkommen und Preisen über die letzten 25 Jahre. Es geht um die Kita-Betreuung, die über die kostenlosen 5 Stunden hinausgeht. Und da sollen Eltern mit niedrigem Einkommen künftig entlastet werden. Die Beitragspflicht soll erst ab deutlich höheren Einkommen gelten als heute. Auf der anderen Seite sollen Familien mit einem monatlichen Gesamtnettoeinkommen von 6.000 Euro deutlich mehr zahlen, nämlich bis zu 75% mehr. Gelten soll das dann ab August kommenden Jahres.
0: Ab Donnerstag gilt der Sommerfahrplan bei der Hochbahn. Viel ändert sich nicht. Marc Elvers, betroffen sind 9 der 120 Buslinien.
2: Davon betroffen sind die Expressbuslinie X35, die Metrobuslinien 4, 5, 6, 17, 19 und 42 und die Stadtbuslinien 143 und 162. Im Wesentlichen ändert sich die Taktung, in denen die Linien fahren. Alle Details zu den einzelnen Linien gibt es in der HVV-App. Die Hochbahn begründet die Anpassung damit, dass die Fahrgastzahlen während der Sommerferien deutlich geringer sind.
0: Allen Protesten von Tierschützern zum Trotz beginnt in Spanien eine neue Ausgabe der ebenso spektakulären wie umstrittenen Stierrennen von Pamplona. Das insgesamt 9-tägige San Fermin-Fest wird jetzt am Mittag offiziell eröffnet. Aus Spanien, Julia Macher.
3: Mit Sprechchören wie Schluss mit der Tierquälerei und Stierkampf ist eine Sünde haben Dutzende Tierschützer am Vorabend gegen das berühmte Stierrennen im spanischen Pamplona protestiert. Laut einer städtischen Umfrage geben fast 70% der Bewohnerinnen und Bewohner an, das Spektakel nicht zu verfolgen. An der internationalen Begeisterung ändert das wenig. Mit einem Umsatz von zuletzt knapp 260 Millionen Euro und mehr als 420.000 Besuchern sind die San Fermines das Ereignis des Jahres für die nordspanische Stadt. Bei der Hatz durch die engen Altstadtgassen kommt es jedes Jahr zu Verletzten.
0: Das waren die Nachrichten aus Hamburg, Deutschland und der Welt.
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4: Gar nicht so richtig zu erkennen, der Regen. Ich habe jetzt dreimal geguckt. Es regnet, aber so leicht, dass es kaum auffällt. Meistens ist es auch Nieselregen den Tag über. 19 Grad, unsere Tagestop-Temperatur. Und zum Ende der Woche ist der Sommer dann wieder zurück. Wirklich ernsthaft mit knapp 30 Grad. Und das ist auch ein Sommerwetter, was dann länger anhalten soll. Über so ein paar Tage am Stück. Schön und warm wird es dann wieder. Also dann ist doch das jetzt, das ist doch jetzt eigentlich schon Vergangenheit. In Billstedt sind wir bei 18 Grad, in Walsrode und in Ratzeburg 17 im Moment.
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4: Für eure Sicherheit der Radio Hamburg Verkehr mit der Edeka-App. Achtung Autofahrer, Gegenstände auf der A1 Hamburg Richtung Lübeck, zwischen Lübeck-Mäusling und Zentrum und mehrere Plastikteile auf der A23 Heide Richtung Hamburg, zwischen Itzehoe West und Süd. Im Stau steht ihr A1 Hamburg Richtung Lübeck 4 Kilometer, da ist zwischen Stapelfeld und Ahrensburg nach einem Unfall voll gesperrt. Das macht 45 Minuten extra aus. Und auf der A1, da ist die Baustelle, Lübeck Richtung Hamburg 11 Kilometer zwischen Scharbeutz und Ratekau. 35 Minuten plant ihr euch mehr ein. Für alle anderen Staus höchstens 20 Minuten, wenn ihr nicht sogar noch schneller durch seid. Von der A25 gibt es gute Nachrichten. Gisthacht Richtung Hamburg nach über 3 Stunden Vollsperrung. Jetzt wieder frei zwischen Nettelnburg und dem Dreieck Südost. Und das Radio Hamburg Blitzer-Update noch. Rico hat den hier gesehen in der Dradenaustraße in Waltershof. Statt auswärts blitzt der Radio Hamburg Verkehr. Für Hamburg, Niedersachsen und Schleswig-Holstein.
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4: Rekordbrecher Harry Styles hören wir gleich. You Not Us und Lorel auch mit All In. Und Harry Styles, der hat mit diesem Rekord, eigentlich 2, hat er Coldplay und Taylor Swift direkt einfach mal gegen die Wand gespielt. Die meisten Konzerte hatte er jetzt innerhalb eines Jahres im Wembley Stadion von London. Und die längste Konzertreihe überhaupt eines Solokünstlers. Wow. Harry Styles mit dem besten

0: 150 Euro, das ist zweimal essen gehen, locker, oder? 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
0: Genau in diesem Restaurant, wenn am Ende eines schönen Abends diese Frage kommt, ich liebe sie ja, möchten Sie gerne noch die Dessertkarte? Das ist wirklich meine Lieblingsfrage im Restaurant. Natürlich, ja, werdet ihr sagen. Bei 150 Euro ist ja ganz locker ein Dessert auch noch mit drin. 150 Euro im Wer schlägt John Jackpot bei unserem Morningshow-Quiz. Ihr werdet ganz einfach Kandidat für 7.10 Uhr gleich morgen. Über unsere kostenlose App zum Beispiel. Dann freuen wir uns sehr, wenn wir euch hier haben und hören dürfen, wie John gegen euch verliert. Katy Perry bei Radio Hamburg, euer Musiksender Nummer 1. Und wir lockern uns doch jetzt einfach den bewölkten Himmel selber auf über der schönsten Stadt der Welt mit dieser Musik hier. So schön. Katy Perry, Band 8.

0: Der Countdown bis zu den Sommerferien in Hamburg läuft mit Radio Hamburg. Wie rechnet ihr da genau? Ich rechne ja in Brotdosen. Noch zwei. Zwei Brotdosen, dann sind Ferien. 6 Wochen lang keine Arbeitsblätter zu Hause bis Seite 41 bitte noch zu Ende machen. Keine Erinnerungs-Post-its, Buch bis nächsten Dienstag in der Bücherei abgeben. Kein hast du alles und denkst du bitte noch an. Wir Mütter, wenn wir uns selber manchmal reden hören und machen sehen, ne? Für 6 Wochen sind wir frei davon. Nur noch 2 Brotdosen. Und bei Radio Hamburg freuen wir uns gleich sehr auf Teddy Swims, der diese Gemütlichkeit in seiner Musik immer hat. Der hat innerlich Dauerferien. Wir hören ihn gleich nach. Halb ganz viele Mega-Hits dann. Teddy Swims, Mr. Know-It-All.
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0: 12:31.
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14: Ich bin Ines Wiese. Schönen guten Tag. Der Senat will das Kita-Gutscheinsystem bei uns in der Stadt reformieren. Familien mit geringen Einkommen sollen demnach entlastet werden. Familien mit höheren Einkommen sollen in Zukunft mehr zahlen müssen. Nachdem am Morgen in einem Wohngebiet in Offenburg Schüsse gefallen und ein toter Mann und eine schwer verletzte Frau, die später im Krankenhaus gestorben ist, gefunden worden sind, sind die genauen Hintergründe noch unklar. Der tote 33-jährige Mann gilt als Tatverdächtiger. Er und die getötete Frau sollen sich gekannt haben. Und die angebliche Einflussnahme von US-Präsident Trump und FIFA-Boss Infantino auf eine Entscheidung bei der laufenden WM treibt auch den Deutschen Fußballbund um. Die FIFA hat vor dem WM-Achtelfinale der USA gegen Belgien die Rotsperre gegen den US-Torjäger Balogun überraschend aufgehoben, offenbar nach einem Telefonat zwischen Trump und Infantino. DFB-Präsident Neuendorf teilt mit, er mache sich Sorgen um die Integrität des Wettbewerbs.
0: Die nächsten Nachrichten, die hört ihr bei uns um 13 Uhr. Es sind 19 Grad heute maximal. Wir sind auf dem sehr gemütlichen Weg dahin mit unseren 18 jetzt in der City. Immer wieder Regen, aber ja nur noch bis Ende der Woche und dann wird es wieder Sommer. Ja, Sommer im Sommer, das ist auch ganz verrückt. 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A1 Hamburg Richtung Lübeck zwischen Lübeck-Meusling und Zentrum. Hier ist eine ungesicherte Unfallstelle und Fahrzeugteile auf der A23. Hamburg Richtung Heide zwischen Halzenbeck-Kruppunder und Halzenbeck-Rellingen. Und im Stau steht ihr gerade A1 Hamburg Richtung Lübeck zwischen Stapelfeld und Ahrensburg nach einem Unfall 4 Kilometer. Macht einen Plus von 50 Minuten aus. Und auf der A1 Lübeck Richtung Hamburg 11 Kilometer Stau zwischen Scharbeutz und Rathekau. Baustelle. 45 Minuten plant ihr euch mehr ein, seid in allen anderen Staus in weniger als 20 Minuten durch. Das Radio Hamburg Blitzer Update noch. Dradenaustraße steht der eine hier. Waltershof, Stadt auswärts. Danke, Rico. Entspannte Fahrt wünschen wir euch vor allem. Ich das hier so höre von Teddy Swims, Mr. Know-It-All, das Beste von heute. Ganz viele Mega-Hits für euch jetzt.

Das ist schon sehr, sehr früh, stellen wir fest hier bei Radio Hamburg. In unserer schönen Lüneburger Heide hat teilweise die Heideblüte jetzt schon angefangen. Sonst gilt ja immer so als Faustregel vom 8.8. bis 9.9. Aber jetzt, klimabedingt und mit dieser Mischung aus Feuchtigkeit und Sonne, hat die Blüte schon einfach sehr viel früher eingesetzt. Auch wenn es jetzt noch kein durchgehender, lückenloser Blütenteppich ist. Und das Wetter wiederum, das schenkt uns Ende der Woche wieder so richtig Sommer. Das hören wir aber gleich nochmal ganz ausführlich im Radio Hamburg Wetter-Update kurz nach 12. Chris de Serendi mit ganz neuer Musik jetzt. Good Old Days. 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

0: lieben wir diesen Mega-Hit Shabusi Abar Song Tipsy bei Radio Hamburg gleich. Und das Beste von heute von Olivia D. Glauben wir ihr auch sofort, wie sie das singt, ne? Dass alles so easy, easy, easy ist. Olivia Dean, so easy to fall in love.
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3: Schönen guten Tag. Kita wird für viele teurer. Hochbahn stellt auf Sommerplan um. Wolken, etwas Regen bis 19 Grad. Wie Finanzsenator Dressel ja schon angekündigt hat, will der Hamburger Senat die Kita-Gebühren anpassen. Rainer Hirsch, jetzt wird's konkret.
5: Ja, die Bildungs- und Familienbehörde hat jetzt Einzelheiten bekannt gegeben. Sie spricht von einer Anpassung an die Veränderung von Einkommen und Preisen über die letzten 25 Jahre. Es geht um die Kita-Betreuung, die über die kostenlosen 5 Stunden hinausgeht. Und da sollen Eltern mit niedrigem Einkommen künftig entlastet werden. Die Beitragspflicht soll erst ab deutlich höheren Einkommen gelten als heute. Auf der anderen Seite sollen Familien mit einem monatlichen Gesamtnettoeinkommen von 6.000 Euro deutlich mehr zahlen, nämlich bis zu 75

0: 5% mehr. Gelten soll das ab August kommenden Jahres.
1: Ab Donnerstag gilt der Sommerfahrplan bei der Hochbahn. Änderungen gibt es bei 9 der 120 Buslinien. Marc Elvers.
2: Davon betroffen sind die Expressbuslinie X35, die Metrobuslinien 4, 5, 6, 17, 19 und 42 und die Stadtbuslinien 143 und 162. Im Wesentlichen ändert sich die Taktung, in denen die Linien fahren. Alle Details zu den einzelnen Linien gibt es in der HVV-App. Die Hochbahn begründet die Anpassung damit, dass die Fahrgastzahlen während der Sommerferien deutlich geringer sind.
3: Die Fußball-WM.
1: Die angebliche Einflussnahme von US-Präsident Trump und FIFA-Boss Infantino auf eine Entscheidung bei der laufenden WM treibt auch den Deutschen Fußballbund um. Die FIFA hat vor dem WM-Achtelfinale der USA gegen Belgien die Rotsperre gegen US-Torjäger Balogun überraschend aufgehoben. Offenbar nach einem Telefonat zwischen Trump und Infantino. DFB-Präsident Neuendorf sagt, er mache sich Sorgen um die Integrität des Wettbewerbs. Thomas Thonfeld.
4: Der Eindruck, dass hier ein ranghoher Politiker Einfluss auf den Sport genommen hat, der müsse zügig und schlüssig ausgeräumt werden. Noch deutlicher wird der vermutlich neue Bundestrainer Jürgen Klopp, der bei Magenta sagt, wenn das wirklich Trump und Infantino miteinander ausgemacht haben, stellt das alles in Frage.
1: Und das waren die Nachrichten aus Hamburg, Deutschland und der Welt.
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5: Okay, heute und morgen noch begleitet er uns der Regen. Also zwei Regentage jetzt. Danach wird's nur noch besser. Heute bei 19 Grad gibt's allerhöchstens sehr kurze Regenpausen mal. Es sind in der City dabei 18 Grad im Moment, in Jesteburg und in Mölln 17. So, und ab Mittwoch erstmal trocken. Und bis Freitag haben wir uns dann richtig hochgearbeitet. Da sind wir dann wieder auf dem Weg Richtung 30 Grad und Sommerwetter, was auch länger halten wird.
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5: Für eure Sicherheit der Radio Hamburg Verkehr mit der Edeka-App. Es staut sich auf der A1 Lübeck Richtung Hamburg. 11 Kilometer steht ihr zwischen Scharbeutz und Rathekau. Baustelle. Das ist ein Plus von 25 Minuten und eine halbe Stunde länger braucht ihr gerade auf der A7. Flensburg Richtung Hamburg, 15 Kilometer zwischen Schnelsen und Waltershof. In allen anderen Staus seid ihr in weniger als 20 Minuten durch. Und das Radio Hamburg Blitzer-Update noch. Dradenaustraße, also in Waltershof, stadtauswärts der Radio Hamburg Verkehr. Für Hamburg, Niedersachsen und Schleswig-Holstein.
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5: Euren Lieblings-Mega-Hit von Shabusi hört ihr gleich. Ein paar Song, Tipsy und so richtig guten Soul-Pop jetzt von Olivia Dean, die selbst so der Typ klassisch elegant ist und ihre Musik ist es ganz genauso. Einfach nur schön. Olivia Dean mit dem Besten von heute. So easy to fall in love.

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1: Guten Morgen, ihr Mäuse.
2: Oha, sind Sie genervt?
1: Ich finde, dass das mit dem Grillfest nicht gut gelaufen ist.
3: Warum?
1: Ihr wusstet, dass es nicht einfach war, den Direktor zu überzeugen, das Grillverbot auf dem Schulhof für diesen Tag aufzuheben.
4: Safe, dafür haben wir Sie ja auch gefeiert, Frau Schaffmann.
2: Meinen Sie jetzt wegen Dings, wegen Schilder an den Essenssachen? Kartoffelsalat von Kartoffel zubereitet?
3: Ich fand's lustig, ich bin doch Kartoffel, kein Ding.
1: Nein, das ging ja noch.
4: Okay, das angeblich vegane Köfte, Sie waren mit Lammhack, ich habe mich dafür entschuldigt.
2: Ja, aber deswegen kamen die auch so gut an bei den Ökos.
1: Ich habe jetzt einen Riesenärger mit Phoebe Pingel.
5: Die Mutter von Sky und Flora.
1: Die will uns verklagen wegen Körperverletzung.
2: Ja, ernst?
1: Ja, weil ihre Kinder Fleisch gegessen haben, obwohl vegan dran stand. Aber das überstehen wir auch. Allerdings...
2: Ich weiß, das mit dem Grill im Pavillon, als es angefangen hat zu regnen.
1: Drin zu grillen ist nicht nur verboten, sondern lebensgefährlich.
3: Hat die Feuerwehr uns ja erklärt, als sie Pavillon gelöscht haben.
1: Der muss jetzt abgerissen werden.
3: Aber der war doch sowieso schon kaputt, richtig so bodenlos. Haben sie auch gesagt.
2: Aber ganz ehrlich, bisschen eskaliertes Grillfest schon, geben wir zu.
4: Leute, wir müssen jetzt Verantwortung übernehmen. Kollege von mir, er hat Abrissfirma. Er macht Spezialpreis, 30.000 mit Entsorgung von Asbest.
1: Asbest? Das darf Phoebe Pingel nie erfahren.
5: Never, aber Frau Schaffmann.
1: Ja, Lena?
5: Ganz ehrlich, ohne die Action mit dem Feuerwehr und sein Insta-Account zu Grillfest nie so krass viel geliked worden. Ja, was? Ist so.
6: Damit kannst du doch theoretisch jede Diskussion super elegant beenden, oder? Mit so einem ganz sympathischen, ja, ist so. Die nächste Schule-Folge, das ist auch so. Morgen gleich zum Aufstehen, 8.18 Uhr, eure Radio Hamburg Morning Show.
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6: Mr. C, Sometimes I Love You.

0: mehr als eine ganz kurze Bildschirmpause, Snackpause, Trinkpause habt ihr heute einfach noch nicht geschafft bei der Arbeit und vor lauter Arbeit vor allem. Dann tankt ihr aber wenigstens bei Radio Hamburg immer mal ein bisschen auf zwischendurch, oder? Beim Lieblings-Mega-Hits hören. Sia und Jean-Paul hören wir gleich. Cheap Thrills und das Beste von heute von Tiffany Harris. Vertigo. Das sind gleich ganz viele Mega-Hits, die ihr bei uns hört in der nächsten halben Stunde.
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14: Ich bin Ines Wiese. Schönen guten Tag. Der Senat will das Kita-Gutscheinsystem bei uns in der Stadt reformieren. Familien mit geringen Einkommen sollen demnach entlastet werden. Familien mit höheren Einkommen sollen in Zukunft mehr zahlen müssen. Nachdem am Morgen in einem Wohngebiet in Offenburg Schüsse gefallen und ein toter Mann und eine schwer verletzte Frau, die später im Krankenhaus gestorben ist, gefunden worden sind, sind die genauen Hintergründe noch unklar. Der tote 33-jährige Mann gilt als Tatverdächtiger. Er und die getötete Frau sollen sich gekannt haben. Und die angebliche Einflussnahme von US-Präsident Trump und FIFA-Boss Infantino auf eine Entscheidung bei der laufenden WM treibt auch den Deutschen Fußballbund um. Die FIFA hat vor dem WM-Achtelfinale der USA gegen Belgien die Rotsperre gegen den US-Torjäger Balogun überraschend aufgehoben, offenbar nach einem Telefonat zwischen Trump und Infantino. DFB-Präsident Neuendorf teilt mit, er mache sich Sorgen um die Integrität des Wettbewerbs.
0: 14 Uhr, hört ihr die nächsten Nachrichten bei uns? Und das ist der Sommer mit dem herbstlichen Touch im Moment. Ist aber alles nur vorübergehend. 18 Grad in der City. Es regnet. Meistens ist es Sprüh- oder Nieselregen. Richtung Ende der Woche geht's wieder in entsprechende Temperaturen, wo wir sagen können, das ist ein Sommer mit 28 Grad dann. Oder auch mehr übers ganze Wochenende. Für eure Sicherheit der Radio Hamburg Verkehr mit der Edeka-App. Achtung Autofahrer. ungesicherte Unfallstelle und Fahrzeugteile liegen auf der A1 Lübeck Richtung Hamburg zwischen Kreuzberg der Heide und Ahrensburg. Spanngurte, A7 Flensburg Richtung Hamburg zwischen Neumünster Süd und Großen Aspe. Und da ist auch noch ein Liegenbleiber auf der A7 gleiche Richtung zwischen Bahrenfeld und Othmarschen. Im Stau steht ihr noch. A1 Lübeck Richtung Hamburg, 11 Kilometer zwischen Scharbeutz und Rathekau. Da ist eine Baustelle. 25 Minuten plant ihr euch mehr ein. Und auf der A7 Flensburg Richtung Hamburg nochmal 15 Kilometer zwischen Schnelsen und Waltershof ist das. Das ist eine halbe Stunde, die euch das mehr Zeit kostet. In allen anderen Staus seid ihr in unter 20 Minuten durch und habt ja sowieso immer aus dem Autoradio die allerbeste Musik für euch und mit euch. Ganz viele Mega-Hits jetzt. Tiffany Harris mit dem Besten von heute. Vertigo.

normaler Mensch möchte im Urlaub aufs Geld gucken, dann braucht er ja gar nicht erst in Urlaub zu fahren normalerweise, ne? Das ist ja dann auch Quatsch. Auf der anderen Seite, bei den Spritpreisen, ultimativer Spartipp morgen in eurer Radio Hamburg Morning Show. Wo lohnt sich das vorher noch in Deutschland zu tanken und wo ist im Ausland der Sprit dann doch sehr viel günstiger? 7.40 Uhr bei Guten Morgen Hamburg, der große Spritvergleich. Nico Santos hören wir jetzt alle zusammen bei Radio Hamburg. 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

0: Der wahrscheinlich beste Rita Ora Megahit überhaupt. I Will Never Let You Down hier bei Radio Hamburg. Mit dem Besten von heute und ohnehin mit dem Besten überhaupt. Nummer 1 der Radio Hamburg Charts gehen wir in die neue Stunde. Alex Warren und Fever Dream.
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9: Schönen guten Tag. Kita wird für viele teurer. Einflussnahme, besorgter DFB-Boss nimmt FIFA in die Pflicht. Wolken, etwas Regen, bis 19 Grad. Viele Eltern hier in Hamburg müssen ab dem kommenden Jahr deutlich höhere Kita-Beiträge zahlen. Das hat die Bildungsbehörde mitgeteilt. Marc Elvers.
10: Eltern ab einem Nettohaushaltseinkommen ab 6.000 Euro sollen in zwei Schritten satte 75% mehr zahlen. Dafür werden Familien mit geringem Einkommen stärker entlastet. Bei weniger als 2.650 Euro Nettoeinkommen eines Zwei-Personen-Haushalts muss kein Beitrag gezahlt werden. Begründet wird das zum einen mit der Inflation. Seit 25 Jahren sind die Beiträge nicht angefasst worden. Außerdem soll das Geld in Modernisierung und Leistungsfähigkeit investiert werden, heißt es. Was genau das heißt, bleibt offen, denn ein klares Qualitätsziel formuliert die Behörde von Xenia Begriss nicht. Das Geld dürfte also vor allem auch Haushaltslöcher stopfen.
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9: Die angebliche Einflussnahme von US-Präsident Trump und FIFA-Boss Infantino auf eine Entscheidung bei der laufenden WM treibt auch den Deutschen Fußballbund um. Die FIFA hat vor dem WM-Achtelfinale der USA gegen Belgien die Rotsperre gegen US-Torjäger Balogun überraschend aufgehoben. Offenbar nach einem Telefonat zwischen Trump und Infantino. DFB-Präsident Neuendorf sagt, er mache sich Sorgen um die Integrität des Wettbewerbs. Thomas Thunfeld.
11: Der Eindruck, dass hier ein ranghoher Politiker Einfluss auf den Sport genommen hat, der müsse zügig und schlüssig ausgeräumt werden. Noch deutlicher wird der vermutlich neue Bundestrainer Jürgen Klopp, der bei Magenta sagt, wenn das wirklich Trump und Infantino miteinander ausgemacht haben, stellt das alles in Frage.
9: AU-Pflicht ab dem ersten Krankheitstag. Die diskussionsumwobenen Pläne der Regierung zur erschwerten Krankmeldung im Job werden jetzt auch aus der Kanzlerpartei kritisiert. Diana Kramer.
12: Seit Tagen tobt die Debatte darüber, dass für Arbeitnehmer künftig ja

0: dem ersten Krankheitstag einer Testpflicht gelten und die telefonische Krankschreibung abgeschafft werden soll. Das hatte schon für massive Kritik von Hausärzten, Krankenkassen und Gewerkschaften gesorgt. Der Vizevorsitzende des CDU-Arbeitnehmerflügels sagt, die Koalition sollte sich lieber anderen Themen zuwenden, statt das Signal an die Menschen im Land zu senden, dass sie ihnen misstraue. Kanzler Friedrich Merz hatte die Pläne damit begründet, den Krankenstand in Deutschland senken zu wollen.
1: Und das waren die Nachrichten aus Hamburg, Deutschland und der Welt.
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2: Ja, ein bisschen durchschnittlich, ne? Viel leichter Nieselregen in Hamburg, Niedersachsen und Schleswig-Holstein auf dem Radio Hamburg Regenradar. Überall Schauer zu sehen. Kaltenkirchen zum Beispiel kommt gerade was runter. Himmelpforten auch in Stade. Das ändert sich auch im Laufe des Tages nicht. Morgen, der Dienstag, ist bei ebenfalls 19 Grad auch eher durchschnittlich. Ab Mittwoch wird es generell schöner, weil sonniger. Und am Freitag kommt dann der Sommer endgültig zurück mit Temperaturen bis zu 30 Grad.
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2: Moin Autofahrer, hier ist einmal für eure Sicherheit der Radio Hamburg Verkehr mit der Edeka-App. Ein Liegenbleiber auf der A7, Hamburg Richtung Flensburg, zwischen Kaltenkirchen und Bad Bramstedt. Stop and Go auf der A7, Flensburg Richtung Hamburg, 15 Kilometer zwischen Schnelsen und Waltershof, 30 Minuten hier. Und weiter südlich, A7, Hamburg Richtung Hannover, 14 Kilometer zwischen Soltau-Ost und Dorfmark, 40 Minuten draufrechnen. Unser Blitzerkönig Rico ist unterwegs, Feldstraße statt einwärts ist eine Ecke Glacis-Chaussee. Der Radio Hamburg Verkehr für Hamburg, Niedersachsen und Schleswig-Holstein.
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2: Und wenn ihr denkt, England gegen Mexiko war spannend, ich habe mich gefragt, ob es Alex Warren mit Fever Dream auch an diesem Wochenende auf Platz 1 der Radio Hamburg Charts schafft. Und tatsächlich, unser Musikexperte Tim Gaffron hat es verkündet, 10. Woche in Folge, ihr liebt einfach Fever.

0: Garrix und Dua Lipa. Und ich habe hier schon die Trommeln am Start. Rein mit uns allen in die neue Woche. Ihr seid auch mit dabei.
1: Moin, ich bin Finn aus Eppendorf und höre wie immer den ganzen Tag Radio Hamburg.
0: Stark.
1: Und was war das bitte für ein Wochenende? Die Stimmung, die gute Laune, der Einsatz. Schlagermove, das Helene Fischer Konzert und Radio Hamburg. Megastar Taylor Swift hat geheiratet. Ihr denkt euch jetzt, das kann nicht getoppt werden? Dann habt ihr nicht mit der Stübi-Show gerechnet. Denn wir starten frisch in die neue Woche und haben einiges am Start. Stübi hat sich ein Mystery-Paket gekauft, das er mit euch zusammen öffnen wird. Und wir klären, was eure verrücktesten Spontankäufe waren. Das Wetter ist momentan nicht der Burner, aber ihr müsst nur noch bis Mittwoch durchhalten, dann wird's besser. Und zum Glück gab es für ihn keine Rotsperre. Hier ist er, euer Nachmittagsbooster, Stübi.
0: Und sonst muss man mal bei Trump nachfragen, ne? Lost Frequencies und Sonderling mit Crazy aufs Stichwort. Und davor noch Sommer mit dem Besten von heute. 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

Auch bei euch bei der Arbeit reden alle über diese Trump-Geschichte. Falls ihr es tatsächlich nicht mitgekriegt habt, ein Spieler der USA sollte erst wegen einer roten Karte gesperrt werden fürs Achtelfinale gegen Belgien. Wird er jetzt aber doch nicht, weil Donald Trump beim FIFA-Boss Infantino angerufen haben soll. Und diese Sperre wurde jetzt zur Bewährung ausgesetzt. Also der darf jetzt trotzdem spielen. Und deswegen stellen wir uns doch jetzt einfach mal vor, Trump könnte alles regeln. Gibt es irgendwas, was er für euch auch im Privaten regeln könnte? 040-333-10.000, so als Beispiel. Ne? Muss nicht unbedingt was mit Fußball zu tun haben, kann aber natürlich, falls ihr jetzt Luka Vucevic zum Beispiel zum HSV dann doch zurückholen wollt. Einfach eine WhatsApp-Sprachnachricht und dann gucken wir mal, was sich da noch regeln lässt. Hören dazu natürlich passend den WM-Song im Moment. Geht einfach ins Ohr, ist richtig gut. Shakira und Burna Boy, Die Die.

0: Also wenn Donald Trump und Gianni Infantino, der US-Präsident und der FIFA-Boss, einfach jetzt die Regeln ändern können und Sperren für Spieler für eine rote Karte einfach aufheben können, was sollen die beiden vielleicht für euch privat mal klären?
1: Moin Stübi, ich finde, Donald Trump kann gerne mal für mich bei der Lottozentrale anrufen,
0: ja,
1: und einfach mal sagen, dass sie die falschen Zahlen gezogen haben.
0: Ach ja.
1: Und dann halt, dass er einfach sagt, welche Zahlen gezogen hätten werden sollen. Also dann wäre ich ziemlich glücklich. Also ich finde, das kann er eigentlich auch mal machen.
0: Finde ich auch. Und danach nochmal so einen Tweet absetzen oder in seinem eigenen Netzwerk, dass das jetzt die richtige Entscheidung ist und die Lottozentrale dafür beglückwünschen. So gehört sich das dann. Herrlich. Mehr davon, Leute. 040-333-10.000. Sagt einfach Bescheid, was geregelt werden soll. Ich schicke nachher eine gesammelte Mail ans Weiße Haus. Aus dies Electrified gleich in den 4 Mega jetzt am Stück. Und das Beste von heute dann auch noch mit dabei. Bibi Rexha und Faithless New Religion hier bei Radio Hamburg.
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0: 14:30.
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0: Superstars im wahrsten Sinne, denn sie liefern und liefern und liefern. Es bleibt die Weltmeisterschaft der Top-Spieler. Nach der letzten Nacht stehen Erling Haaland, Kylian Mbappé und Lionel Messi alle bei 7 Toren auf Platz 1 der Torjägerliste mit 6 Toren direkt dahinter Harry Kane. Es ist der Wahnsinn. Und die Frage stellt man sich schon, haben die vielleicht irgendwie deutsche Großeltern? Spitzenspiel, da freut sich jeder Fußballfan heute drauf. Heute um 21 Uhr, zum Glück nicht mitten in der Nacht, trifft der Europameister aus Spanien auf die Portugiesen mit Cristiano Ronaldo. Sehr deutsch ausgesprochen. Übrigens auch schon mit 3 Treffern der Gute. Und die richtig gute Nachricht, das Spiel ist im Free-TV zu sehen. Gestern haben alle ohne Magenta TV ja nichts gucken können. Und das ist der Skandal. Das andere Achtelfinale in der Nacht bestreiten dann die USA und Belgien. Und da gibt es diese riesen Aufregung über die FIFA-Entscheidung, die Rotsperre für US-Stürmer Follerin Balogun aufzuheben. Also echter Aufschrei durch die ganze Fußballwelt. Und es gibt halt Berichte, dass sich US-Präsident Donald Trump direkt bei FIFA-Präsident Gianni Infantino eingesetzt haben soll, dass das so gemacht wird. Und man kann es gar nicht glauben. Es wäre eigentlich Satire, aber es scheint wohl wirklich so gewesen zu sein. Da wünscht man sich ja fast Sepp Blatter zurück. Und auch das ist ja bekloppt.
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0: Das Radio Hamburg-Wetter, das ist so, wie es ist. Bisschen regnerisch, bisschen grau, aber eigentlich auch nur die Ruhe vor dem großen Sommer. Dann spätestens am Wochenende, also so ein bisschen erholen wir uns jetzt mal bei 18 Grad. Dazu ab und zu Nieselregen, der aber auch nicht wirklich wehtut. Morgen nochmal ähnlich und ab Mittwoch wird es schon deutlich schöner. Für eure Sicherheit, der Radio Hamburg-Verkehr mit der Edeka-App. A7, Flensburg Richtung Hamburg, 15 Kilometer zwischen Schnelsen und Waltershof. Halbe Stunde hier. Und A7 Hamburg Richtung Hannover, 14 Kilometer zwischen Soltau Ost und Dorfmark plus 40 Minuten. Der Radio Hamburg Verkehr für Hamburg, Niedersachsen und Schleswig-Holstein.
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0: Ja. Tolle Viertelstunde jetzt. Justin Timberlake ist mit Cry Me a River dabei. Bibi Rexha und Faithless, das Beste von heute. New Religion bringt euch nach vorne, bringt Energie für den nächsten Termin. Wir freuen uns auf Coldplay, die vielleicht größte Band, die es im Moment gibt. Feels Like I'm Falling in Love. Los geht's mit Aussies, Electrified, und damit gehen wir rein in diese halbe Stunde. Um 14

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0: Es ist so bekloppt und eigentlich so traurig, deswegen müssen wir es heute einfach mal ein kleines bisschen mit Humor nehmen.
1: Ich würde gerne von Trump regeln lassen, dass die Rentenversicherung endlich mal in die Puschen kommt und mein Erwerbsminderungsrentenantrag endlich durchführt.
0: Ja.
1: Da würde ich mich sehr freuen und da wäre ich Trump, glaube ich, ewig dankbar, obwohl ich ihn ja nicht so leiden kann.
0: Radio Hamburg-Hörerin Gerlinde hat diese Sprachnachricht geschickt. Vielen Dank dafür. Da müssen wir nur Rentenversicherungsbeitrag nochmal kurz auf Englisch übersetzen, wenn wir nachher alle eure Wünsche gesammelt ans Weiße Haus per Mail schicken. 040-333-10.000. Andreas auch noch mit dabei.
2: Ja, moin Stübi.
0: Moin.
2: Ja, sag mal, vielleicht kann ja Trump da beim Bürgermeister Burmeister in Köln mal anrufen. Ja. Meine Tochter braucht unbedingt mit meinem Schwiegersohn und mit meinem Enkelkind eine größere Wohnung. Die suchen jetzt schon über ein Jahr eine Wohnung.
0: Oh.
2: Und da gibt es gar nichts. Aber wenn Trump bald bei dem Bürgermeister vielleicht anruft, vielleicht geht er ja dann irgendwie doch noch was.
0: Also Köln heißt auf Englisch immer Cologne. Schreibe ich alles mit in die Mail, Andreas, und eure Wünsche nehme ich auch noch gerne mit auf. 040-333-10.000. Und Donald Trump zusammen mit Gianni Infantino, mit dem FIFA-Boss, haben ja diese rote Karte fürs US-Team auf Bewährung aussetzen lassen, sodass der Superstürmer Balogun heute Nacht doch spielen darf. Tom Grennan und Emily Roberts, Little Bit of Love. Wir lachen einfach heute gemeinsam zum Start in die neue Woche hier bei eurem Musiksender Nummer 1, Radio Hamburg.

0: Na, das Beste von heute hier bei Radio Hamburg.
1: Hi Stübi, wir sind Anna.
2: Und Keno.
1: Und wir waren am Wochenende bei Fritz Kalkbrenner auf der MS Keul.
2: Genau, und vorher hatten wir noch ein Familien-Camping-Wochenende in Spaden in Bremerhaven.
1: Im wunderschönen Bremerhaven.
0: Ja, ich hoffe, ihr hattet auch ein tolles Wochenende. Berichtet gerne mal 040 333 10.000.

0: durch diesen leicht verregneten Montag mit Radio Hamburg auf der Fahrt zum nächsten Termin. Gleich Alesso und Katy Perry. Und zu Hause gibt es auch noch was zu erledigen. Wir supporten mit dem Besten von heute, Mark Atlas. Against My Love nach unseren Radio Hamburg Nachrichten um 15 Uhr.
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10: Schönen guten Tag. Kita-Gebühren sollen zum Teil deutlich steigen. Balogun-Affäre. UEFA sieht rote Linie überschritten. Wolken, etwas Regen, bis 19 Grad. Viele Eltern hier bei uns in Hamburg müssen ab dem kommenden Jahr deutlich höhere Kita-Beiträge zahlen. Das hat die Bildungsbehörde mitgeteilt. Marc Elvers.
11: Eltern ab einem Nettohaushaltseinkommen ab 6.000 Euro sollen in 2 Schritten satte 75% mehr zahlen. Dafür werden Familien mit geringem Einkommen stärker entlastet. Bei weniger als 2.650 Euro Nettoeinkommen eines 2-Personen-Haushalts muss kein Beitrag gezahlt werden. Begründet wird das zum einen mit der Inflation. Seit 25 Jahren sind die Beiträge nicht angefasst worden. Außerdem soll das Geld in Modernisierung und Leistungsfähigkeit investiert werden, heißt es. Was genau das heißt, bleibt offen, denn ein klares Qualitätsziel formuliert die Behörde von Xenia Begris nicht. Das Geld dürfte also vor allem auch Haushaltslöcher stopfen.
10: Berlin ist nicht ausreichend auf Krisen und Katastrophen vorbereitet. Zu dieser Einschätzung kommt eine unabhängige Expertenkommission, die ihren Bericht heute vorgestellt hat. Sie war nach dem mehrtägigen Stromausfall Anfang des Jahres eingesetzt worden. Tanja Wagner.
12: Ohne Strom und Heizung und das mitten im Winter. Der Terroranschlag vom Januar sei ein Weckruf für Berlin und andere Städte. Berlin sei bei der Bewältigung der Lage an seine Belastungsgrenze gekommen, heißt es von der Kommission. Sie forderte ein Krisenzentrum aufzubauen, welches alles koordiniert. Außerdem sollten Notfallübungen mit der Bevölkerung abgehalten werden.
9: Die Fußball-WM.
10: Und dieser Fall schlägt hohe Wellen, nachdem die FIFA die Rotsperre gegen US-Nationalstürmer Balogun kurz vor dem Achtelfinale gegen Belgien ausgesetzt hat, steht jetzt die Frage im Raum: Hatte US-Präsident Trump bei der Entscheidung seine Finger im Spiel? Fußballverbände auf der ganzen Welt reagieren empört. Thomas Thonfeld.
13: Man sei fassungslos angesichts einer solch beispiellosen, unverständlichen und ungerechtfertigten Entscheidung, erklärt der Europäische Fußballverband UEFA. Der Beschluss der FIFA habe eine rote Linie überschritten. Der belgische Fußballverband hat vor dem Achtelfinalspiel seines Teams gegen die USA heute Nacht offenbar Berufung gegen die Entscheidung eingelegt.
10: Und das waren die Nachrichten.

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1: 18 Grad in der Spitaler Straße, 19 in Bad Bramstedt und 18 in Bremervörde, 19 auch die Tagestoptemperatur und eure Windschutzscheibe wird somit Stufe 2 gerade frei von Nieselregen gehalten. Also 1 reicht nicht ganz, schon ein kleines bisschen mehr, dann kurze trockene Phasen und dann geht's weiter mit dem Nieselregen. Morgen ähnlich grau und nass, bevor es Mittwoch deutlich schöner wird und zum Wochenende hin auch wieder richtig warm.
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1: Moin Autofahrer, hier ist für eure Sicherheit der Radio Hamburg Verkehr mit der Edeka-App. Ein Unfall, Unfallstelle noch nicht abgesichert auf der A7 Flensburg Richtung Hamburg zwischen Quickborn und Schnelsen Nord. Und weiter südlich ein Liegenbleiber auf der A7 Flensburg Richtung Hamburg zwischen Dreieck Nordwest und Stellingen. Stop and Go, A7 Flensburg Richtung Hamburg, 15 Kilometer zwischen Schnelsen und Waltershof, 30 Minuten hier und 40 Minuten sogar auf der A7 Hamburg Richtung Hannover, 14 Kilometer zwischen Soltau Ost und Dorfmark. In den anderen Staus seid ihr unter 25 Minuten durch. Das ist der Radio Hamburg Verkehr für Hamburg, Niedersachsen und Schleswig-Holstein.
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1: Gleich zum Einkaufen und auf dem Weg dahin ganz viele Megahits mitnehmen. Alesso und Katy Perry, When I'm Gone. Mark Atlas eröffnet jetzt diese Stunde. You Against My Love ist das Beste von heute hier bei eurem

0: Hi Schibi, ich bin Ophelia. Am Wochenende habe ich mit Freunden telefoniert und online gespielt. Sonst habe ich einfach zu Hause gechillt.
1: Ja, okay, kann man ja auch mal machen. Eure Wochenendpläne an unsere Radio Hamburg WhatsApp-Nummer 040-333-10.000.
2: Moin, Schibi. Wir sind Friedi
0: und Cleo.
1: Hi.
2: Und am Wochenende waren wir zusammen feiern und auf dem Brunch von einer Freundin und haben so ein bisschen was mitgebracht an Mozzarella, Schoko-Erdbeeren. Ja.
1: Dann starten wir mal gemeinsam in eine neue, hoffentlich erfolgreiche Woche mit schönem Wetter, zumindest ganz am Ende. Leonie und Callum

0: ganze Sonnenminute hier gerade in der Hamburger Innenstadt. Und dazu ganz viele Mega-Hits. Loreen. Euphoria geht immer. Dazu Kamrat, Hug Yourself, also das Beste von heute. Macht euch vielleicht auch gleich, genau wie ich, einen schönen Kaffee und dann gibt's Hug Yourself in den 4 Megahits am Stück nachhallen.
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0: 15:30
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15: Ich bin Ines Wiese. Schönen guten Tag. Familien hier in Hamburg müssen sich einkommensabhängig ab dem kommenden Jahr auf deutlich steigende Kita-Gebühren einstellen. Am Kita-Gutscheinsystem wird zwar festgehalten, darüber hinaus sollen die Beiträge mit steigendem Einkommen der Eltern aber teils deutlich erhöht werden. Einkommensschwache Familien sollen dagegen entlastet werden. Berlin ist nicht ausreichend auf Krisen und Katastrophen vorbereitet. Zu dieser Einschätzung kommt eine unabhängige Expertenkommission, die jetzt ihren Bericht vorgestellt hat. Die Kommission war nach dem mehrtägigen Stromausfall Anfang des Jahres eingesetzt worden. Und wegen eines weiter um sich greifenden Naturbrandes in Südfrankreich sind inzwischen 10.000 Menschen evakuiert worden. Betroffen sind 26 Ortschaften in einem Gebirgsmassiv westlich von Perpignan.
0: Die nächsten Nachrichten um 16 Uhr mit Wetter, Verkehr und ganz vielen Megahits geht's hier bei Radio Hamburg aber schon in 18 Sekunden weiter.
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0: Das Radio Hamburg-Wetter, ja, fühlt sich nicht so ganz nach 6. Juli an. 18 Grad und Nieselregen. Bleibt den Tag auch so morgen ähnlich grau, ähnlich trüb, bevor es am Mittwoch dann sonniger wird und am Wochenende ja auch schon wieder viel wärmer. Für eure Sicherheit der Radio Hamburg Verkehr mit der Edeka-App. Gegenstände auf der A7 Hamburg Richtung Hannover zwischen Hausbruch und Heimfeld und eine ungesicherte Unfallstelle auf der A7 Flensburg Richtung Hamburg zwischen Quickborn und Schnelsen Nord. A7 Flensburg Richtung Hamburg, 15 Kilometer zwischen Schnelsen und Waltershof, plus 20 Minuten hier. Und auf der A7 Hamburg Richtung Hannover, ein bisschen weiter südlich, 14 Kilometer zwischen Soltau Ost und Dorfmark, 40 Minuten dauert es länger. Das ist der Radio Hamburg Verkehr für Hamburg, Niedersachsen und Schleswig-Holstein.
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0: So, ein paar To-Dos abhaken mit der Unterstützung von 4 Mega-Hits am Stück. Nur hier bei Radio Hamburg, Ujel, Topic, Arash, I Adore You, Kamra mit dabei, den ihr ja eh total abfeiert. Hug Yourself, das Beste von heute. Loreens legendärer Mega-Hit Euphoria ist dabei. Und mit Miles Smith und Niall Horan gehen wir mal rein in diese halbe Stunde. 15:33 ist es.

0: erfolgreich abgeschlossen. Gute Nachrichten für die Radio Hamburg Familie. Es gibt nämlich einen ganz, ganz frischen Neuheiten-Stream mit Radio Hamburg Musikexperte Tim Gaffron.
1: Das Tolle ist, Katy Perry ist zurück. Die ist zwar eigentlich ja die ganze Zeit da, aber sie ist quasi zurück, weil sie jetzt vom Sound klingt wie früher.
0: Darf ich dir eine Frage stellen, die du vielleicht nicht beantworten kannst? Na? War Katy Perry auf der Hochzeit von Taylor Swift? Weißt du, wer so da war? Oder die hat mal Beef oder so, ne?
1: Bei ihr glaube ich es nicht. Also ich weiß, Ellie Goulding war da, Dua Lipa soll da gewesen sein.
0: Es waren so viele Stars nämlich da.
1: Und manche arbeiten ja auch. Ja, vielleicht ist Katy Perry auch gerade sehr fleißig, was ihre neue Musik angeht. Das würde sich lohnen. Und vielleicht erinnert ihr euch noch an diesen 80er von Brenda Russell.
0: Am Ende kam es von mir, dieses I cried, das gibt's so als gepitchte Version.
1: Ja, gibt's teilweise auch. Ja, ja. Und jetzt gibt's davon eine richtig krasse Party-Version. Also von so einer, schönen Pop-Ballade zum absoluten Dancefloor-Klassiker. Richtig gut geworden, ein Neuheiten-Stream über die kostenlose Radio Hamburg App. Vielleicht gleich einfach mal auf dem Weg zum Sport.
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0: Darüber diskutiert ihr in Hamburg, Niedersachsen und Schleswig-Holstein auch bei der Arbeit. Was ist da bitte passiert mit Donald Trump, der beim FIFA-Boss Infantino angerufen hat, um die Sperre für die rote Karte von USAs Top-Stürmer Balogun vor heute Nacht zurückzunehmen bzw. zur Bewährung auszusetzen? Ich habe mir so überlegt, mal hier für die Stübi-Show, den Radio Hamburg Nachmittag, gibt es vielleicht noch private Angelegenheiten, die Donald Trump für euch regeln könnte? Michael fokussiert sich komplett auf Fußball.
1: Hi Stübi, ich hätte einen Vorschlag für Trump, wenn es darum geht, eine große sportliche Ungerechtigkeit wieder zurückzunehmen. Er könnte ja mal bei der FIFA anrufen und darum bitten, dass die das Handspiel der Spanier gegen uns bei der EM vor 2 Jahren, dass das geahndet wird. Oder noch besser, dass wir dann als Nachfolger der Spanier Europameister werden.
0: Ja, das sollte doch möglich sein. Und der Postillon, liebe Grüße, hat eben gerade auch schon gepostet, nach März-Anruf Deutschland wieder bei der WM dabei. Das wäre doch auch was. Obwohl, ich will die gar nicht mehr sehen. Bleibt uns weg damit.

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10: Schönen guten Tag. Kita-Gebühren sollen zum Teil deutlich steigen. Drohne filmt illegale Müllentsorgung in der Nordsee. Etwas Regen bis 19 Grad. Wie bereits von Bürgermeister Tschentscher angekündigt, müssen sich Familien hier bei uns in Hamburg ab dem kommenden Jahr auf steigende Kita-Gebühren einstellen. Zwar soll am Kita-Gutscheinsystem festgehalten werden, darüber hinaus sollen die Beiträge mit steigendem Einkommen der Eltern aber teils deutlich erhöht werden. Entlastet werden dagegen Familien mit wenig Einkommen. Den Angaben zufolge ist es die erste Anpassung des Beitragssystems seit Einführung des Kita-Gutscheinsystems bei uns in der Stadt vor rund 25 Jahren. Die Besatzung eines liberianischen Tankers hat in der deutschen Bucht illegal Müll in der Nordsee entsorgt und ist dabei gestern auf frischer Tat ertappt worden. Annike Riedkerken.
11: Das Ganze ist nämlich von einer Drohne gefilmt worden. Sie war von einem Bundespolizeischiff ausgestattet. Die Schiffsbesatzung des Tankers hatte demnach den Inhalt mehrerer Müllsäcke einfach über Bord gekippt. Es soll sich den Angaben zufolge wohl nur um zerkleinerte Lebensmittelabfälle gehandelt haben. Trotzdem ist das ein Verstoß gegen das sogenannte MARPOL-Abkommen, das internationale Übereinkommen zur Verhütung von Meeresverschmutzung. Neben einer Verwarnung gegen die Besatzung des Tankers ist der Fall an das Bundesamt für Seeschifffahrt und Hydrographie hier in Hamburg übergeben worden.
12: Die Fußball-WM.
10: Und dieser Fall schlägt hohe Wellen. Nachdem die FIFA die Rotsperre gegen US-Nationalstürmer Balogun kurz vor dem Achtelfinale gegen Belgien ausgesetzt hat, steht jetzt die Frage im Raum, hatte US-Präsident Trump bei der Entscheidung seine Finger im Spiel? Fußballverbände auf der ganzen Welt reagieren empört. Thomas Thunfeld.
13: Man sei fassungslos angesichts einer solch beispiellosen, unverständlichen und ungerechtfertigten Entscheidung, erklärt der Europäische Fußballverband UEFA. Der Beschluss der FIFA habe eine rote Linie überschritten. Der belgische Fußballverband hat vor dem Achtelfinalspiel seines Teams gegen die USA heute Nacht offenbar Berufung gegen die Entscheidung eingelegt.
10: Und das waren die Nachrichten aus Hamburg, Deutschland und der Welt.
14: Dazu noch ganz kurz anschließend Radio Hamburg-Hörerin Jana.
15: Moin Stübi, wie wär's denn, wenn Trump uns Vuskovic von Broughton einmal wieder zurückkauft und uns den schenkt? Das wäre doch super.
14: Guck mal, das wäre doch genial genutzt. Ich leite es nachher weiter in der Mail ans Weiße Haus, wo alle eure Wünsche dann natürlich mit rübergebracht werden. Das Radio Hamburg-Wetter jetzt.
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14: Ja, leicht grau, leicht nass und 18 Grad, also nicht so richtig toll hier in der City, zumindest in Hamburg, Niedersachsen und Schleswig-Holstein. Gibt es manchmal so ein paar Minuten blauen Himmel oder Sonnenschein, aber hält dann nicht besonders lang. In Bad Bramstedt 18 Grad, in Hasenfeld 19. Morgen auch nochmal eher grau am Dienstag, bevor es Mittwoch deutlich sonniger wird. 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
1: Hi auf die Straßen, hier ist einmal für eure Sicherheit der Radio Hamburg Verkehr mit der Edeka-App. Ungesicherte Unfallstelle auf der A7 Flensburg Richtung Hamburg zwischen Quickborn und Schnelsen Nord. Stop and go, A7 Flensburg Richtung Hamburg. 5 Kilometer zwischen Quickborn und Schnelsen Nord, 40 Minuten plus. Und eine Stunde auf der B404 Richtung Hamburg. 2 Kilometer zwischen Richtweg und der Alten Landstraße, aber da ist gerade echt Schritttempo maximal. Der Radio Hamburg Verkehr für Hamburg, Niedersachsen und Schleswig-Holstein.
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1: Ja, eine unfassbare Band. Beim Live-Konzert war ich noch nicht, ist aber auf meiner To-Do-Liste. Coldplay, vielleicht die größte Band, die es im Moment gibt. Higher Power, gleich bei Radio Hamburg. Davor das Beste von heute. Kygo, Khalid und Griffin, Save My Love, bringt uns in die neue Stunde.

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2: Und diese Woche nehme ich euch mit in die Welt von Sherlock Holmes, England 1884. Aber ganz anders, als ihr sie kennt. Es geht hier nämlich um eine junge Frau, die das Sherlock-Universum auf den Kopf stellt. Enola Holmes läuft bei Netflix. Die dritte Staffel ist gerade gestartet. Und ja, Enola Holmes ist die kleine Schwester von Sherlock Holmes.
3: Sherlock Holmes, der berühmte Detektiv, mein genialer Bruder. Er hat auf alles eine Antwort.
4: Es geht aber nicht nur um Kriminalfälle.
2: Nein, es geht auch darum, wie sich eine junge, selbstständige Frau in der Männerwelt des 19. Jahrhunderts durchkämpft. Denn ihre wunderliche Mutter hat ihr so gar nichts beigebracht, was von Damen erwartet wird. Stattdessen ist sie sehr fit in Kampfsport, Wissenschaft, Literatur oder Schach. Und Millie Bobby Brown ist einfach grandios und urkomisch in der Hauptrolle, unwiderstehlich, gerade weil sie eben nicht die perfekte Heldin ist. Und ich bin mir ganz sicher, Enola Holmes rettet auch euch, liebe Radio Hamburg-Hörerinnen und Hörer, garantiert durch diese Woche. Von mir gibt es 10 von 10 karierten Sherlock-Mützen.
4: Montagnachmittag mit eurem Musiksender Nummer 1, Alex Warren. Das ist ganz neu bei uns. Passenger, habt einen guten Wochenstart.

0: ersten von drei Schultagen, die es in dieser Woche in Hamburg noch gibt, habt ihr schon überstanden und dann sind Sommerferien. Die Profis unter euch packen jetzt schon ihre Koffer, wie Radio Hamburg-Hörerin Britta, bevor es dann erst am Donnerstag losgeht. Das ist sportlich, das können wir uns zum Vorbild nehmen. Wir hören gleich zusammen Taylor Swift, The Fate of Ophelia in den 4 Megahertz am Stück. Und das Beste von heute, auch immer mit dabei hier bei Radio Hamburg, Tiffany Harris und Vertigo. Perfekte Unterstützung beim Packen.
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0: 16:30.
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7: Ich bin Ines Wiese. Schönen guten Tag. Nachdem Ende Mai ein 39-Jähriger in der Hebebrandstraße in Barmbek-Nord geschlagen und rassistisch beleidigt worden ist, sucht die Polizei jetzt mit Fotos aus der Überwachungskamera nach dem tatverdächtigen Schlägerduo. Davon profitiert auch der Hamburger Hafen. Im kommenden Jahr sollen aus dem Sondervermögen Infrastruktur des Bundes auch Mittel in Milliardenhöhe in die deutschen Wasserstraßen fließen. Das sieht der jetzt vom Kabinett in Berlin beschlossene Haushaltsentwurf vor. Es geht um insgesamt 1,2 Milliarden Euro. Und die Besatzung eines liberianischen Tankers hat in der deutschen Bucht illegal Müll in der Nordsee entsorgt und ist dabei gestern auf frischer Tat ertappt worden. Eine Drohne, die von einem Bundespolizeischiff ausgestattet ist, hat das Ganze gefilmt.
0: Die nächsten Nachrichten um 17 Uhr und mit ganz vielen Megahits geht's hier bei Radio Hamburg schon in 18 Sekunden weiter.
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0: Das Radio Hamburg Wetter. 19 Grad im Moment, dazu auch mal ein paar längere trockene Phasen, bevor der nächste leichte Sprühregen kommt. Ja, das zieht sich bis heute Abend so durch. Morgen am Dienstag auch nochmal sehr grau bei 19 Grad maximal. Da wird es dann auch noch ein bisschen windiger. Bevor, ich greife ein bisschen vor, um noch ein bisschen was Schönes mit drin zu haben, am Mittwoch dann wieder die Sonne rauskommt. Für eure Sicherheit, der Radio Hamburg Verkehr mit der Edeka-App. Ungesicherte Unfallstelle auf der A7 Flensburg Richtung Hamburg zwischen Quickborn und Schnelsen Nord. Dann Stop and Go, A7 Flensburg Hamburg, 5 Kilometer zwischen Quickborn und Schnelsen Nord, 45 Minuten plus. Hängt auch noch mit diesem Unfall zusammen. Und B404 Richtung Hamburg, 7 Kilometer zwischen Handorf und Geesthacht, 40 Minuten braucht ihr länger. Der Radio Hamburg Verkehr für Hamburg, Niedersachsen und Schleswig-Holstein.
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0: Ich würde sagen, das ist auf jeden Fall wie bei normalen Hochzeiten. Bei Taylor Swift und Travis Kelce hat der Bräutigam, laut Insidern, die vor Ort waren, mehr geweint als die Braut. Und wer schon mal geheiratet hat, weiß, irgendwie bei Hochzeiten ist man noch sehr nah am Wasser gebaut. Ich kann das nur bestätigen. Taylor Swift, The Fate of Ophelia, bringt uns in diese halbe Stunde um 16:33 Uhr.

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0: euer Musiksender Nummer 1. Radio Hamburg ist hier. Und gleich wollen wir den Sieg, den Pokal gerne in den Süden holen, beziehungsweise südlich der Elbe das Ding verschiffen. Denn beim Elbduell, den schnellsten 33 Sekunden eures Lebens, ist es der ewige Kampf, den wir hier ins Leben gerufen haben. Nördlich der Elbe gegen südlich der Elbe. 7 Begriffe liegen aktuell vorne. Und Ina aus Ochsenwerder wird es um 17.17 Uhr versuchen zu toppen.
1: Ja, moin.
0: Schaffen wir, oder?
1: Ja, ich hoffe.
0: Ihr registriert euch auch und ratet dann gleich schon mal als Trainingscamp mit in einer guten halben Stunde hier bei Radio Hamburg. Über die kostenlose App meldet ihr euch an. Tom Gregory ist jetzt dran. Never look back.

Euer Musiksender Nummer 1 ist hier, Radio Hamburg. Und wie gut ist Michael Schulte und Lovesick? Das Beste von heute klingt ein bisschen nach Lucas Graham fast. Gerade gehört, 2 Megahertz passen noch rein, Lady Gaga. Und jetzt Felix Jähne.

0: private Atmosphäre einlädt. Verbreitet vor allem in den USA und Großbritannien. Und das ist so schade. Vielleicht bringt Niall Horans Mega-Hit diese Tradition auch nach Deutschland. Ich wäre gerne eingeladen. Dinnerparty. Einfach ein gutes Konzept. Holly Humberstone auch gleich bei Radio Hamburg mit dabei. So wunderschön klingt das gleich nach den Nachrichten um 17 Uhr.
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6: Schönen guten Tag. Fotofahndung nach Angriff in Barmbek Nord. Kita-Gebühren sollen zum Teil deutlich steigen. Etwas Regen bis 19 Grad. Nachdem Ende Mai ein 39-Jähriger in der Hebebrandstraße in Barmbek Nord geschlagen und rassistisch beleidigt worden ist, sucht die Polizei jetzt mit Fotos aus der Überwachungskamera nach dem tatverdächtigen Schlägerduo. Anneke Riedkerken.
7: Das Opfer und die mutmaßlichen Täter waren in der Nacht zum 31. Mai in der S1 Richtung Flughafen bzw. Poppenbüttel unterwegs und sind dann an der Haltestelle Rübenkamp ausgestiegen. In der Hebebrandstraße ist der 39-Jährige dann in Höhe der Bushaltestelle Rübenkamp plötzlich von den beiden angegriffen, geschlagen und beleidigt worden. Nachdem mehrere Personen auf die Situation aufmerksam geworden waren, flüchteten die Täter. Das Opfer wurde verletzt ins Krankenhaus gebracht.
6: Und die Fotos der mutmaßlichen Täter aus der Überwachungskamera gibt es auch bei uns online. Wie bereits von Bürgermeister Tschentscher angekündigt, müssen sich Familien hier bei uns in Hamburg ab dem kommenden Jahr auf steigende Kita-Gebühren einstellen. Zwar soll am Kita-Gutscheinsystem festgehalten werden, darüber hinaus sollen die Beiträge mit steigendem Einkommen der Eltern aber teils deutlich erhöht werden. Entlastet werden dagegen Familien mit wenig Einkommen. Den Angaben zufolge ist es die erste Anpassung des Beitragssystems seit Einführung des Kita-Gutscheinsystems bei uns in der Stadt vor rund 25 Jahren. Wir bleiben noch beim Geld. Höhere Ausgaben und mehr Schulden, dafür Sparkurs in den Ressorts und bei der Sozialversicherung sowie Steuererhöhungen. Das Bundeskabinett hat jetzt den Haushaltsentwurf 2027 beschlossen. Die Pläne stoßen auf breite Kritik. Tanja Wagner.
8: 555 Milliarden Euro Ausgaben, dazu eine Neuverschuldung von gut 200 Milliarden Euro. Die Industrie hält die Haushaltspläne für wenig solide. Die Zuwächse auf der Sollseite seien alarmierend, heißt es vom Bundesverband. Greenpeace-Experten werfen Bundesfinanzminister Klingbeil hingegen einen skandalösen Raubzug bei den Klimaschutzmaßnahmen vor. Klingbeil selbst verteidigt seine Finanzpläne als notwendig und verfassungskonform. Mehr Geld soll vor allem in die Verteidigung und den Ausbau von Straßen, Brücken und Bahnnetz gesteckt werden.
6: Und das waren die Nachrichten aus Hamburg, Deutschland und der Welt.
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0: 19 Grad in der Spitaler Straße, 19 in Pinneberg und 20 in Lüneburg. Das ist auch die Tagestop-Temperatur. Wärmer wird es wirklich nicht. Dazu ein bisschen windig und ab und zu Nieselregen. Morgen wird es regnerischer und windiger bei ebenfalls 20 Grad, bevor ja am Mittwoch dann die Sonne und der Sommer so langsam zurückkehren.
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0: Moin auf die Straßen. Für eure Sicherheit der Radio Hamburg Verkehr mit der Edeka-App. Rehe auf der A23 unterwegs. Heide Hamburg zwischen Elmshorn und Tornisch in beiden Richtungen immer noch Vorsicht. Und eine ungesicherte Unfallstelle ist auf der A21 Kiel Richtung Hamburg zwischen Schwissel und Lezen. Stop and go. A7 Flensburg Richtung Hamburg. 10 Kilometer zwischen Stellingen und Waltershof. Hier braucht ihr 20 Minuten zusätzlich. Und B404 Richtung Hamburg.

0: 7 Kilometer zwischen Hamdorf und Geesthacht plus 45 Minuten. Der Radio Hamburg Verkehr für Hamburg, Niedersachsen und Schleswig-Holstein.
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0: Seid wirklich aufmerksam. Ina Riedinger, 36 aus Ochsenwerder, tritt gleich um 17.17 Uhr für das Team südlich der Elbe an. Und da schrieb mir gerade Thorsten an die 040 333 10.000. Mensch, Dübi, ist Ochsenwerder nicht nördlich der Elbe? Und ihr seid ja alle Geografie-Profis. Deswegen stellt ihr es euch entweder vor oder schaut ganz kurz nach. Ochsenwerder liegt südlich der Norderelbe. Und an der orientieren wir uns bei diesen teilweise strittigen Stadtteilen. So, und damit ist das geklärt. Feuer frei für Ina, die in der Viertelstunde dran ist. Vorher noch Niall Horan und das Beste von heute, Dinner Party. Party immer gut.

0: Es geht wieder los, 17.17 Uhr.
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0: 7 Begriffe hat der Norden vorgelegt. Jetzt versucht das Team südlich der Elbe nachzulegen in Person von Ina, 36, aus Ochsenwerder. Arbeitet in einem Blumenladen und macht ja im Prinzip Rechnungswesen.
3: Ja, genau, also im Büro tätig.
0: Ja,
3: genau.
0: Also das ist nämlich das Spannende jetzt für diese Frage. Bei Taylor Swifts Hochzeit, hast du mitgekriegt, dass die diesen Footballstar Travis Kelce geheiratet hat am Wochenende?
3: Ja, genau.
0: Da wurde für Floristik 1,8 Millionen Dollar ausgegeben.
3: Ja, das ist doch gut.
0: Und jetzt frage ich mich, erstens, war es bei euch? Und zweitens, was war das Teuerste, was ihr mal für eine Hochzeit bereitgestellt habt?
3: Also, nee, es war leider nicht bei uns. Ja, um 500 bis 1000 Euro.
0: Ach, okay. Doch,
3: also,
0: so
3: ist schon,
0: in Anführungsstrichen.
3: Kommt drauf an, also wie groß die Hochzeit das auch ist, so mit Tischdeko und je nachdem, was alles so, Autoschmuck und was so dazugehört, ne?
0: Ja.
3: Wir kommen schon was zusammen.
0: Ina, lass uns loslegen. Ich wollte dich nur ein bisschen aufwärmen hier, jetzt vor deinem großen Auftritt. Gegen die Nervosität. 7 Begriffe gilt es zu schlagen, das ist machbar, aber da müssen wir zusammen jetzt performen, ja?
3: Mhm.
0: Ina, die schnellsten 33 Sekunden deines Lebens starten jetzt. Ein Schulfach mit D wie Dora.
3: Deutsch.
0: Ein Körperteil mit A wie Anton.
3: Arm.
0: Ein Kosmetikartikel mit H wie Heinrich.
3: Hygienepad.
0: Eine Insel mit N wie Nordpol.
3: Neuseeland.
0: Ein Land mit E wie Emil.
3: England.
0: Eine Süßigkeit mit W wie Wilhelm.
3: Weiter.
0: Ein Pizzabelag mit K wie Kaufmann.
3: Käse.
0: Ein Fernsehsender mit Z wie Zacharias.
3: ZDF.
0: Ein Beruf mit S wie Samuel.
3: Schreiner.
0: Ein Musikinstrument mit G wie Gustav.
3: Geige.
0: Oh, super gemacht. Das waren richtig starke 9 Begriffe.
3: Ja.
0: Der Sieg geht nach Ochsenwerder. Der Sieg geht nach Ochsenwerder in den Süden und 100 Euro kriegst du noch als Belohnung.
3: Ja, super. Vielen, vielen Dank. Ich freue mich.
0: Wie viele große Blumensträuße kriegen wir dafür bei dir? 3, oder? Locker.
3: Ja, das sollte gut drin sein, auf jeden Fall.
0: Ina, hab einen schönen Feierabend.
3: Ja, vielen, vielen Dank.
0: Natürlich auch für euch und vielleicht schafft es ja auch noch, euch anzumelden für die schnellsten 33 Sekunden eures Lebens über die Kosten.

0: was ganz Neues ist gleich mit dabei hier bei eurem Musiksender Nummer 1. Chris de Serendi, krasse Stimme, Good Old Days. So klingt das gleich hier bei Radio Hamburg nach dem News-Update um 17.30 Uhr.
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0: 17.30.
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9: Ich bin Ines Wiese. Schönen guten Tag. Nachdem Ende Mai ein 39-Jähriger in der Hebebrandstraße in Barmbek-Nord geschlagen und rassistisch beleidigt worden ist, sucht die Polizei jetzt mit Fotos aus der Überwachungskamera nach dem tatverdächtigen Schlägerduo. Davon profitiert auch der Hamburger Hafen. Im kommenden Jahr sollen aus dem Sondervermögen Infrastruktur des Bundes auch Mittel in Milliardenhöhe in die deutschen Wasserstraßen fließen. Das sieht der jetzt vom Kabinett in Berlin beschlossene Haushaltsentwurf vor. Es geht um insgesamt 1,2 Milliarden Euro. Und die Besatzung eines liberianischen Tankers hat in der deutschen Bucht illegal Müll in der Nordsee entsorgt und ist dabei gestern auf frischer Tat ertappt worden. Eine Drohne, die von einem Bundespolizeischiff ausgestattet ist, hat das Ganze gefilmt.
0: Die nächsten Nachrichten um 18 Uhr und mit ganz vielen Megahits machen wir hier bei Radio Hamburg schon in 20 Sekunden weiter.
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0: Das Radio Hamburg Wetter. Manchmal trockene Phasen, dann aber wieder ein bisschen Sprühregen. Euer Scheibenwischer bleibt eigentlich daueraktiv bei 19 Grad. Auch morgen am Dienstag ist es noch grau und Mittwoch kommt die Sonne zurück. Hier ist für eure Sicherheit der Radio Hamburg Verkehr mit der Edeka-App. A7, Flensburg Richtung Hamburg, 10 Kilometer zwischen Stellingen und Waltershof, halbe Stunde hier. Und B404 Richtung Hamburg, 7 Kilometer zwischen Handorf und Geesthacht, da dauert es 50 Minuten länger. Es gibt eine Sperrung auf der A21, Kiel Richtung Hamburg, zwischen Schwissel und Lezen. Mehrere Autos hatten einen Unfall und ja, deswegen ist der Abschnitt gesperrt. Dauert im Moment für euch 20 Minuten länger. Der Radio Hamburg Verkehr für Hamburg, Niedersachsen und Schleswig-Holstein.
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0: Ihr bereitet vielleicht auch schon das Abendessen vor. Danke, dass wir bei euch sein dürfen. Vielleicht ein bisschen supporten beim Gurkenschneiden. Und 4 Megahits am Stück sind sehr, sehr gut ausgerüstet hier mit Riga, mit Leonie Pink, Just Give Me A Reason und was ganz Neuem, Chris de Serendi, Good Old Days als erster Megahit

Hier ist euer Musiksender Nummer 1, Radio Hamburg. Schön, dass ihr mit dabei seid. Und dieser Mega-Hit, der ist jetzt eigentlich so eine Einladung in einen Jazzclub, wie man ihn aus Filmen und Serien kennt. Ist ein bisschen abgedunkelt, vielleicht wird da auch noch geraucht, vielleicht sind wir auch eher so in den 30er oder 40er Jahren. Das ist der Sound von diesem Mega-Hit. Olivia Dean, das Beste von heute, So Easy to Fall in Love. Hier bei eurem Musiksender Nummer 1 bei Radio Hamburg. Macht euch einen gemütlichen Montagabend.

0: Hättet ihr da auch zugeschlagen?
1: Hier ist die Stübi-Show, der Radio Hamburg Nachmittag. Im Elbe-Einkaufszentrum war ich am Samstag und lief an einem Automaten vorbei, in dem durch eine Glasscheibe sichtbar ganz viele nicht zugestellte Pakete waren. Und das waren dann so Mystery-Boxen, die man für 10 Euro kaufen konnte. Und du weißt halt nicht, was drin ist. Und dann habe ich es gelesen und mir einfach so ein Ding gekauft. Ich erzähle euch, was drin war um 18.18 Uhr. Will aber vorher von euch nochmal wissen, was so eure wildesten Käufe in der letzten Zeit waren.
2: Hi Stübi, ich bin Hendrik. Was ich in letzter Zeit bereut habe, war auf jeden Fall Magenta TV. Also nicht wirklich bereut, aber ich habe es mir geholt. Deutschland ist dann direkt ausgeflogen. Also war ein bisschen unnötig, aber ja, machst du nichts.
1: Dafür finde ich beste Fußballübertragung so generell. Aber ist nochmal auf dem anderen Blatt. Bei dir, Sören?
3: Ich bin Sören und bereue es tatsächlich einmal in der Woche mindestens etwas zu bestellen. Und zwar handelt es sich dabei um Essen bestellen. Mhm. Weil ich bin häufig recht faul, was das Kochen angeht. Und dann denkt man sich ab und zu, komm, bestelle ich doch lieber was. Und im direkten Moment danach bereue ich es schon wieder.
1: Ja, geht ja auch vielen so mit McDonald's und Burger King. Wie so ein Magnet wird man da manchmal angezogen, beziehungsweise das Auto fährt man doch rechts raus. Ganz viele Mega-Hits bei eurem Musiksender Nummer 1. Vor 18 Uhr, passt noch aus, dies. Und

euer Musiksender Nummer 1. Radio Hamburg gleich mit dem Besten von heute. Pünktlich zum Feierabend für ganz viele. Alex Warren, Fever Dream. Direkt auch mal das Beste, was wir so haben. Die Nummer 1 der

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6: Schönen guten Tag. Fotofahndung nach Angriff in Barmbek Nord. Balogun-WM-Affäre. Präsident Trump äußert sich. Etwas Regen bis 19 Grad. Nachdem Ende Mai ein 39-Jähriger in der Hebebrandstraße in Barmbek Nord geschlagen und rassistisch beleidigt worden ist, sucht die Polizei jetzt mit Fotos aus der Überwachungskamera nach dem tatverdächtigen Schlägerduo. Annike Riedkerken.
7: Das Opfer und die mutmaßlichen Täter waren in der Nacht zum 31. Mai in der S1 Richtung Flughafen bzw. Poppenbüttel unterwegs und sind dann an der Haltestelle Rübenkamp ausgestiegen. In der Hebebrandstraße ist der 39-Jährige dann in Höhe der Bushaltestelle Rübenkamp plötzlich von den beiden angegriffen, geschlagen und beleidigt worden. Nachdem mehrere Personen auf die Situation aufmerksam geworden waren, flüchteten die Täter. Das Opfer wurde verletzt ins Krankenhaus gebracht.
6: Und die Fotos der mutmaßlichen Täter aus der Überwachungskamera gibt es auch bei uns online. Höhere Ausgaben und mehr Schulden, dafür Sparkurs in den Ressorts und bei der Sozialversicherung sowie Steuererhöhungen. Das Bundeskabinett hat den Haushaltsentwurf 2027 beschlossen. Die Pläne stoßen auf breite Kritik. Tanja Wagner.
8: 555 Milliarden Euro Ausgaben, dazu eine Neuverschuldung von gut 200 Milliarden Euro. Die Industrie hält die Haushaltspläne für wenig solide. Die Zuwächse auf der Sollseite seien alarmierend, heißt es vom Bundesverband. Greenpeace-Experten werfen Bundesfinanzminister Klingbeil hingegen einen skandalösen Raubzug bei den Klimaschutzmaßnahmen vor.
0: Die Fußball-WM.
6: Der Skandal um eine aufgehobene Rotsperre von US-Stürmer Balogun und die Frage nach der Rolle von US-Präsident Trump überschatten die WM. Jetzt hat sich Trump selbst zu der Sache geäußert. Aus den USA.
9: Trump selbst bestätigte einen Anruf bei einer sehr einflussreichen FIFA-Person mit der Bitte um Überprüfung der Sperre. Er habe zunächst nicht gewusst, was eine rote Karte sei, sagte Trump, aber die Schiedsrichterentscheidung und eine volle Sperre des Stürmers sei sehr, sehr unfair. Da sei kein Foul passiert, sondern nur ein Zusammenstoß, findet Trump. Aber die Glaubwürdigkeit des US-Teams steht fortan auf dem Spiel. Belgien will die Spielberechtigung Balogens für die Partie heute Nacht anfechten.
6: Und das waren die Nachrichten aus Hamburg, Deutschland und der Welt.
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10: 19 Grad messen wir in der Spitaler Straße. Immer noch die Tagestop-Temperatur. 19 in Wedel und 18 sind es in Stade. Dazu ab und zu Nieselregen, aber auch dann längere trockene Phasen. Das ist doch schon mal ganz gut. Heute Nacht kühlt es ein bisschen ab auf 16 Grad. Gibt dann immer noch leichte Schauer. Und morgen am Dienstag dann 20 Grad Tagestop-Temperatur, trotzdem viele Wolken und kaum Sonne.
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10: Moin auf die Straßen, hier ist für eure Sicherheit der Radio Hamburg Verkehr mit der Edeka-App. A7 Flensburg Richtung Hamburg, 10 Kilometer zwischen Stellingen und Waltershof, 25 Minuten dauert es länger. Und auf der B404 Richtung Hamburg, 7 Kilometer zwischen Geesthacht und dem Anschluss A25 plus 60 Minuten. Also volle Stunde dauert es hier länger. Und dann gibt es noch eine Sperrung auf der A21 Kiel Richtung Hamburg zwischen Schwissel und Lezen nach einem Unfall. Dauert ungefähr 20 Minuten hier. Der Radio Hamburg Verkehr für Hamburg, Niedersachsen und Schleswig-Holstein.
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10: Vielleicht seid ihr auch schon zu Hause schön Jogginghose erstmal als allererstes und dann ganz viele Mega-Hits nochmal genießen. Avicii, Aloe Black, legendär, SOS und die Nummer 1 der Radio Hamburg Charts als

0: hab's ja versprochen, jetzt wird hier revealed in der Stübi-Show, dem Radio Hamburg Nachmittag. Ich bin der Versuchung erlegen und habe mir so eine Mystery-Box gekauft. Das kann ja eigentlich gar nicht gut enden. Das war ein Automat im Elbe-Einkaufszentrum, habe ich den gesehen. Der steht da auch immer noch. Da kann man für 10 Euro Pakete kaufen, die niemals zugestellt wurden. Und die sehen auch unterschiedlich aus. Die Adressen sind geschwärzt. Ich hatte mir so ein blaues Paket ausgesucht und habe das aufgemacht und dann waren da so 2 kleinere Pakete wiederum drin und darin waren, Leute, für 10 Euro, einmal eine Nagelschere, aber nicht in der Originalverpackung, das fand ich schon mal komisch, und eine Silikonform für 12 Eiswürfel, eine weiße Silikonform, so ganz weich, für 12 Eiswürfel. Die wiederum habe ich jetzt mal in Betrieb genommen, aber 10 Euro war es sicherlich nicht wert. Ich frage mich nur, röntgen die vorher wohl diese Boxen? Also, ja, besonders wie Bargeld wird da wohl nicht drin sein in anderen. Oder habt ihr vielleicht damit auch schon mal ein bisschen Erfahrung gemacht? Geht um eure wilden Käufe, Spontankäufe der Radio Hamburg-Familie heute.
1: Moin Stübi, ich bin Keno und mein Fehlkauf war es, viel zu viel Geld auf das Festivalband aufzubuchen, das man am Ende eh nicht ausgibt.
0: Ach, das kriegt man dann auch nicht zurück. Das ist natürlich dann wirklich doof. 040-333-10.000. Gerne her mit euren WhatsApp-Nachrichten.
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0: Jo, euer Musiksender Nummer 1, gleich mit dem Besten von heute. Miles Smith und Niall Horan. Bringt so ein bisschen Sonnenlicht dann ganz kurz in dieses diesige Wetter da an diesem Montagabend. Drive Safe von Miles Smith und Niall Horan, also das Beste von heute. Gleich nach dem News-Update hier bei Radio Hamburg um 18.30.
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0: 18.30 Uhr.
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10: Ich bin Ines Wiese. Schönen guten Abend. Nachdem Ende Mai ein 39-Jähriger in der Hebebrandstraße in Barmbek-Nord geschlagen und rassistisch beleidigt worden ist, sucht die Polizei jetzt mit Fotos aus der Überwachungskamera nach dem tatverdächtigen Schlägerduo. Die Fotos gibt es auch bei uns online. Nach den tödlichen Schüssen in einem Wohngebiet in Offenburg heute Morgen hat die Polizei neue Details bekannt gegeben. Demnach soll der 33 Jahre alte Tatverdächtige erst seine Ex-Freundin und dann sich selbst erschossen haben. Den Behörden war der Mann wegen Beleidigung und Stalking-Vorwürfen bekannt. Und im Skandal um die aufgehobene Rotsperre von US-Stürmer Balogun bei der Fußball-WM hat sich US-Präsident Trump inzwischen zu seinem Gespräch mit FIFA-Präsident Infantino geäußert. Er sagt, er habe lediglich um eine Überprüfung der Sperre gebeten.
0: Und das Verrückte ist, man wundert sich ja gar nicht mehr so wahnsinnig darüber. Dabei ist das alles so unfassbar. Die nächsten Nachrichten um 19 Uhr und jetzt ein Blick aufs ganz unspektakuläre Radio Hamburg Wetter. 19 Grad noch dazu, irgendwie grau und manchmal auch nass und Sprühregen. Morgen kommt er auch häufiger von der Seite. Am Dienstag wird es nämlich windig. Sonne macht nochmal Pause, bevor sie Mittwoch das große Comeback feiert. 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Viertelstunde plus. Und B404 Richtung Hamburg. 7 Kilometer zwischen Geesthacht und dem Anschluss der A25, was euch insgesamt 25 Minuten kostet. Gute Nachrichten aber nochmal von der A21 Kiel Richtung Hamburg. Zwischen Schwissel und Lezen ist der Abschnitt jetzt frei. War ja wegen eines Unfalls gesperrt. Also hier wieder gute Fahrt und freie Fahrt für euch. Der Radio Hamburg Verkehr für Hamburg, Niedersachsen und Schleswig-Holstein.
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0: Stichwort Mystery-Boxen. Radio Hamburg-Hörer Marco hat mir gerade das Prinzip erklärt. Also diese vermeintlich geschwärzten Etikette sind wohl auch einfach nur KI kreiert und das ist alles ein großer Betrug bei diesen Automaten. Also Finger davon lassen, die 10 Euro spart ihr besser. Und zusätzlich noch Grüße von meiner Frau, die natürlich auch die Stübi-Show hört. Sie hat noch gesagt, ich habe die Opa Lederhandschuhe vergessen zu erwähnen, neben der Nagelschere und dem der Silikonform für Eiswürfel, die da drin waren. So, jetzt haben wir es dann aber auch komplett, ne? Tiffany Harris mit Breathe bringt uns rein in diese halbe Stunde um 18:32 und dann 4 Megahits hintereinander, noch mit Clock Clock, Miles Smith und Niall Horan. Das Beste von heute, Drive Safe und Dancing in the Moonlight von

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0: Montagfeierabend mit ganz vielen von euren liebsten Mega-Hits. Gleich The Kid LAROI und Justin Bieber. So chillige, coole Sounds. Day gibt's gleich für euch. Und das Beste von heute kommt von Bebe Rexha. Von Faithless New Religion gibt's gleich bei eurem Musiksender Nummer 1, Radio Hamburg.
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2: Schönen guten Abend. Kabinett beschließt Bundeshaushalt. Balogun-WM-Affäre. Präsident Trump äußert sich. Nachts etwas Regen, 16 Grad. Wofür soll Deutschland im kommenden Jahr Geld ausgeben? Das hat sich die Regierung jetzt überlegt und den Haushaltsentwurf für 2027 verabschiedet. Es geht um viele Milliarden Euro. Kritiker sind alarmiert. Tanja Wagner.
3: Gut 555 Milliarden Euro will die Bundesregierung nächstes Jahr ausgeben. Vor allem für die Verteidigung, aber auch für die Infrastruktur und die Zinsen. Das Geld soll bei den Ressorts und den Zuschüssen für Renten und Krankenversicherung eingespart werden. Außerdem soll es eine Plastikabgabe und höhere Steuern auf Tabak und Alkohol geben. Zusätzlich will Finanzminister Klingbeil an die staatlichen Rücklagen. Er hält das für normal, seine Kritiker nicht. Industrie und Opposition sprechen von einem Offenbarungseid. Für mehr Wachstum müsse das Geld bei Wirtschaft und Verbrauchern bleiben.
2: Wie bereits von Bürgermeister Tschentscher angekündigt, müssen sich Familien hier in Hamburg ab dem kommenden Jahr auf steigende Kita-Gebühren einstellen. Zwar soll am Kita-Gutscheinsystem festgehalten werden, darüber hinaus sollen die Beiträge mit steigendem Einkommen der Eltern aber teils deutlich erhöht werden. Entlastet werden dagegen Familien mit wenig Einkommen. Den Angaben zufolge ist es die erste Anpassung des Beitragssystems seit Einführung des Kita-Gutscheinsystems bei uns in der Stadt vor rund 25 Jahren.
1: Die Fußball-WM.
2: Der Skandal um eine aufgehobene Rotsperre von US-Stürmer Balogun und die Frage nach der Rolle von US-Präsident Trump überschatten die WM. Jetzt hat sich Trump selbst zu der Sache geäußert. Aus den USA, Tina Eck.
4: Trump selbst bestätigte einen Anruf bei einer sehr einflussreichen FIFA-Person mit der Bitte um Überprüfung der Sperre. Er habe zunächst nicht gewusst, was eine rote Karte sei, sagte Trump. Aber die Schiedsrichterentscheidung und eine volle Sperre des Stürmers sei sehr, sehr unfair. Da sei kein Foul passiert, sondern nur ein Zusammenstoß, findet Trump. Aber die Glaubwürdigkeit des US-Teams steht fortan auf dem Spiel. Belgien will die Spielberechtigung Balogans für die Partie heute Nacht anfechten.
2: Und das waren die Nachrichten aus Hamburg, Deutschland und der Welt.
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5: Ja, so ein Schirm ist heute Abend auf jeden Fall keine schlechte Idee. Es nieselt oder regnet immer mal wieder. Durch die Nacht bleibt es dann mild bei rund 16 Grad und morgen wird es wechselhaft mit etwas Sonne und einer Tagestop-Temperatur von 20 Grad.
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8: In Marmsdorf ist der Feuerteichweg zwischen dem Handweg und dem Marmsdorfer Weg wegen eines Straßenfests noch bis morgen Nachmittag in beiden Richtungen gesperrt. Das ist er, der Radio Hamburg Verkehr für Hamburg, Niedersachsen und Schleswig-Holstein.
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5: Schönen Montagfeierabend euch, wenn der Nachhauseweg heute ein bisschen länger dauert. Wir haben eine richtig gute Playlist für euch, die euch voll in dieses Feierabend-Feeling reinbringt. Gute Beats von Bebe Rexha zusammen mit Faithless für euch. Das Beste von heute, New Religion. 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

0: Schönen Montag, Feierabend. Die letzten Schultage, dann sind Schulferien in Hamburg. Ihr in Niedersachsen und Schleswig-Holstein seid schon mittendrin und es geht in den Urlaub.
1: Hi Selma, ich bin Mina Tepe und diesen Sommer fliege ich in die Türkei, um meine Familie zu besuchen und genau ein bisschen zu reisen.
2: Hallo Selma, ich bin Maike.
3: Und ich bin Tim. Und als Empfehlung würden wir auf jeden Fall Thailand empfehlen. Koh Phangan ist wunderschön. Gehen wir demnächst noch wieder hin.
0: Klingt traumhaft, Hauptsache ganz viel Sonne. Die gibt's für uns natürlich auch hier in der schönsten Stadt der Welt, in Hamburg. Und eure Playlist, die ist voll mit Mega-Hits, die einfach Lust auf Sommer machen. Und gute Laune, das Beste von heute, ganz neu von Ray Dalton. Und gute Laune und Stimmung kann der auf jeden Fall. Go That High für euren Feierabend.
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0: So klingt Feierabend bei eurem Musiksender Nummer 1. Ganz chillige, coole Sounds von Post Malone. Circles gibt's gleich für euch. Und das Beste von heute kommt von Somber. So cool, Homewrecker gleich bei eurem Musiksender Nummer 1, Radio Hamburg.
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1: Viele Wolken gibt's in den nächsten Stunden. Dazu hier und da etwas Sprühregen. Morgen bleibt's zwar unbeständig, zwischendurch kommt aber noch die Sonne durch. Bei einer Tagestoptemperatur von 20 Grad.
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17: In Marmsdorf ist der Feuerteichweg zwischen dem Handweg und dem Marmsdorfer Weg wegen eines Straßenfests noch bis morgen Nachmittag in beiden Richtungen gesperrt. Das ist er, der Radio Hamburg Verkehr für Hamburg, Niedersachsen und Schleswig-Holstein.
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0: Vier davon am Stück für euch. Beats, die euch in diesen Feierabend-Modus reinbringen. Somber gleich mit dem Besten von heute. Homewrecker, Kevin Harris mit dabei. Post Malone mit ganz chilligen Feierabend-Sounds. Und neue Musik von Radio Hamburg Megastar Shakira zusammen mit Burner Boy. Der WM-Fußball-Mega-Hit 2026. Und auch wenn Deutschland raus ist, dieses Sommer- und Fußball-Feeling bleibt. Und der klingt einfach so nach Sonne. Die, die für euch.

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Wenn ein Mega-Hit nach Feierabend klingt, dann der nach so einem ganz gechillten Abend auf der Couch. Radio Hamburg Megastar Harry Styles gleich für euch. Mit dem Besten von heute. American Girls hat so einen ganz coolen Beat. Passt genau zu eurem Montag-Feierabend. Freut ihr euch gleich drauf bei Radio Hamburg.

0: 80 Milliarden Euro will die Bundesregierung nächstes Jahr ausgeben. Vor allem für die Verteidigung, aber auch für die Infrastruktur und die Zinsen. Das Geld soll bei den Ressorts und den Zuschüssen für Renten- und Krankenversicherung eingespart werden. Außerdem soll es eine Plastikabgabe und höhere Steuern auf Tabak und Alkohol geben. Zusätzlich will Finanzminister Klingbeil an die staatlichen Rücklagen. Er hält das für normal, seine Kritiker nicht. Industrie und Opposition sprechen von einem Offenbarungseid. Für mehr Wachstum müsse das Geld bei Wirtschaft und Verbrauchern bleiben. Tanja Wagner, Nachrichtenredaktion.
1: US-Präsident Trump hat sich vor dem NATO-Gipfel optimistisch über mögliche Fortschritte bei den Bemühungen um ein Ende des Ukraine-Kriegs geäußert. Nach einem Telefonat mit dem russischen Präsidenten Putin sei er sich sicher, dass dieser den Krieg beenden wolle, sagte Trump im Weißen Haus.
2: Das versichert Trump immer wieder und seit langem. Der russische Präsident Putin wolle den Angriffskrieg gegen die Ukraine nun unbedingt beenden. Nach jedem Gespräch mit seinem Moskauer Gegenüber hat Trump volles Vertrauen in Putin. Bleibt abzuwarten, wie das Treffen mit dem ukrainischen Präsidenten Zelensky in Ankara übermorgen verläuft. Trump versichert, man sei mit beiden Seiten in guten Gesprächen, eine Einigung sei näher denn je. Auch Zelensky wolle ein Ende des Krieges, sagt Trump. Er glaube, man werde den Krieg nun beenden. Aus den USA, Tina Eck.
1: Wegen eines weiter um sich greifenden Brandes in Südfrankreich sind inzwischen 10.000 Menschen evakuiert worden. Betroffen sind 26 Ortschaften in einem Gebirgsmassiv westlich von Perpignan, wo die Flammen sich inzwischen durch 4.600 Hektar Fläche gefressen haben. Ein Feuerwehrmann sowie ein Anwohner wurden schwer verletzt.
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4: Wer von euch heute Abend noch unterwegs ist, bekommt ein paar Regentropfen ab. Die Nacht bleibt mild und morgen gibt's Regen, etwas Sonne und eine Tagestopptemperatur von 20 Grad.
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7: Auf der A7 Hannover Richtung Hamburg. Achtung Autofahrer, zwischen Egestorf und Garlsdorf liegen Reifenteile auf der Autobahn. Auf der A21 Kiel Richtung Bargteheide steht in Höhe Wahlstedt ein Pannenauto auf der Straße. Und in Marmsdorf ist der Feuerteichweg zwischen dem Handweg und dem Marmsdorfer Weg wegen eines Straßenfests noch bis morgen Nachmittag in beiden Richtungen gesperrt. Der Radio Hamburg Verkehr für Hamburg, Niedersachsen und Schleswig-Holstein.
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8: Ihr seid heute richtig gut in die Woche reingestartet. Jetzt Montag Feierabend, ab auf die Couch und einfach nur noch chillen. Mit euren liebsten Mega-Hits gleich Justin Timberlake mit richtig coolen Sounds. Mirrors, direkt nach dem Besten von heute. Und es klingt voll nach Feierabend. Harry Styles mit dem Besten von heute. American Girls.

0: durch euren Montagfeierabend mit eurem Musiksender Nummer 1 und ganz viel neuer Musik im Radio Hamburg Neuheitenstream. Musikexpertin Tim Gaffron, Katy Perry ist wieder da.
1: Ja, und vor allem, sie klingt wirklich wie früher. Ich meine, sie ist ja eigentlich gefühlt die ganze Zeit da.
0: Ja.
1: Sie hat immer noch große Mega-Hits, aber wenn ihr euch jetzt mal so zurückversetzt an Hot and Cold, Teenage Dream oder auch I Kissed a Girl, das geht wieder wirklich in diesen Zaum mit ihrer neuen Single Watch It Burn.
0: Du hast recht.
1: Macht so gute
0: Mega.
1: Laune.
0: Wirklich.
1: Diese neue Single hört ihr im Neuheiten-Stream. Außerdem ein Newcomer, der ist noch in Deutschland wirklich komplett unbekannt. Kommt aus England. Ich durfte ihn vor ein paar Wochen treffen in Berlin, in seinem Studio, wo er diese Nummer produziert hat. Und ich sage euch wirklich, wenn ihr den ganz laut dreht, ne, euch fliegen die Ohren weg bei Jack Dean.

0: Die Stimme ist so krass.
1: Toll. Erinnert auch ein bisschen, hast du vorhin schon gesagt.
0: An Benson Boone.
1: Ja, Benson Boone, das stimmt. Also gebt den euch komplett jetzt im Neuheiten-Stream. Es lohnt sich. Wir hören auch noch in einen brandneuen Beyoncé-Song rein über die kostenlose Radio Hamburg App.
0: Und für euren Montagfeierabend gibt's jetzt neue Musik von Alex Warren. Der ist ja in den Charts schon seit 10 Wochen ganz oben.
1: Unfassbar.
0: Mit Fever Dream.
1: Wirklich?
0: Geht da, glaube ich, auch nicht mehr runter.
1: Nee, vielleicht mit seiner neuen Single dann.
0: Ja, er stößt sich selbst vom Thron. Ich feiere die total. Klingt einfach so nach

0: Wie sie abgehen kann, das wissen wir. Radio Hamburg Megastar Austies. Ihre Mega-Hits haben einfach immer einen guten Beat und machen ordentlich gute Laune. Jetzt hat sie was Neues am Start. The Art of Letting Go. Das Beste von heute klingt aber anders als sonst. Ich finde, ihre Stimme kommt dann noch besser raus. Und es ist ein bisschen ruhiger, ein bisschen emotionaler. Richtig schön. Gibt's gleich für euch bei eurem Musiksender Nummer 1. Radio Hamburg.
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13: Ja, so ein Schirm ist heute Abend auf jeden Fall keine schlechte Idee. Es nieselt oder regnet immer mal wieder. Durch die Nacht bleibt es dann mild bei rund 16 Grad. Und morgen wird es wechselhaft mit etwas Sonne und einer Tagestop-Temperatur von 20 Grad.
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16: Auf der A7 Hannover Richtung Hamburg. Achtung Autofahrer, zwischen Egestorf und Galstorf liegen Reifenteile auf der Autobahn. Auf der A21 Kiel Richtung Bargteheide steht in Höhe Wahlstedt ein Pannenauto auf der Straße. Und in Marmsdorf ist der Feuerteichweg zwischen dem Handweg und dem Marmsdorfer Weg wegen eines Straßenfests noch bis morgen Nachmittag in beiden Richtungen gesperrt. Der Radio Hamburg Verkehr für Hamburg, Niedersachsen und Schleswig-Holstein.
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0: Vier davon am Stück für euren Montagfeierabend. Maroon 5 gleich für euch am Start. Richtig coole Beats vom Suffer Duo. Und neue Musik von Radio Hamburg Megastar Austies. Die geht ja immer ordentlich ab mit einem richtig guten Beat. Jetzt klingt sie ganz anders. Ruhiger, emotionaler. Ich finde, ihre Stimme kommt da so gut raus. Das Beste von heute für euch ganz neu. The Art of Letting Go.

0: Ihr habt voll Bock auf Sonne und Sommer und Urlaub. Ab Mittwoch ist Hamburg in den Sommerferien. Ihr in Niedersachsen und Schleswig-Holstein seid schon mittendrin und es geht für euch in den Urlaub.
1: Hallo Selma, ich bin Zoe und mein Sommerziel ist Spanien, Andalusien. Da fliege ich mit meiner Familie. Mhm.
2: Hallo Selma,
0: hi.
2: Ich bin Nele und ich fahre diesen Urlaub nach Kroatien und mit meiner Familie. Und ich freue mich schon sehr auf die Strände dort.
0: Oh ja, am Strand sitzen, in der Sonne. Genau das braucht ihr jetzt. Zieht noch ein bisschen durch. Wir haben eine Playlist vollgepackt mit Megahits, die euch so Urlaubsvorfreude und Lust auf Sommer machen. Spätestens zum Wochenende wird es bei uns hier ja auch wieder richtig warm. Bis zu 30 Grad. Das heißt, jede Menge Sonne und Sommer. Und für euch jetzt das Beste von heute. Kommt von Tiffany Harris, geht einfach richtig ab und macht Lust auf Urlaub. Vertigo bei eurem Musiksender Nummer 1. Radio Hamburg.

Die bringen euch in Feierabendstimmung. Sophie and the Giants. Richtig abgehen. Red Light gibt's gleich für euch. Und das Beste von heute kommt von Teddy Swims. Mr. Know-It-All, gleich drin in eurer Playlist, hat so einen ganz soligen, coolen Feierabend-Sound. Gibt's alles direkt nach den News für euch. Vorher noch Gale mit ABCDEFU.

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1: Ich bin Dirk Zeitler. Wofür soll Deutschland im kommenden Jahr Geld ausgeben? Das hat sich die Regierung jetzt überlegt und den Haushaltsentwurf für 2027 verabschiedet. Es geht um viele Milliarden Euro. Kritiker sind alarmiert.
2: Gut 555 Milliarden Euro will die Bundesregierung nächstes Jahr ausgeben. Vor allem für die Verteidigung, aber auch für die Infrastruktur und die Zinsen. Das Geld soll bei den Ressorts und den Zuschüssen für Renten und Krankenversicherung eingespart werden. Außerdem soll es eine Plastikabgabe und höhere Steuern auf Tabak und Alkohol geben. Zusätzlich will Finanzminister Klingbeil an die staatlichen Rücklagen

0: Die Koalition sollte sich lieber anderen Themen zuwenden, statt das Signal an die Menschen im Land zu senden, dass sie ihnen misstraue. Diana Kramer, Nachrichtenredaktion.
1: Der Fachkräftemangel in Deutschland könnte sich Experten zufolge erheblich verschärfen. Laut einer Studie des Kompetenzzentrums Fachkräftesicherung gehen in den nächsten 10 bis 15 Jahren rund 4,6 Millionen Fachkräfte in Rente. Mehr als 3,6 Millionen arbeiteten davon bereits heute in Engpassberufen. Besonders betroffen sind Verkehrs- und Bauberufe. Zum Sport. Die amerikanische Fußballnationalmannschaft kann im WM-Achtelfinale gegen Belgien mit Stürmerstar Balogun auflaufen. Nachdem der Fußballweltverband überraschend die Rotsperre des Angreifers auf Bewährung ausgesetzt hatte, erklärte die FIFA nun eine Beschwerde des belgischen Verbands dagegen für unzulässig. Trotz scharfer Kritik ist der 25-Jährige damit für die Partie heute Nacht in Seattle spielberechtigt.
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3: Viele Wolken gibt es in den nächsten Stunden, dazu hier und da etwas Sprühregen. Morgen bleibt es zwar unbeständig, zwischendurch kommt aber noch die Sonne durch. Bei einer Tagestoptemperatur von 20 Grad.
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6: In Marmsdorf ist der Feuerteichweg zwischen dem Handweg und dem Marmsdorfer Weg wegen eines Straßenfests noch bis morgen Nachmittag in beiden Richtungen gesperrt. Soweit der Radio Hamburg Verkehr für Hamburg, Niedersachsen und Schleswig-Holstein.
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7: Montag Feierabend verbringt ihr so, wie ihr ihn liebt. Ganz gechillt auf der Couch mit einem Feierabenddrink und euren liebsten Mega-Hits Sophie and the Giants. Gleich für euch am Start mit Beats, die einfach abgehen. Red Light gibt's direkt nach dem Besten von heute. Das hat so einen ganz chilligen, coolen Feierabend-Sound. Kommt von Teddy Swims, Mr. Know-It-All.

0: Kurze Verschnaufpause und jetzt geht's wieder los. Die Temperaturen steigen Tag für Tag und spätestens zum Start in die Sommerferien am Mittwoch und dann zum Wochenende wird's wieder richtig heiß, über 30 Grad. Und ihr erinnert euch, als es gerade erst so heiß war, ihr habt sowas von geschwitzt. Ist manchmal echt ohne Klimaanlage nicht auszuhalten. Und euer Musiksender Nummer 1, Radio Hamburg, schenkt euch eine, die euch schön abkühlt, während ihr drinnen eure liebsten Mega-Hits hört. Ein mobiles Klimagerät im Wert von über 550 Euro sichert ihr euch. Oder vielleicht kennt ihr auch jemanden, der immer in der Dachgeschosswohnung leidet oder keine Sommerferien hat und arbeiten muss. Dann sagt uns Bescheid, ganz easy bei uns im Netz unter radiohamburg.de. Wir machen euch sowas von kalt. Und für euren Feierabend gibt's Sounds, die einfach nach Sonne klingen und auch Vorfreude machen. Weil es ist ja auch mega, diese Temperaturen und die Sonne. Martin Garrix zusammen mit Ed Sheeran und dem Besten von heute. Repeat It.
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0: Eure Montag-Feierabend-Playlist mit ganz vielen Mega-Hits, die ihr einfach liebt, wie den von Pink. Ihre Stimme klingt einfach so cool. Auf Trustfall freut ihr euch gleich. Und das Beste von heute kommt von Mark Atlas. Geht voll ab und ich finde, es macht einfach direkt gute Laune. You Against My Love, gleich bei eurem Musiksender Nummer 1, Radio Hamburg.
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2: Wer von euch heute Abend noch unterwegs ist, bekommt ein paar Regentropfen ab. Die Nacht bleibt mild und morgen gibt's Regen, etwas Sonne und eine Tagestopptemperatur von 20 Grad.
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6: In Marmsdorf ist der Feuerteichweg zwischen dem Handweg und dem Marmsdorfer Weg wegen eines Straßenfests noch bis morgen Nachmittag in beiden Richtungen gesperrt. Soweit der Radio Hamburg Verkehr für Hamburg, Niedersachsen und Schleswig-Holstein.
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7: Am Wochenende, da gab es einen Überraschungsauftritt von einem Radio Hamburg Megastar, den ihr früher mal so gefeiert habt. Wer das ist und was da los war, das hört ihr gleich in nur 2 Mega-Hits. Und die liebt ihr, Pink mit Trustfall. Gleich für euch, direkt nach dem Besten von heute. Das ist ganz neu von Alesso und One Republic. Macht einfach richtig gute Laune. In Your Eyes für euren Feierabend.

0: Sonntagfeierabend bei eurem Musiksender Nummer 1 Radio Hamburg. Ihr seid gut in die Woche heute reingestartet und am Wochenende, da gab es einen Überraschungsauftritt. Musikexperte Tim Gaffron, ein Radio Hamburg Megastars wieder zurück.
1: Ja, tatsächlich, nach mehr als 15 Jahren Funkstelle ist die britische Sängerin Duffy überraschend wirklich ins Lampenlicht zurückgetreten. You got me. Grandioser Mega-Hit. Ja, cool. In England hat sie es damit an die Spitze geschafft. Und jetzt am Wochenende stand sie bei einem wirklich streng geheimen Konzert in London erstmals seit 2011 wieder auf der Bühne. Das berichtet die britische Daily Mail. Dafür wurde tatsächlich per Los ausgewählt und musste vorab sogar eine Verschwiegenheitserklärung unterschreiben. Also es waren auch Handy, Aufnahmen und so weiter komplett tabu.
0: Krass, okay. Und warum waren die Regeln da so streng?
1: Ja, also jetzt kommen wir tatsächlich ein bisschen zu diesem ernsten Part dieser ganzen Geschichte, weil es ist eigentlich tatsächlich unvorstellbar. Also sie war früher mega erfolgreich, ja. Man hat gesagt, Duffy ist der neue Star und von heute auf morgen war sie einfach weg. Keiner wusste genau warum. Jahrelang wurde nicht drüber gesprochen. Jetzt vor ein paar Jahren hat sie es bekannt gegeben. Und Disney Plus arbeitet tatsächlich gerade an einer Dokumentation, in der die Grammy-Gewinnerin erstmals ausführlich über ihre Entführung spricht. Denn sie wurde damals wirklich entführt und vergewaltigt. Und 2020 hat sie das erste Mal überhaupt darüber gesprochen oder hat das Ganze öffentlich gemacht. Und jetzt ja wird quasi dieser ganze Rückzug und wie sich das damals abgespielt hat, wie sie zurückgefunden hat. Ja. Dazu soll es jetzt diese Doku geben und ich denke mal, dafür sind auch diese Konzertaufnahmen halt alles streng geheim, weil am Ende wollen die da halt diesen Doku-Film draus machen und sie hat aber wohl auch neue Musik angekündigt. Also sind wir gespannt, was von Duffy da noch alles kommt und hier ist einer ihrer größten Mega-Hits überhaupt, eine wunderschöne Ballade aus den 2000ern für euch. Duffy mit

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0: Und es macht auch noch richtig Spaß. Wir spielen mit euch Stadt, Land, Fluss und in einem richtig coolen Battle. Morgens in eurer Morningshow spielen wir mit einem von euch, der aus dem Norden kommt, nördlich der Elbe lebt, und im Radio Hamburg Nachmittag der Stübi-Show mit einem von euch aus dem Süden von Hamburg, wer mehr Begriffe nennen kann. Sichert sich die Kohle.
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0: Yes, Neuer heißt er. Ihr lasst euch nicht aus der Ruhe bringen, haut die Begriffe raus und nehmt die Kohle mit. 100 Euro, die hauen wir täglich an euch raus. Also wenn ihr Bock habt, dabei zu sein und auch mitzuspielen, dann sagt ganz Bescheid, ganz easy bei uns im Netz oder über die kostenlose Radio Hamburg App. Wir freuen uns riesig, wenn ihr mitmacht. Und für euch lohnt sich das sowas von. Für euren Feierabend jetzt ganz chillige, coole Sounds von Kaigo mit Avicii und Sandro Cavazza. Forever yours bei eurem Musiksender Nummer 1, Radio Hamburg.

0: Für euren Montagfeierabend gibt es bei eurem Musiksender Nummer 1 gleich Club Beats. Da passen die beiden richtig gut hin. Jennifer Lopez und David Guetta. Eine Hammer-Kombi, die einfach sowas von abgehen. Das Beste von heute. Save Me Tonight. Dazu tanzt ihr gleich direkt nach den News. Vorher Taylor Swift für euch. Der hat ja gerade geheiratet, ihren Travis. Die sind jetzt wahrscheinlich in den Flitterwochen. Und Sommersounds bringt sie jetzt zu euch mit Cruel Summer.
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1: Ich bin David Riemer. Die schwarz-roten Pläne für erschwerte Krankmeldungen im Job stoßen auch in der Koalition selbst auf teils heftige Vorbehalte. Der CDU-Arbeitnehmerflügel forderte die Streichung des Vorhabens der Koalitionsspitzen. Die SPD sprach sich für größtmögliche Freiheit in der Umsetzung aus, sagte Generalsekretär Klüssendorf.
2: Es ist weiter der Aufreger bei den Reformplänen der Regierung. Wer krank ist, soll schon am ersten Tag ein ärztliches Attest vorlegen. Die telefonische Krankschreibung wird abgeschafft. Daran hagelt es Kritik. Zu viel Bürokratie, ein Misstrauensvotum, außerdem drohe ein Ansturm auf die Praxen. Und auch bei Schwarz-Rot wachsen die Zweifel. Oft wird darauf hingewiesen, dass die Unternehmen auch abweichende Regeln festlegen können. SPD-Generalsekretär Klüssendorf sieht auch die Möglichkeit von Videosprechstunden. Aus Berlin, Thomas Brockt.
1: Wer Wohngeld bekommt, muss sich absehbar auf Kürzungen oder die komplette Streichung der staatlichen Leistung einstellen. Das Bundeskabinett brachte einen Gesetzentwurf von Bauministerin Hubert auf den Weg, der im nächsten Jahr 1,5 Milliarden Euro und ab 2028 sogar 2 Milliarden Euro pro Jahr beim Wohngeld einsparen soll. Die Änderungen sollen am 1. Januar kommenden Jahres in Kraft treten. Bestehende Wohngeldbescheide bleiben gültig. Es ist ein Skandal, der die Fußballwelt noch länger beschäftigen dürfte. US-Präsident Trump hat inzwischen bestätigt, dass er die FIFA im Wirbel um die Rotsperre

0: Aus den USA, Tina Eck.
1: Wegen anhaltenden Ascheregens infolge der vulkanischen Aktivität des Ätna auf der italienischen Mittelmeerinsel Sizilien sind am Flughafen Catania derzeit weder Starts noch Landungen möglich. Die Maßnahmen sollen nach derzeitigem Stand bis zum Vormittag gelten. Passagiere wurden gebeten, erst nach Rücksprache mit ihrer Fluggesellschaft zum Flughafen zu fahren.
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3: Ja, so ein Schirm ist heute Abend auf jeden Fall keine schlechte Idee. Es nieselt oder regnet immer mal wieder. Durch die Nacht bleibt es dann mild bei rund 16 Grad und morgen wird es wechselhaft mit etwas Sonne und einer Tagestopptemperatur von 20 Grad.
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6: In Marmsdorf ist der Feuerteichweg zwischen dem Handweg und dem Marmsdorfer Weg wegen eines Straßenfests noch bis morgen Nachmittag in beiden Richtungen gesperrt. Soweit der Radio Hamburg Verkehr für Hamburg, Niedersachsen und Schleswig-Holstein.
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3: Montag Feierabend und ihr seid voll im Feierabendmodus. In Jogginghose auf der Couch, da kriegt euch heute keiner mehr weg. Wir bringen die Clubbeats direkt zu euch. Jennifer Lopez und David Guetta. Dazu wollt ihr einfach tanzen und richtig gute Laune. Das Beste von heute für euch. Save me tonight. Ah!

0: 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Wir freuen uns, wenn ihr unseren Newsletter abonniert und für euren Feierabend jetzt neue Musik von Katy Perry, die einfach so cool klingt. Das Beste von heute. Watch it burn.
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0: Schönen Montagfeierabend. Bevor ihr euch gleich fertig macht, gibt's nochmal einen Gute-Laune-Kick von Radio Hamburg Megastar Kamrad. Das kann der ja. Beats, die einfach richtig abgehen und voll gute Laune machen. Das Beste von heute. Gleich Hug Yourself bei eurem Musiksender Nummer 1, Radio Hamburg.
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3: Viele Wolken gibt es in den nächsten Stunden, dazu hier und da etwas Sprühregen. Morgen bleibt es zwar unbeständig, zwischendurch kommt aber noch die Sonne durch. Bei einer Tagestoptemperatur von 20 Grad.
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6: In Marmsdorf ist der Feuerteichweg zwischen dem Handweg und dem Marmsdorfer Weg wegen eines Straßenfests noch bis morgen Nachmittag in beiden Richtungen gesperrt. Soweit der Radio Hamburg Verkehr für Hamburg, Niedersachsen und Schleswig-Holstein.
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7: Wow, und damit hat sie uns echt überrascht. Radio Hamburg Megastar Beyoncé, die hat einfach mal neue Musik rausgehauen. Wie die ist und was es damit auf sich hat, hören wir gleich von unserem Musikexperten Tim Gaffron. Vorher 4 Mega-Hits am Stück für euch, die einfach Laune machen. Sia mit dabei, Kamrat und was ganz Neues von Chris de Serendi. Und das klingt einfach so nach Sommer und gute Laune. 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

0: Montag Feierabend bei eurem Musiksender Nummer 1 Radio Hamburg mit ganz überraschend neuer Musik von Beyoncé. Musikexperte Tim Gaffron, die kam ja auch gar nicht Freitag raus, sondern am Wochenende.
1: Was genau, ist da los? Eigentlich kommt ja freitags neue Musik raus. Beyoncé hat einfach am Wochenende einen brandneuen Song gedroppt. Und zwar als Countdown zu ihrem nächsten Geburtstag. Ja. Mhm. Sie wird 45, das ist jetzt gar nicht so ein rundes Alter, aber ihr Album B-Day wird dann auch 20 Jahre alt. Und da waren ja große Mega-Hits drauf, an die erinnert ihr euch, glaube ich, alle.

0: 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Ja, kennt man alle, oder? Mega. Die Mega-Hits. Also es war ein sehr, sehr erfolgreiches Album. Und dass das jetzt wirklich 20 Jahre alt wird, das finde ich selber fast ein bisschen erschreckend. Jetzt zu diesem Jubiläum. Anfang September hat es quasi 20-jähriges Jubiläum. Möchte sie dann eine Neuauflage von B-Day rausbringen? Also wohl auch mit 9 Tracks. Und einen neuen gibt es halt jetzt schon. Also ich sage ganz ehrlich, ich glaube nicht, dass das ein großer Radio-Hit bei uns in Deutschland wird. Aber ganz ehrlich, wenn ihr sagt, Beyoncé mochte ich schon immer, ich liebe ihre Musik, dann ist dieser Track auch was für euch. Es ist nämlich der typische Beyoncé-Sound. Das Beste von heute und ganz neu bei eurem Musiksender Nummer 1, Morning Dew.
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0: viele Mega-Hits für euch, die voll nach Sommer klingen. Mike Posner. I took a pill in Ibiza gibt's gleich für euch. Und das Beste von heute ist von Michael Schulte. Cooler, chilliger Feierabend-Sound. Lovesick gleich direkt nach den News für euch. Und vorher Close Your Eyes von Felix Jehn, Weiß und Miss Lee. Richtig gute Beats für euren Montagabend.
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1: Ich bin David Riemer. Die Pläne von Union und SPD für strengere Krankmeldungen stoßen auch in der Koalition auf Kritik. Der CDU-Arbeitnehmerflügel fordert, das Vorhaben zu streichen. Die SPD spricht sich für eine möglichst flexible Umsetzung aus. Nach Schätzungen der Kassenärztlichen Bundesvereinigung könnten Krankschreibungen ab dem ersten Krankheitstag rund 30 Millionen zusätzliche Praxisbesuche pro Jahr auslösen. Kanzler Merz will mit den Plänen den Krankenstand senken. Wofür soll Deutschland im kommenden Jahr Geld ausgeben? Das hat sich die Regierung jetzt überlegt und den Haushaltsentwurf für 2027 verabschiedet. Es geht um viele Milliarden Euro, Kritiker sind alarmiert.
2: Gut 555 Milliarden Euro will die Bundesregierung nächstes Jahr ausgeben. Vor allem für die Verteidigung, aber auch für die Infrastruktur und die Zinsen. Das Geld soll bei den Ressorts und den Zuschüssen für Renten und Krankenversicherung eingespart werden. Außerdem soll es eine Plastikabgabe und höhere Steuern auf Tabak und Alkohol geben. Zusätzlich will Finanzminister Klingbeil an die staatlichen Rücklagen. Er hält das für normal, seine Kritiker nicht. Industrie und Opposition sprechen von einem Offenbarungseid. Für mehr Wachstum müsse das Geld bei Wirtschaft und Verbrauchern bleiben. Tanja Wagner, Nachrichtenredaktion.
1: US-Präsident Trump hat sich vor dem NATO-Gipfel optimistisch über mögliche Fortschritte bei den Bemühungen um ein Ende des Ukraine-Kriegs geäußert. Nach einem Telefonat mit dem russischen Präsidenten Putin sei er sich sicher, dass dieser den Krieg beenden wolle, sagte Trump im Weißen Haus.
3: Das versichert Trump immer wieder und seit langem. Der russische Präsident Putin wolle den Angriffskrieg gegen die Ukraine nun unbedingt beenden. Nach jedem Gespräch mit seinem Moskauer Gegenüber hat Trump volles Vertrauen in Putin. Bleibt abzuwarten, wie das Treffen mit dem ukrainischen Präsidenten Zelensky in Ankara übermorgen verläuft. Trump versichert, man sei mit beiden Seiten in guten Gesprächen, eine Einigung sei näher denn je. Auch Zelensky wolle ein Ende des Krieges, sagt Trump. Er glaube, man werde den Krieg nun beenden. Aus den USA,
1: Die amerikanische Fußballnationalmannschaft kann im WM-Achtelfinale gegen Belgien mit Stürmerstar Balogun auflaufen. Nachdem der Fußball-Weltverband überraschend die Rotsperre des Angreifers auf Bewährung ausgesetzt hatte, erklärte die FIFA nun eine Beschwerde des belgischen Verbands dagegen für unzulässig.
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4: Wer von euch heute Abend noch unterwegs ist, bekommt ein paar Regentropfen ab. Die Nacht bleibt mild und morgen gibt's Regen, etwas Sonne und eine Tagestopptemperatur von 20 Grad.
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6: In Marmsdorf ist der Feuerteichweg zwischen dem Handweg und dem Marmsdorfer Weg wegen eines Straßenfests noch bis morgen Nachmittag in beiden Richtungen gesperrt. Soweit der Radio Hamburg Verkehr für Hamburg, Niedersachsen und Schleswig-Holstein.
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6: Ich bin David Riemer. Die Pläne von Union und SPD für strengere Krankmeldungen stoßen auch in der Koalition auf Kritik. Der CDU-Arbeitnehmerflügel fordert, das Vorhaben zu streichen. Die SPD spricht sich für eine möglichst flexible Umsetzung aus. Nach Schätzungen der Kassenärztlichen Bundesvereinigung könnten Krankschreibungen ab dem ersten Krankheitstag rund 30 Millionen zusätzliche Praxisbesuche pro Jahr auslösen. Kanzler Merz will mit den Plänen den Krankenstand senken. Wofür soll Deutschland im kommenden Jahr Geld ausgeben? Das hat sich die Regierung jetzt überlegt und den Haushaltsentwurf für 2027 verabschiedet. Es geht um viele Milliarden Euro. Kritiker sind alarmiert.
7: Gut 555 Milliarden Euro will die Bundesregierung nächstes Jahr ausgeben. Vor allem für die Verteidigung, aber auch für die Infrastruktur und die Zinsen. Das Geld soll bei den Ressorts und den Zuschüssen für Renten und Krankenversicherung eingespart werden. Außerdem soll es eine Plastikabgabe und höhere Steuern auf Tabak und Alkohol geben. Zusätzlich will Finanzminister Klingbeil an die staatlichen Rücklagen. Er hält das für normal, seine Kritiker nicht. Industrie und Opposition sprechen von einem Offenbarungseid. Für mehr Wachstum müsse das Geld bei Wirtschaft und Verbrauchern bleiben. Tanja Wagner, Nachrichtenredaktion.
6: US-Präsident Trump hat sich vor dem NATO-Gipfel optimistisch über mögliche Fortschritte bei den Bemühungen um ein Ende des Ukraine-Kriegs geäußert. Nach einem Telefonat mit dem russischen Präsidenten Putin sei er sich sicher, dass dieser den Krieg beenden wolle, sagte Trump im Weißen Haus.
8: Das versichert Trump immer wieder und seit langem. Der russische Präsident Putin wolle den Angriffskrieg gegen die Ukraine nun unbedingt beenden. Nach jedem Gespräch mit seinem Moskauer Gegenüber hat Trump volles Vertrauen in Putin. Bleibt abzuwarten, wie das Treffen mit dem ukrainischen Präsidenten Zelensky in Ankara übermorgen verläuft. Trump versichert, man sei mit beiden Seiten in guten Gesprächen, eine Einigung sei näher denn je. Auch Zelensky wolle ein Ende des Krieges, sagt Trump. Er glaube, man werde den Krieg nun beenden. Aus den USA, Tina Eck.
6: Die amerikanische Fußballnationalmannschaft kann im WM-Achtelfinale gegen Belgien mit Stürmerstar Balogun auflaufen. Nachdem der Fußball-Weltverband überraschend die Rotsperre des Angreifers auf Bewährung ausgesetzt hatte, erklärte die FIFA nun eine Beschwerde des belgischen Verbands dagegen für unzulässig.
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9: Ja, so ein Schirm ist heute Abend auf jeden Fall keine schlechte Idee. Es nieselt oder regnet immer mal wieder. Durch die Nacht bleibt es dann mild bei rund 16 Grad. Und morgen wird es wechselhaft mit etwas Sonne und einer Tagestop-Temperatur von 20 Grad.
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11: In Marmsdorf ist der Feuerteichweg zwischen dem Handweg und dem Marmsdorfer Weg wegen eines Straßenfests noch bis morgen Nachmittag in beiden Richtungen gesperrt. Soweit der Radio Hamburg Verkehr für Hamburg, Niedersachsen und Schleswig-Holstein.
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1: Ich bin David Riemer. Die schwarz-roten Pläne für erschwerte Krankmeldungen im Job stoßen auch in der Koalition selbst auf teils heftige Vorbehalte. Der CDU-Arbeitnehmerflügel forderte die Streichung des Vorhabens der Koalitionsspitzen. Die SPD sprach sich für größtmögliche Freiheit in der Umsetzung aus, sagte Generalsekretär Klüssendorf.
2: Es ist weiter der Aufreger bei den Reformplänen der Regierung. Wer krank ist, soll schon am ersten Tag ein ärztliches Attest vorlegen. Die telefonische Krankschreibung wird abgeschafft. Daran hagelt es Kritik, zu viel Bürokratie. Ein Misstrauensvotum, außerdem drohe ein Ansturm auf die Praxen. Und auch bei Schwarz-Rot wachsen die Zweifel. Oft wird darauf hingewiesen, dass die Unternehmen auch abweichende Regeln festlegen können. SPD-Generalsekretär Klüssendorf sieht auch die Möglichkeit von Videosprechstunden. Aus Berlin, Thomas Brockt.
1: Wer Wohngeld bekommt, muss sich absehbar auf Kürzungen oder die komplette Streichung der staatlichen Leistung einstellen. Das Bundeskabinett brachte einen Gesetzentwurf von Bauministerin Hubert auf den Weg, wodurch in den nächsten Jahren mehrere Milliarden Euro beim Wohngeld eingespart werden sollen. Die Änderungen sollen am 1. Januar 2027 in Kraft treten. Bestehende Wohngeldbescheide bleiben gültig. Es ist ein Skandal, der die Fußballwelt noch länger beschäftigen dürfte. US-Präsident Trump hat inzwischen bestätigt, dass er die FIFA im Wirbel um die Rotsperre von US-Stürmer Balogun selbst um eine Überprüfung gebeten habe. Kurz vor Anpfiff des WM-Achtelfinals ist nun klar, Balogun darf spielen.
3: Stürmerstar Balogun ist im US-Spiel gegen Belgien heute Nacht dabei, die Rotsperre aufgehoben, Belgiens Beschwerde abgeschmettert. Das ginge ja gar nicht, dass ein Spitzenspieler gesperrt werde, sagte Trump, der bei FIFA-Boss Infantino persönlich vorgesprochen hatte. Da sei kein Foul passiert, sagte Trump fachkundig, da seien nur zwei Topspieler zusammengestoßen, der Schiedsrichter habe falsch entschieden. Die FIFA erklärte Belgiens Beschwerde für ungültig, weil die rote Karte aus einem Spiel, Bosnien-Herzegowina, stammte, an dem Belgien nicht beteiligt war. Aus den USA, Tina Eck.
1: Spanien hat Cristiano Ronaldo einen bitteren Abschied von der WM-Bühne beschert und seine eigenen Titelansprüche untermauert. Der Europameister feierte dank des späten Treffers von Joker Mikel Merino in der Nachspielzeit einen 1-0-Sieg gegen Portugal und zog erstmals seit dem Titelgewinn 2010 wieder in ein WM-Viertelfinale ein.
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4: Viele Wolken gibt's in den nächsten Stunden. Dazu hier und da etwas Sprühregen. Morgen bleibt's zwar unbeständig, zwischendurch kommt aber noch die Sonne durch. Bei einer Tagestoptemperatur von 20 Grad.
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7: Auf der A25 Hamburg Richtung Geesthacht. Achtung Autofahrer, in Höhe Bergedorf liegt ein totes Tier auf der Autobahn. Und in Marmsdorf ist der Feuerteichweg zwischen dem Handweg und dem Marmsdorfer Weg wegen eines Straßenfests noch bis morgen Nachmittag in beiden Richtungen gesperrt. Soweit der Radio Hamburg Verkehr für Hamburg-Niedersachsen.

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3: Ich bin David Riemer. Die schwarz-roten Pläne für erschwerte Krankmeldungen im Job stoßen auch in der Koalition selbst auf teils heftige Vorbehalte. Der CDU-Arbeitnehmerflügel forderte die Streichung des Vorhabens der Koalitionsspitzen. Die SPD sprach sich für größtmögliche Freiheit in der Umsetzung aus, sagte Generalsekretär Klüssendorf.
4: Es ist weiter der Aufreger bei den Reformplänen der Regierung. Wer krank ist, soll schon am ersten Tag ein ärztliches Attest vorlegen. Die telefonische Krankschreibung wird abgeschafft. Daran hagelt es Kritik. Zu viel Bürokratie. Ein Misstrauensvotum, außerdem drohe ein Ansturm auf die Praxen. Und auch bei Schwarz-Rot wachsen die Zweifel. Oft wird darauf hingewiesen, dass die Unternehmen auch abweichende Regeln festlegen können. SPD-Generalsekretär Klüssendorf sieht auch die Möglichkeit von Videosprechstunden. Aus Berlin, Thomas Brockt.
3: Wer Wohngeld bekommt, muss sich absehbar auf Kürzungen oder die komplette Streichung der staatlichen Leistung einstellen. Das Bundeskabinett brachte einen Gesetzentwurf von Bauministerin Hubert auf den Weg, wodurch in den nächsten Jahren mehrere Milliarden Euro beim Wohngeld eingespart werden sollen. Die Änderungen sollen am 1. Januar 2027 in Kraft treten. Bestehende Wohngeldbescheide bleiben gültig. Es ist ein Skandal, der die Fußballwelt noch länger beschäftigen dürfte. US-Präsident Trump hat inzwischen bestätigt, dass er die FIFA im Wirbel um die Rotsperre von US-Stürmer Balogun selbst um eine Überprüfung gebeten habe. Kurz vor Anpfiff des WM-Achtelfinals ist nun klar, Balogun darf spielen.
5: Stürmerstar Balogun ist im US-Spiel gegen Belgien heute Nacht dabei, die Rotsperre aufgehoben, Belgiens Beschwerde abgeschmettert. Das ginge ja gar nicht, dass ein Spitzenspieler gesperrt werde, sagte Trump, der bei FIFA-Boss Infantino persönlich vorgesprochen hatte. Da sei kein Foul passiert, sagte Trump fachkundig, da seien nur zwei Top-Spieler zusammengestoßen, der Schiedsrichter habe falsch entschieden. Die FIFA erklärte Belgiens Beschwerde für ungültig, weil die rote Karte aus einem Spiel, Bosnien-Herzegowina, stammte, an dem Belgien nicht beteiligt war. Aus den USA, Tina Eck.
3: Spanien hat Cristiano Ronaldo einen bitteren Abschied von der WM-Bühne beschert und seine eigenen Titelansprüche untermauert. Der Europameister feierte dank des späten Treffers von Joker Mikel Merino in der Nachspielzeit einen 1-0-Sieg gegen Portugal und zog erstmals seit dem Titelgewinn 2010 wieder in ein WM-Viertelfinale ein.
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6: Wer von euch heute Abend noch unterwegs ist, bekommt ein paar Regentropfen ab. Die Nacht bleibt mild und morgen gibt's Regen, etwas Sonne und eine Tagestopptemperatur von 20 Grad.
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8: Auf der A25 Hamburg Richtung Geesthacht. Achtung Autofahrer, in Höhe Bergedorf liegt ein totes Tier auf der Autobahn. Und in Marmsdorf ist der Feuerteichweg zwischen dem Handweg und dem Marmsdorfer Weg wegen eines Straßenfests noch bis morgen Nachmittag in beiden Richtungen gesperrt. Soweit der Radio Hamburg Verkehr für Hamburg, Niedersachsen und Schleswig-Holstein.
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1: Ich bin David Riemer. Die schwarz-roten Pläne für erschwerte Krankmeldungen im Job stoßen auch in der Koalition selbst auf teils heftige Vorbehalte. Der CDU-Arbeitnehmerflügel forderte die Streichung des Vorhabens der Koalitionsspitzen. Die SPD sprach sich für größtmögliche Freiheit in der Umsetzung aus, sagte Generalsekretär Klüssendorf.
2: Es ist weiter der Aufreger bei den Reformplänen der Regierung. Wer krank ist, soll schon am ersten Tag ein ärztliches Attest vorlegen. Die telefonische Krankschreibung wird abgeschafft. Daran hagelt es Kritik, zu viel Bürokratie. Ein Misstrauensvotum, außerdem drohe ein Ansturm auf die Praxen. Und auch bei Schwarz-Rot wachsen die Zweifel. Oft wird darauf hingewiesen, dass die Unternehmen auch abweichende Regeln festlegen können. SPD-Generalsekretär Klüssendorf sieht auch die Möglichkeit von Videosprechstunden. Aus Berlin, Thomas Brockt.
1: Wer Wohngeld bekommt, muss sich absehbar auf Kürzungen oder die komplette Streichung der staatlichen Leistung einstellen. Das Bundeskabinett brachte einen Gesetzentwurf von Bauministerin Huberts auf den Weg, wodurch in den nächsten Jahren mehrere Milliarden Euro beim Wohngeld eingespart werden sollen. Die Änderungen sollen am 1. Januar kommenden Jahres in Kraft treten. Bestehende Wohngeldbescheide bleiben gültig. Es ist ein Skandal, der die Fußballwelt noch länger beschäftigen dürfte. US-Präsident Trump hat inzwischen bestätigt, dass er die FIFA im Wirbel um die Rotsperre von US-Stürmer Balogun selbst um eine Überprüfung gebeten habe. Kurz vor Anpfiff des WM-Achtelfinals ist nun klar, Balogun darf spielen.
3: Stürmerstar Balogun ist im US-Spiel gegen Belgien heute Nacht dabei, die Rotsperre aufgehoben, Belgiens Beschwerde abgeschmettert. Das ginge ja gar nicht, dass ein Spitzenspieler gesperrt werde, sagte Trump, der bei FIFA-Boss Infantino persönlich vorgesprochen hatte. Da sei kein Foul passiert, sagte Trump fachkundig, da seien nur zwei Topspieler zusammengestoßen, der Schiedsrichter habe falsch entschieden. Die FIFA erklärte Belgiens Beschwerde für ungültig, weil die rote Karte aus einem Spiel, Bosnien-Herzegowina, stammte, an dem Belgien nicht beteiligt war. Aus den USA, Tina Eck.
1: Spanien hat Cristiano Ronaldo einen bitteren Abschied von der WM-Bühne beschert und seine eigenen Titelansprüche untermauert. Der Europameister feierte dank des späten Treffers von Joker Mikel Merino in der Nachspielzeit einen 1-0-Sieg gegen Portugal und zog erstmals seit dem Titelgewinn 2010 wieder in ein WM-Viertelfinale ein.
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4: In den nächsten Stunden bleibt es meist wolkig und stellenweise noch nass. Der Start in den Tag wird wechselhaft. Später zeigt sich nochmal die Sonne bei einer Tagestop-Temperatur von 20 Grad.
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6: Auf der A25 Hamburg Richtung Geesthacht. Achtung Autofahrer, in Höhe Bergedorf liegt ein totes Tier auf der Autobahn. Und in Marmsdorf ist der Feuerteichweg zwischen dem Handweg und dem Marmsdorfer Weg wegen eines Straßenfests noch bis morgen Nachmittag in beiden Richtungen gesperrt. Soweit der Radio Hamburg Verkehr für Hamburg, Niedersachsen und Schleswig-Holstein.
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4: Ich bin David Riemer. Die schwarz-roten Pläne für erschwerte Krankmeldungen im Job stoßen auch in der Koalition selbst auf teils heftige Vorbehalte. Der CDU-Arbeitnehmerflügel forderte die Streichung des Vorhabens der Koalitionsspitzen. Die SPD sprach sich für größtmögliche Freiheit in der Umsetzung aus, sagte Generalsekretär Klüssendorf.
5: Es ist weiter der Aufreger bei den Reformplänen der Regierung. Wer krank ist, soll schon am ersten Tag ein ärztliches Attest vorlegen. Die telefonische Krankschreibung wird abgeschafft. Daran hagelt es Kritik, zu viel Bürokratie. Ein Misstrauensvotum, außerdem drohe ein Ansturm auf die Praxen. Und auch bei Schwarz-Rot wachsen die Zweifel. Oft wird darauf hingewiesen, dass die Unternehmen auch abweichende Regeln festlegen können. SPD-Generalsekretär Klüssendorf sieht auch die Möglichkeit von Videosprechstunden. Aus Berlin, Thomas Brockt.
4: Wer Wohngeld bekommt, muss sich absehbar auf Kürzungen oder die komplette Streichung der staatlichen Leistung einstellen. Das Bundeskabinett brachte einen Gesetzentwurf von Bauministerin Huberts auf den Weg, wodurch in den nächsten Jahren mehrere Milliarden Euro beim Wohngeld eingespart werden sollen. Die Änderungen sollen am 1. Januar kommenden Jahres in Kraft treten. Bestehende Wohngeldbescheide bleiben gültig. Es ist ein Skandal, der die Fußballwelt noch länger beschäftigen dürfte. US-Präsident Trump hat inzwischen bestätigt, dass er die FIFA im Wirbel um die Rotsperre von US-Stürmer Balogun selbst um eine Überprüfung gebeten habe. Kurz vor Anpfiff des WM-Achtelfinals ist nun klar, Balogun darf spielen.
6: Stürmerstar Balogun ist im US-Spiel gegen Belgien heute Nacht dabei, die Rotsperre aufgehoben, Belgiens Beschwerde abgeschmettert. Das ginge ja gar nicht, dass ein Spitzenspieler gesperrt werde, sagte Trump, der bei FIFA-Boss Infantino persönlich vorgesprochen hatte. Da sei kein Foul passiert, sagte Trump fachkundig, da seien nur zwei Topspieler zusammengestoßen, der Schiedsrichter habe falsch entschieden. Die FIFA erklärte Belgiens Beschwerde für ungültig, weil die rote Karte aus einem Spiel, Bosnien-Herzegowina, stammte, an dem Belgien nicht beteiligt war. Aus den USA, Tina Eck.
4: Spanien hat Cristiano Ronaldo einen bitteren Abschied von der WM-Bühne beschert und seine eigenen Titelansprüche untermauert. Der Europameister feierte dank des späten Treffers von Joker Mikel Merino in der Nachspielzeit einen 1-0-Sieg gegen Portugal und zog erstmals seit dem Titelgewinn 2010 wieder in ein WM-Viertelfinale ein.
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7: Aktuell ziehen noch viele Wolken über Hamburg. Dazu gibt es stellenweise etwas Regen. Im Laufe des Tages lockert es sich dann aber schön auf. Die Sonne schaut auch mal vorbei bei einer Tagestop-Temperatur von 20 Grad.
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9: Auf der A25 Hamburg Richtung Geesthacht. Achtung Autofahrer, in Höhe Bergedorf liegt ein totes Tier auf der Autobahn. Und in Marmsdorf ist der Feuerteichweg zwischen dem Handweg und dem Marmsdorfer Weg wegen eines Straßenfests noch bis morgen Nachmittag in beiden Richtungen gesperrt. Soweit der Radio Hamburg Verkehr für Hamburg, Niedersachsen und Schleswig-Holstein.
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